0: Je nach Tarif können laut Verivox sogar gut 11 Millionen Haushalte dieses Jahr damit rechnen, dass ihre Gasrechnung etwas niedriger ausfällt. Neukunden müssen dagegen mehr zahlen, im Schnitt 10,5%. Jan-Henner Reitze, Nachrichtenredaktion.
1: Zum Sport. Kanada um Rückkehrer Alphonso Davies hat erstmals in seiner Geschichte das Achtelfinale einer Fußball-WM erreicht. Gegen Südafrika gewann das Team um den Bayern-Star im ersten Sechzehntelfinale der WM-Geschichte 1:0. Steven Eustachio erzielte in der Nachspielzeit das erlösende Tor und verhinderte eine Verlängerung.

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1: Ich bin Dirk Zeitler. Die Hitzewelle hat zum Ausklang des Wochenendes ihren Höhepunkt erreicht und klingt jetzt ab. Die neue Woche startet deutlich angenehmer. An drei aufeinanderfolgenden Tagen waren vorher Hitzerekorde für Deutschland aufgestellt worden.
2: Freitag 41,3 Grad im Saarland, Samstag 41,4 in Sachsen-Anhalt und schließlich Sonntag 41,7 Grad in Brandenburg. Auch die heißeste Nacht, die hierzulande je gemessen wurde, hat uns die jüngste Hitzewelle beschert. Im ostsächsischen Kubschütz sank das Thermometer nicht unter 29,4 Grad. Wissenschaftler sagen, diese extremen Temperaturen wären ohne den Effekt des Klimawandels so gut wie ausgeschlossen. Nach Berechnungen der Organisation World Weather Attribution wäre ein solches Wetterereignis vor 50 Jahren rund 3,5 Grad weniger heiß verlaufen. Thomas Bleskin, Nachrichtenredaktion.
1: Trotz mehrerer Angriffe während der eigentlich geltenden Waffenruhe gehen die USA von weiteren Gesprächen mit dem Iran in den kommenden Tagen aus. Es wurde nichts abgesagt, teilte ein hochrangiger US-Regierungsbeamter mit. Technische Gespräche zur Umsetzung des Rahmenabkommens liegen demnach für die kommenden Tage im Plan. Ein Ort für mögliche Gespräche wurde nicht genannt. Wie viel Geld bekommen Beamte, wenn sie im Ruhestand sind? Der Ökonom Peter Bofinger fordert Änderungen bei der Berechnung dieser Pensionen, denn es gebe die Tendenz von Beförderungen von Beamten kurz vor Ende ihrer Laufbahn, damit sie eine schöne Pension kriegen, sagte Bofinger der neuen Osnabrücker Zeitung.
3: Die Höhe der Rente hängt davon ab, wie hoch das Einkommen im gesamten Berufsleben war. Bei Beamten richtet sich die Pension dagegen nur nach der Höhe der Bezüge in den letzten beiden Dienstjahren. Entsprechend stärker wirkt sich also eine späte Beförderung aus. Um diesen Effekt zu verkleinern, spricht sich Bofinger dafür aus, die Berechnungsgrundlage auf die bis zu 10 letzten Berufsjahre zu erweitern. Pensionen sind ein riesiger Kostenfaktor für Staat und Steuerzahler. 2024 waren es zum Beispiel unterm Strich fast 57 Milliarden Euro, Tendenz steigend. Jan-Henner Reitze, Berlin.
1: Zum Sport. Kanada-Umrückkehrer Alphonso Davies hat erstmals in seiner Geschichte das Achtelfinale einer Fußball-WM erreicht. Gegen Südafrika gewann das Team um den Bayern-Star im ersten Sechzehntelfinale der WM-Geschichte 1:0. Steven Eustachio erzielte in der Nachspielzeit das erlösende Tor und verhinderte eine Verlängerung.

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1: Ich bin Dirk Zeitler. Auf der Online-Plattform Shein verkaufte Kleidung ist zum Teil stark mit Chemikalien belastet und reißt damit europäische Grenzwerte. Das geht aus Untersuchungen des Bremer Umweltinstituts im Auftrag der Deutschen Umwelthilfe hervor. 7 von 8 getesteten Kleidungsstücken verstießen demnach gegen EU-Grenzwerte. Shein will die Produkte vorerst aus dem Sortiment nehmen und die Vorwürfe prüfen. Die Hitzewelle hat zum Ausklang des Wochenendes ihren Höhepunkt erreicht und klingt jetzt ab. Die neue Woche startet deutlich angenehmer. An 3 aufeinanderfolgenden Tagen waren vorher Hitzerekorde für Deutschland aufgestellt worden.
2: Freitag 41,3 Grad im Saarland, Samstag 41,4 in Sachsen-Anhalt und schließlich Sonntag 41,7 Grad in Brandenburg. Auch die heißeste Nacht, die hierzulande je gemessen wurde, hat uns die jüngste Hitzewelle beschert. Im ostsächsischen Kubschütz sank das Thermometer nicht unter 29,4 Grad. Wissenschaftler sagen, diese extremen Temperaturen wären ohne den Effekt des Klimawandels so gut wie ausgeschlossen. Nach Berechnungen der Organisation World Weather Attribution wäre ein solches Wetterereignis vor 50 Jahren rund 3,5 Grad weniger heiß verlaufen. Thomas Bleskin, Nachrichtenredaktion.
1: Wie viel Geld bekommen Beamte, wenn sie im Ruhestand sind? Der Ökonom Peter Bofinger fordert Änderungen bei der Berechnung dieser Pensionen, denn es gebe die Tendenz von Beförderungen von Beamten kurz vor Ende ihrer Laufbahn, damit sie eine schöne Pension kriegen, sagte Bofinger der Neuen Osnabrücker Zeitung.
3: Die Höhe der Rente hängt davon ab, wie hoch das Einkommen im gesamten Berufsleben war. Bei Beamten richtet sich die Pension dagegen nur nach der Höhe der Bezüge in den letzten beiden Dienstjahren. Entsprechend stärker wirkt sich also eine späte Beförderung aus. Um diesen Effekt zu verkleinern, spricht sich Bofinger dafür aus, die Berechnungsgrundlage auf die bis zu 10 letzten Berufsjahre zu erweitern. Pensionen sind ein riesiger Kostenfaktor für Staat und Steuerzahler. 2024 waren es zum Beispiel unterm Strich fast 57 Milliarden Euro, Tendenz steigend. Jan-Henner Reitze, Berlin.
1: Zum Sport. Kanada-Umrückkehrer Alphonso Davies hat erstmals in seiner Geschichte das Achtelfinale einer Fußball-WM erreicht. Gegen Südafrika gewann das Team um den Bayern-Star im ersten Sechzehntelfinale der WM-Geschichte 1:0. Steven Eustachio erzielte in der Nachspielzeit das erlösende Tor und verhinderte eine Verlängerung.

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1: Ich bin Dirk Zeitler. Die Hitzewelle hat zum Ausklang des Wochenendes ihren Höhepunkt erreicht und klingt jetzt ab. Die neue Woche startet deutlich angenehmer. An drei aufeinanderfolgenden Tagen waren vorher Hitzerekorde für Deutschland aufgestellt worden.
2: Freitag 41,3 Grad im Saarland, Samstag 41,4 in Sachsen-Anhalt und schließlich Sonntag 41,7 Grad in Brandenburg. Auch die heißeste Nacht, die hierzulande je gemessen wurde, hat uns die jüngste Hitzewelle beschert. Im ostsächsischen Kubschütz sank das Thermometer nicht unter 29,4 Grad. Wissenschaftler sagen, diese extremen Temperaturen wären ohne den Effekt des Klimawandels so gut wie ausgeschlossen. Nach Berechnungen der Organisation World Weather Attribution wäre ein solches Wetterereignis vor 50 Jahren rund 3,5 Grad weniger heiß verlaufen. Thomas Bleskin, Nachrichtenredaktion.
1: Auf der Online-Plattform Shein verkaufte Kleidung ist zum Teil stark mit Chemikalien belastet und reißt damit europäische Grenzwerte. Das geht aus Untersuchungen des Bremer Umweltinstituts im Auftrag der Deutschen Umwelthilfe hervor. 7 von 8 getesteten Kleidungsstücken verstießen demnach gegen EU-Grenzwerte. Shein will die Produkte vorerst aus dem Sortiment nehmen und die Vorwürfe prüfen. Wie viel Geld bekommen Beamte, wenn sie im Ruhestand sind? Der Ökonom Peter Bofinger fordert Änderungen bei der Berechnung dieser Pensionen, denn es gebe die Tendenz von Beförderungen von Beamten kurz vor Ende ihrer Laufbahn, damit sie eine schöne Pension kriegen, sagte Bofinger der Neuen Osnabrücker Zeitung.
3: Die Höhe der Rente hängt davon ab, wie hoch das Einkommen im gesamten Berufsleben war. Bei Beamten richtet sich die Pension dagegen nur nach der Höhe der Bezüge in den letzten beiden Dienstjahren. Entsprechend stärker wirkt sich also eine späte Beförderung aus. Um diesen Effekt zu verkleinern, spricht sich Bofinger dafür aus, die Berechnungsgrundlage auf die bis zu 10 letzten Berufsjahre zu erweitern. Pensionen sind ein riesiger Kostenfaktor für Staat und Steuerzahler. 2024 waren es zum Beispiel unterm Strich fast 57 Milliarden Euro, Tendenz steigend. Jan-Henner Reitze, Berlin.
1: Zum Sport. Kanada-Umrückkehrer Alphonso Davies hat erstmals in seiner Geschichte das Achtelfinale einer Fußball-WM erreicht. Gegen Südafrika gewann das Team um den Bayern-Star im ersten Sechzehntelfinale der WM-Geschichte 1:0. Steven Eustachio erzielte in der Nachspielzeit das erlösende Tor und verhinderte eine Verlängerung.

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0: wünschen Ihnen einen richtig schönen guten Morgen. Hier sind die Radio Potsdam Wachermacher. Ja, es war eine unfassbar heiße Nacht, aber so langsam, aber sicher können wir anfangen, ein bisschen durchzuschnaufen, denn die ganz, ganz große Hitze, die ist vorbei, aber das klären wir alles gleich. Aller Ruhe im Wetter. In der nächsten halben Stunde haben wir die hier mit dabei. Sophie Ellis Baxter zusammen mit Felix Jehn, Ready for Your Love, und aus den 80ern die wunderbare Susan Vega mit Luca. Das also alles gleich bei uns. Jetzt haben wir 6 Uhr. Schönen guten Morgen.
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2: Ich bin Amelie Totzke und das ist das Top-Thema der Stunde. Der kommunale Versorger Energie und Wasser Potsdam muss nach Angaben der Stadt rund 2000 Haushalte korrigieren, weil bei der Abrechnung zu hohe Abschläge berechnet wurden. 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
3: Ich bin Uli Reitinger. Nach dem rekordverdächtig heißen Wochenende ist Abkühlung in Sicht, allerdings begleitet von teils schweren Unwettern. Vor allem im Süden und Osten Deutschlands drohen Hagel und heftiger Starkregen. Gestern Nachmittag wurde ein neuer Temperaturrekord in Deutschland gemessen. In Neißemünde im brandenburgischen Landkreis Oder-Spree war es 41,7 Grad heiß. Es war der dritte Rekord binnen weniger Tage. Die Nacht von Samstag auf Sonntag war außerdem die wärmste seit Beginn der Aufzeichnungen. Im ostsächsischen Kubschütz sank die Nachttemperatur nicht unter 29,4 Grad. Für die schwarz-rote Koalition beginnt eine entscheidende Woche. Im Koalitionsausschuss wollen Union und SPD am Mittwoch mehrere Reformvorhaben auf den Weg bringen. Im Mittelpunkt stehen Rente, Gesundheit, Pflege und Steuerentlastungen.
4: Vor den Beratungen haben sich die Parteivorsitzenden gestern noch einmal im Kanzleramt abgestimmt. Kanzler Merz zeigte sich zuversichtlich, dass bei den Reformen Entscheidungen gelingen. Neben Änderungen bei Rente sowie Kranken- und Pflegeversicherung soll auch eine Entlastung kleiner und mittlerer Einkommen auf den Weg gebracht werden. Parallel steht der Haushalt für 2027 an. Um Finanzierungslücken zu schließen, plant die Bundesregierung unter anderem höhere Steuern auf Spirituosen und weitere alkoholische Getränke. Thomas Bleskin, Nachrichtenredaktion.
3: Beim Absturz eines Kleinflugzeugs im Nordosten Frankreichs sind 11 Menschen ums Leben gekommen. Das Unglück ereignete sich kurz nach dem Start nahe Nancy.
5: Zu dem Unglück kam es wohl wegen eines technischen Defekts. Nahezu senkrecht sei das Flugzeug vom Himmel gefallen und in unmittelbarer Nähe der Bebauung und eines Supermarktes aufgeschlagen, sagte der Präfekt einem Fernsehsender. Keiner der Insassen habe überlebt. Zum Glück habe es auf dem Boden keine weiteren Opfer gegeben. Viele Menschen seien Zeugen des Absturzes geworden, darunter wohl auch etliche Angehörige der Insassen. Dabei soll es sich um eine Gruppe Pflegekräfte handeln, die Fallschirmsprünge absolvieren wollte, sowie ihre Ausbilder. Aus Paris, Michael Evers.
3: Zum Sport. Kanada hat erstmals in seiner Geschichte das Achtelfinale einer Fußball-WM erreicht. Gegen Südafrika gewann das Team um den Bayern-Star Alphonso Davies im ersten Sechzehntelfinale der WM-Geschichte mit 1:0. Steven Eustachio erzielte in der Nachspielzeit das Tor des Abends. Im Achtelfinale trifft Kanada auf den Sieger der Partie Niederlande gegen Marokko. Heute Abend um 22.30 Uhr trifft Deutschland auf Paraguay.
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0: Der eine oder andere wacht heute Morgen schweißgebadet auf und das ist auch wirklich nach wie vor sehr, sehr warm. Wir schauen uns das mal in aller Ruhe an. In Potsdam am Hauptbahnhof haben wir 22 Grad, in Nauen sind es 22 und wir haben auch in Kaput aktuell 22 Grad. Aber wir müssen eine Sache sagen, die ganz große Hitze, die ist so langsam aber sicher durch. Heute gibt es teilweise viele, viele Wolken, hin und wieder blitzt mal die Sonne durch, aber es ziehen auch immer wieder Schauer und zum Teil auch, wir haben es ja in den Nachrichten gehört, Gewitter durch. Zuerst heute Morgen kommen die so vom Elbe-Elster-Kreis zu uns rein. Später zieht es dann vom Havelland. 27 Grad, das sind heute die Höchsttemperaturen, fast schon kühl, ne? Im Vergleich zu den letzten Tagen. Und in den nächsten Tagen dann Sonne-Wolken-Mix, dazu auch immer wieder mal ein bisschen Regen. Die Temperaturen, das geht jetzt so ein bisschen hin und her. Morgen nochmal so um 28 Grad, danach so zwischen 22 und 27 Grad.
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0: Es sieht noch relativ ruhig aus auf den Straßen. Wir haben aber natürlich wieder die Baustelle, die jeden Morgen muckert, sprich die 115 Baustelle 3 Linden, 5 Minütchen mehr in Richtung Berlin und aktuellen Blitzer in Ludwigsfelde auf der Potsdamer Straße. Und wenn Sie auch noch was gesehen haben, gerne einen Anruf, gerne eine WhatsApp an die 0331 für Potsdam 581-6930. Danke und eine gute Fahrt.
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0: Es ist jetzt gleich 6:05. Ihnen einen schönen guten Morgen. Es ist der Montag nach dem großen Radio Potsdam Sommer Open Air. Und an dieser Stelle nochmal ein herzliches Dankeschön an alle, die da am Freitag auf der Now Sports Rockwiese mit dabei gewesen sind.
2: Es war ja wirklich ein Hammerabend. Iggy Kelly und Kamrat, die haben wirklich die Bühne gerockt. Es gab ja auch viele, viele Bilder auf Instagram. Und wir lassen ein bisschen was von der Wochenendstimmung heute noch in den Montag schwappen. Wir werden heute natürlich Morgen nochmal rein ins Radio Potsdam Sommer Open Air.
0: Und gleich kümmern wir uns natürlich um das, was heute so richtig wichtig ist. Mhm. Unter anderem laden wir Sie nämlich wieder mit der ganzen Familie diese Woche zum Eisessen ein. Wie es funktioniert, klären wir alles gleich. Jetzt schönen guten Morgen mit Susan Weger und Luca.
2: Moin!
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0: Schönen Montagmorgen mit Olli Murs und Grow Up. 6:12.
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0: Montag, der 29. Juni und ja, zum einen ist die Hitze so ein bisschen vorbei, aber das heißt ja lange nicht, dass man keine Abkühlung mehr braucht.
2: Das stimmt, wir haben ja auch heute Morgen mal wieder Eisgutscheine für Sie und zwar von der Eismanufaktur San Giorgio in Babelsberg.
0: Ach, wie herrlich, ne? Erst schön am Griebnitzsee vielleicht eine Runde baden gehen oder einfach rumspazieren, ne? Und dann mit der ganzen Familie dahin und einmal richtig schön schlemmen. Gibt's auch in dieser Woche. Wieder bei uns im Kids-Quiz, jeden Morgen immer um 7:15. Außerdem, Amelie, wird die Nutestraße ab heute wieder so ein bisschen zum Problemkindchen.
2: Ja, das kann man schon so sagen. Zwischen der Auf- und Abfahrt Babelsberg und der Humboldtbrücke, da ist in beide Fahrtrichtungen jeweils die rechte Spur gesperrt. Die Sperrung, die gilt täglich und zwar von 9 bis 15 Uhr und soll dann noch bis Freitag dauern.
0: Dann müssen wir diese Woche durch. Apropos, die Hitzeschäden auf der A115, die sollen dann heute repariert werden. Und heute Mittag, Amelie, hoher Besuch im Innenministerium hier bei uns in Potsdam.
2: Der stellvertretende Ministerpräsident Jan Redmann empfängt die Botschafterin von Argentinien, und zwar Bettina Pascali de Francesca.
0: Ah, okay, herzlich willkommen. Und im Potsdam Museum läuft heute Abend ein ganz besonderer Film, nämlich Max Dortu oder Nur die Toten kehren nicht zurück.
2: Am 200. Geburtstag wird er heute nämlich an den Potsdamer Freiheitskämpfer Max Dortu gedacht.
0: Also Sie sehen, auch dieser Tag, der hat es wieder so richtig in sich.
2: Schönen Montag.
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0: ist 16 nach 6. Schönen guten Morgen, hier sind die Radio Potsdam Wachermacher und wir müssen natürlich nochmal auf den Freitagabend gucken.
1: Na klar, das Iggy Kelly ja zum Beispiel, ne, bei uns auf dem Radio Potsdam Sommer Open Air.
0: Ja, und die Leute, die da waren, ne, die waren einfach begeistert. Wir hören nochmal rein, das war so ein bisschen die Stimmung.
2: Hey! Ja, super. Das ist schön.
3: Hammer, toll. Also es ist echt geil. Ich bin das erste Mal da. Es ist unglaublich. Eigentlich bin ich mit meiner Tochter hier, die großer Kamerad-Fan ist. Und deswegen erste Reihe. Nächstes Jahr bin ich dabei.
4: Ja, super. Bisschen warm, aber ansonsten.
5: Also Iggy Kelly hat mich schon umgehauen. Ich finde, er hat eine Hammerstimme. Und ein paar Songs haben mir richtig gut gefallen.
6: Der wird nochmal ein großer, der Iggy Kelly. Der ist cool. Und Aperol kann ich nur empfehlen.
1: Der war wirklich lecker, muss man wirklich sagen. Und Iggy Kelly zum Beispiel, der war auch begeistert.
7: Die Leute haben so gut mitgemacht, es war ja wirklich sehr, sehr warm. Und trotzdem standen echt einige Menschen vor der Bühne und haben alles abgefeiert, mitgeklatscht, mitgehüpft. Also ja, ich bin super, super dankbar. Und ja, der Eindruck war auf jeden Fall super geil.
0: Also, wir halten mal fest, das Radio Potsdam Sommer Open Air, trotz dieser Hitze, ein voller Erfolg. Dankeschön an alle, die da waren. Und Sie wissen, hier bei den Radio Potsdam Wachermachern morgens ja alle 15 Minuten das Wichtigste. Natürlich auch immer nochmal Wetter und Verkehr kompakt. Und da kommt dann ab heute Morgen so ein bisschen was auf uns zu, und zwar die Nutestraße. Da wird jetzt wieder gebaut zwischen Auf- und Abfahrt Babelsberg und Humboldtbrücke. Auf beiden Seiten ist jeweils eine Spur gesperrt. Und zwar immer Montag bis Freitag in dieser Woche von 9 bis 15. Und wettertechnisch ist die große Hitze vorbei. Heute ziehen dann allerdings auch immer wieder Schauer und zum Teil Gewitter durch. Also kommen Sie mit uns gut in den Tag. Roxette gleich am Start mit Joyride hier auf Radio Potsdam.
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0: ist 6.21 Uhr. Schönen guten Morgen.
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2: Warum nennt man pingelige Menschen eigentlich Erbsenzähler? Das möchte unser Hörer Winfried aus Werder wissen. Ja, Menschen, die alles ganz genau nehmen, ne? Die ordnungsliebend sind und die niemals fünfe gerade sein lassen können, die nennen wir ironisch Erbsenzähler. Und dieser Begriff geht auf den deutschen Verleger Karl Baedeker zurück. Baedeker war im 19. Jahrhundert Autor von Reiseführern. Und um sich die Anzahl der Stufen vom Mailänder Dom genau für seinen Reisebericht merken zu können, soll er damals beim Hinaufsteigen alle 20 Stufen eine getrocknete Erbse von der Westentasche in seine Hosentasche gesteckt haben. Und oben angekommen, hat er die Erbsen einmal durchgezählt und multiplizierte sie dann, klar, mit 20, ne, war ja eine Erbse pro 20 Stufen. Und beim Abstieg machte er dann die Gegenprobe. Und auf diese Weise erhielt er also die ganz genauen Angaben für seinen Reiseführer und wurde dadurch auch im wahrsten Sinne des Wortes zum ersten Erbsenzähler der Welt.
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0: Nach einer heißen Nacht geht's rein in den Montag und so langsam aber sicher können wir uns auf ein bisschen Abkühlung freuen. Das klären wir aber natürlich gleich ganz ausführlich im Wetter. Schönen guten Morgen, sind die Radio Potsdam Wachermacher in der nächsten halben Stunde. Unter anderem Luis Capaldi mit dabei. Then forget me. Oh, forget me. Und aus den 80ern eine wirkliche Hitmaschine, die Eurythmics mit Who's That Girl. Das gibt's alles gleich bei uns. Jetzt haben wir's 6:30. Schönen guten Morgen.
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0: Amelie, in Potsdam sorgt ein Thema gerade dann doch für ein bisschen Unruhe, ne?
2: Ja, der kommunale Versorger Energie und Wasser Potsdam muss nach Angaben der Stadt rund 2000 Haushalte korrigieren, weil bei der Abrechnung zu hohe Abschläge berechnet wurden. Laut PNN ist der Grund ein Fehler im Zuge einer Systemumstellung. Dabei wurden unter anderem Gartenwasserzähler nicht richtig berücksichtigt. Die Stadt kündigt an, dass zu viel gezahlte Beiträge später erstattet werden. Eine direkte Korrektur der laufenden Abschläge sei erstmal nicht erfolgt. Zwischen Wohlin und Brandenburg an der Havel im Landkreis Potsdam-Mittelmark bleibt die Autobahn A2 nach 9 massiven Fahrbahnschäden weiter gesperrt. Am Samstag kam bei Thesen ein weiterer Aufbruch dazu. Inzwischen sind alle 4 Spuren betroffen. Außerdem ist die A115 Richtung Nutetal zwischen Potsdam-Drewitz und Samund seit gestern Abend komplett gesperrt. Aufgrund der Hitze haben sich Teile der Fahrbahn auf allen 4 Spuren nach oben gedrückt. Die Reparaturen sollen heute starten. Und hier eine gute Nachricht. Auch diesen Sommer sammeln das Büro Kinderarmut der Arbeiterwohlfahrt und der grünen Bundestagsabgeordnete Andreas Lübcke wieder Schulranzen und Schulmaterialien für Kinder aus bedürftigen Potsdamer Familien. Laut AWO kosten Ranzen, Federtaschen und Co. zur Einschulung im Schnitt rund 450 Euro. Für viele Familien eine große Hürde. Gespendet werden können neue oder neuwertige Schulranzen und Materialien bis Mitte August an mehreren Sammelstellen in Potsdam.
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0: Ja, heute Morgen erstmal Fenster aufreißen, durchlüften, ne, und dann unter die kalte Dusche, um nach dieser heißen Nacht gut in den Tag zu kommen. Wir schauen mal auf die aktuellen Temperaturen. In Potsdam in der Altstadt haben wir 22 Grad, ganz genau wie in Michendorf, und in Schönefeld sind es 23. Das wird ab heute nicht mehr ganz so heiß, aber immerhin auch heute nochmal so um 27, 28 Grad maximal. Man kann das beim ersten Blick aus dem Fenster schon sehen, ne? Da sind heute deutlich mehr Wolken halt eben auch am Himmel, und im Laufe des Morgens ziehen dann vom Elbe-Elster-Kreis auch Schauer und Gewitter rein. Dann ist es über den Vormittag, frühen Mittag erst einmal trocken, aber später dann vom Havelland neue Schauer und Gewitter. Und in den nächsten Tagen dann Mix aus Sonne und Wolken, dazu auch immer wieder mal etwas Regen. Temperaturen morgen nochmal bei 28 Grad, danach dann bis zum Freitag zwischen 22 und 27 Grad.
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0: Ja, Meldungen aus Potsdam direkt liegen uns aktuell keine vor, aber es gibt eine Gefahrenmeldung von der A10 südlicher Ring Richtung Werder zwischen Rangsdorf und Genshagen. Gegenstände auf der mittleren Spur, hier bitte natürlich dementsprechend vorsichtig fahren. Dann haben wir es gerade von Amelie gehört, also A2 weiterhin gesperrt zwischen Thesen und Brandenburg an der Havel. Und auf der A115 starten dann heute die Bauarbeiten. Hier geht's jetzt schon knapp 10 Minuten länger an der Baustelle Dreilinden, ne? Hat jetzt zwar nichts mit der Hitze zu tun, aber trotzdem das für den Hinterkopf. Geblitzt wird heute Morgen unter anderem Ludwigsfelde, Potsdamer Straße und südlicher Ring, an zwar direkt an der Überfahrt von der A9 auf die A10 in Richtung Berlin. So, und wenn Sie mehr gesehen haben, Staus, Blitzer, Behinderungen, her damit. 0331 für Potsdam, 581 692 30. Danke und eine gute Fahrt.
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0: Ja, Sommerstimmung bei uns in Potsdam, ja. Auch wenn das heute, also ganz ehrlich, das gefällt mir. Fenster auf, es ja, ist, man hat den Eindruck, es ist ein bisschen kühler geworden, ne? Zum Glück, ja. Aber am Wochenende war natürlich ganz viel los. Am Freitag das Radio Potsdam Sommer Open Air wird heute nachher auch nochmal Thema sein. Außerdem eine Open Air Veranstaltung. Und dann hat man doch im Hans-Otto-Theater, da wurde der Potsdamer Theaterpreis verliehen.
2: Ja, wer da diesmal so richtig abgeräumt hat, das hören wir hier auf Radio Potsdam gleich.
0: So, und jetzt bringen wir es aber erstmal rein in die neue Woche, in den Montag, gleich mit Avicii und Aloe Black mit SOS. Erst davor aus den 80ern. Klassiker. Hier sind die Eurythmics. Who's That Girl?
2: Schönen guten Morgen.
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0: Es ist 20 vor 7. Schönen guten Morgen, sind die Radio Potsdam Wachermacher. Ja, während wir am Freitag beim Radio Potsdam Sommer Open Air auf der Now Sports Rockwiese so richtig gefeiert haben, da wurden im Hans-Otto-Theater der Potsdamer Theaterpreis verliehen.
1: Ganz genau, mit der Auszeichnung ehrt ja der Förderkreis des Hans-Otto-Theaters jedes Jahr ganz besondere Leistungen, und zwar auf und auch hinter der Bühne.
0: Katja Dietrich-Kröck ist die Vorsitzende des Förderkreises. Liebe Frau Dietrich-Kröck, warum ist denn dieser Potsdamer Theaterpreis so wichtig?
2: Das ist eine sehr gute Frage, weil man natürlich ja eigentlich sagen kann, dass das Potsdamer Theater ist so gut, das braucht ja keine Rechtfertigung. Aber was natürlich nie schaden kann, ist wirklich eine zusätzliche Sichtbarkeit und so ein Preis, der eben deutlich macht, dass hier eine Arbeit entsteht, die wirklich wichtig ist, die wirklich zählt, die künstlerisch, gesellschaftlich spannend ist und die eben wirklich für diese Stadt bedeutet. Ist. Und insofern finden wir, das gehört ausgezeichnet, und zwar regelmäßig.
1: Und wer hat jetzt gewonnen?
2: Also ich beginne mal mit den etwas einfacheren Kategorien, nämlich dem Sonderpreis. Der geht dieses Jahr an die Produktion des Jugendclubs des Theaters mit dem schönen Namen Gott aus Plastik. Und das Publikum hat sich für den wunderbaren Abend Also träumen wir mit hellwacher Vernunft entschieden. Inszeniert wurde dieses Stück von Sascha Havemann, und er und das Ensemble nehmen uns in dieser Inszenierung mit auf so eine Reise durch 8 Jahrzehnte deutsche Geschichte, also vor allen Dingen auch ostdeutsche Geschichte, entlang der Texte von Christa Wolf, der ja wahrscheinlich bedeutendsten Literatin der DDR.
0: Das war jetzt aber noch nicht alles. Es wurden ja noch weitere, in Anführungszeichen, sehr, sehr wichtige Auszeichnungen vergeben.
2: Als beste Schauspielerin wurde Charlotte Lehmann ausgezeichnet. Sie überzeugte die Jury vor allen Dingen durch ihre Wandlungsfähigkeit, ihre extreme Bühnenpräsenz. Also selbst in Nebenrollen, wer sie als Kaninchen, als böses Kaninchen in der Zauberflöte gesehen hat, der weiß, was ich meine. Sie singt wirklich gottesgleich, und ganz viele Dinge mehr haben uns da so beeindruckt, dass wir gesagt haben, wir zeichnen diese noch sehr junge Schauspielerin aus. Und bei den Männern hat Hannes Schumacher das Rennen gemacht, also er wurde als bester Schauspieler gewürdigt, und auch bei ihm gibt es so eine ganz große Bandbreite und eine enorme und wirklich immer sichtbare Spielfreude, und die Jury hat eben vor allen Dingen so diese Balance aus absoluter handwerklicher Präzision und seinem sehr intensiven Spiel überzeugt.
1: Und damit sagen wir herzlichen Glückwunsch an alle Gewinner des Potsdamer Theaterpreises, und den kompletten Beitrag zum Nachhören gibt es dann auch nochmal auf unserer Homepage auf radio-potsdam.de.
0: Und wir bringen Sie jetzt sehr, sehr gerne weiter rein in die neue Woche, rein in den Montag, 6.43 Uhr, Luis Capaldi jetzt zum Wachwerden mit Forget Me hier bei den Radio Potsdam Wachermachern.
1: Moin.

0: Kanada hat Fußballgeschichte geschrieben. Eigentlich ein Eishockeyland, ne? Aber Kanada hat das allererste 16. Finale bei einer WM-Endrunde gewonnen, und zwar mit 1:0 gegen Südafrika. Heute Abend um 22.30 Uhr dann ja natürlich auch noch der Auftritt der deutschen Mannschaft gegen Paraguay, und da freuen wir uns natürlich, wenn Sie uns Bescheid sagen, wie das Spiel ausgeht, ne? Die Wachermacher-WM-Tipprunde ist natürlich weiterhin am Start, und es geht auch heute wieder um 50 € Gutschein, ne, für Intersport Olympia. Also Ihr Tipp für das Spiel an die 0331 für Potsdam 581-69230 sehr, sehr gerne per WhatsApp. Und dann bei den Wachermachern morgens ja immer alle 15 Minuten das Wichtigste. Mehr Nachrichten aus Deutschland und der Welt natürlich dann noch bei uns wieder um 7. Schau mal kurz aufs Wetter. Die ganz große Hitze ist vorbei. Heute kann es dann aber zum Teil richtig nass werden. Schauer und Gewitter ziehen durch. Und dann haben wir außerdem auch noch gerade eine Sprachnachricht bekommen.
1: Guten Morgen, ihr lieben Wachermacher. Hier ist der Tim aus Michendorf. Und zwar wollte ich melden, dass die 115 Abfahrt, Auffahrt Drewitz zwischen Drewitz und Rehbrücke, die auf 115 gesperrt ist, weil jeder Asphaltbruch
0: nimmt. Dankeschön, lieber Tim. Also fahren wir da natürlich auch alle vorsichtig. Shania Twain gleich, That Don't Impress Me Much, hier auf Radio Potsdam.
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5: Und das sind die PNN-Schlagzeilen von heute. Hitzerekorde am Samstag und Sonntag in Brandenburg, wie Potsdam durch das glutheiße Wochenende gekommen ist. Der Künstler Stefan Felten ist tot. Potsdam verliert einen Maler, dessen Kunst von Hunger nach Leben erzählt. Potsdam hat kein Geld mehr für Laptops. Schüler des Dortmund-Gymnasiums sollen die Geräte selbst anschaffen.
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0: Es ist 6.52 Uhr. Schönen guten Morgen.
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0: Ja, eigentlich geht es ja bei uns am Montagmorgen immer um eine Person, ne? Die was ganz Besonderes gemacht hat. Aber das machen wir anders in dieser Woche. In dieser Woche geht der Titel Held der Woche nicht an eine Einzelne, sondern an euch, an sie alle.
2: Ja, an alle Hörerinnen und Hörer, die am Freitag beim großen Radio Potsdam Sommer Open Air auf der Now Sports Rockwiese mit dabei waren.
0: Beste Stimmung, laute Mitsingmomente und jede Menge Sommerfeeling haben sie zusammen mit den Popstars Kammert und Iggy Kelly gezeigt. Also, wir wissen ab sofort wirklich, wir sind uns jetzt ganz, ganz sicher, haben es davor schon geahnt, natürlich, Potsdam kann Open Air.
2: Aber sowas von, sie haben den Abend zu was ganz Besonderem gemacht, deshalb unser Held der Woche sind genau sie. Danke fürs Feiern, fürs Mitsingen und natürlich für das ganze Sommerfeeling.
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0: richtig schönen Montagmorgen. Wir starten sehr, sehr gerne mit Ihnen in die neue Woche. Hier sind die Radio Potsdam Wachermacher. Und in der nächsten halben Stunde, da haben wir unter anderem eine wirkliche Britpop-Hymne dabei. Eine der großartigsten Bands der 90er. Oasis mit Wonderwall und aktuelle Töne kommen von Lucas Graham. Second Chance, das also alles gleich bei uns. Jetzt haben wir 7 Uhr. Schönen guten Morgen.
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2: Ich bin Amelie Totzke und das ist das Top-Thema der Stunde. Die A2 bleibt zwischen Wolin und Brandenburg an der Havel nach 9 massiven Fahrbahnschäden weiter gesperrt. Außerdem ist die A115 Richtung Nutetal zwischen Potsdam-Drewitz und Samund seit gestern Abend komplett gesperrt. 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Und jetzt mehr Nachrichten aus Deutschland und der Welt.
3: Ich bin Uli Reitinger. Deutschland hat ein glühend heißes Wochenende erlebt. Noch nie war es hierzulande so heiß. Es gab gleich mehrere Hitzerekorde binnen weniger Tage. Der Wochenstart bringt in den meisten Regionen zumindest etwas Abkühlung.
4: Der aktuelle vorläufige Temperaturrekord kommt aus dem Osten Brandenburgs. In Neißemünde im Landkreis Oder-Spree wurden gestern Nachmittag 41,7 Grad Celsius gemessen. Es war die dritte Bestmarke bundesweit innerhalb nur eines Wochenendes. Damit dürfte der Juni 2026 wettertechnisch in die Geschichte eingehen. Diana Kramer, Nachrichtenredaktion.
3: Der Tankrabatt ist nach Einschätzung des Münchner IFO-Instituts nur teilweise bei den Verbrauchern angekommen. Für Diesel errechneten die Experten eine Weitergabe von durchschnittlich 12 Cent pro Liter. Das wären deutlich weniger als die 16,7 Cent, um die die Steuer gesenkt wurde. Super E5 und Super E10 liegen mit einer errechneten Weitergabe von 17 und 16 Cent pro Liter dagegen sehr nah am Wert der Steuersenkung. Der Aufzug bleibt statistisch gesehen bei einer von 300.000 Fahrten stecken. Das geht aus einer Auswertung von 1,25 Milliarden Fahrten mit rund 20.000 Anlagen in Deutschland hervor, die das Aufzugunternehmen Hund Consult erstellt hat. In Häusern mit 2 bis 4 Geschossen liegt die Quote bei 0,48 Fällen je 100.000 Fahrten. Bei 10 bis 12 Geschossen sinkt sie deutlich. Denn bei niedrigen Fahrhöhen handelt es sich oft um Hydrauliküberzüge, die anfälliger sind als Seilaufzüge. Zum Sport. Bei der Fußball-WM heißt es für die deutsche Nationalmannschaft heute zum ersten Mal alles oder nichts. Im Sechzehntelfinale in Boston muss das Team von Bundestrainer Nagelsmann gegen Paraguay gewinnen, damit der Traum vom 5. WM-Titel weiterlebt.
5: Wenn du gewinnst, ist alles perfekt. Wenn du verlierst, ist alles shit. Also müssen wir gewinnen. So einfach hat es der Bundestrainer auf den Punkt gebracht. Julian Nagelsmann deutet an, taktisch etwas ändern zu wollen. Ziemlich sicher ist schon mal, dass Nele Braun zurückkehren wird in die Startelf für David Raum. Hier in Boston haben sich die deutschen Fans standesgemäß eingestimmt auf das Spiel. Beim Baseball, über 1000 Deutsche waren im Stadion der Red Sox. Aus Boston, Thomas Bremser.
3: Der erste Achtelfinalist steht schon fest. Co-Gastgeber Kanada setzte sich am Abend mit 1:0 gegen Südafrika durch und trifft jetzt auf den Sieger der Partie Niederlande-Marokko.
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0: Also es ist schon lustig, wenn wir hier aus unserem Studiofenster an der Brandenburger rausschauen, irgendwie gefühlt jedes zweite Fenster ist weit aufgerissen. Und das ist natürlich auch eine ganz, ganz clevere Geschichte. Ne? Nach dieser wirklich doch sehr, sehr heißen Nacht einfach einmal durchlüften. Und es weht auch ein kleines Lüftchen, sodass man doch den Eindruck hat, ne? Diese ganz aufgestaute Hitze aus dem Boden, den kriegt man einfach durch Lüften raus. Aber es ist auch heute Morgen nicht gerade kühl. Also in Potsdam am Hauptbahnhof sind es 23 Grad, 23 Grad auch in Beelitz und in Brück. Und es werden heute allerdings in Anführungszeichen nur maximal 27 Grad. Dazu viele Wolken am Himmel. Hin und wieder blitzt mal die Sonne durch, aber dann zieht halt auch immer wieder Regen, teilweise auch mit Blitz und Donner rein. Zuerst vom Elbe-Elber-Kreis, dann ab dem Mittag aus dem Richtung Havelland. In den nächsten Tagen Mix aus Sonne und Wolken, dazu auch immer wieder Regen und auch nochmal Gewitter. Morgen nochmal 28 Grad, Mitte der Woche ein wenig kühler.
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0: Ja, die Hitzeschäden merken wir auch auf den Autobahnen, und zwar auf der A2 in Richtung Berlin nach wie vor Sperrung zwischen Thesen und Brandenburg an der Havel und auch die A115 Richtung Nutetal gesperrt zwischen Potsdam-Drewitz und Saarmund. Also da hier bitte umfahren, und zwar über die L40, das sagt die Polizei. Und im weiteren Verlauf klemmt es dann auch natürlich nochmal an der Baustelle Dreilinden. Auch hier sind es jetzt schon fast 15 Minuten. Blitzer stehen in Kleinmachnow, Hohe Kiefer, in Ludwigsfelde, Potsdamer Straße, Wustermark, Potsdamer Straße und an der Überfahrt von der A10 auf die A9 in Richtung Leipzig. Und wenn Sie mehr haben, 0331 für Potsdam, 581-692 und die 30, Anruf oder WhatsApp. Dankeschön und eine gute Fahrt.
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0: Also das ist in der letzten Woche so gut angekommen und da haben wir uns zusammengesetzt und haben gesagt, da machen wir weiter.
2: Das machen wir jetzt einfach nochmal. Wir haben diese Woche wieder einen Eisgutschein, und zwar für die Eismanufaktur San Giorgio in Babelsberg im Wert von 20 Euro.
0: Gibt es in dieser Woche jeden Morgen immer kurz nach 7 bei uns im Kids-Quiz, ne? Also schon mal einmal nochmal kalt Wasser ins Gesicht, damit wir vernünftig denken können. Und wir haben gleich Luise mit ihrer Frage für den Eisgutschein. Davor noch Lucas Graham mit Second Chance.
2: Schönen guten Morgen.
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0: 8:07.
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0: So. Kurz vor den Sommerferien nochmal richtig schön Eis essen gehen mit der ganzen Familie.
3: Das wäre doch was, oder?
0: Und das ist möglich. Und zwar, wir haben in dieser Woche auch nochmal jeden Morgen einen 20-Euro Eisgutschein.
3: Und zwar von der Eismanufaktur San Giorgio in Babelsberg. Und ich finde gerade an so einem Montag auch, ne, schön dann zum Feierabend mit den Kids nach der Schule Eis essen. Perfekt.
0: Das wäre doch genau die Idee. So, was brauchen wir dafür? Luise und ihre Frage.
4: Warum heißt Spaghetti-Eis eigentlich Spaghetti-Eis? A, weil echte Spaghetti eingefroren werden. B, weil Vanille-Eis durch eine Presse gedrückt wird und wie Spaghetti aussieht. Oder C, weil es aus Italien kommt.
3: Habe ich mich noch nie gefragt, um ehrlich zu sein.
0: Spaghetti-Eis ist so ein großartiges Eis.
3: Ja, das stimmt.
0: Oh, herrlich.
3: Lecker.
0: Ne? Also sind da tatsächlich echte Spaghetti wirklich drin? Italien?
3: Aber mehr wollen wir gar nicht verraten.
0: Nein, auf keinen Fall, ne? Aber wir freuen uns auf alle Ideen.
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2: Wer die Lösung weiß, schickt einfach eine WhatsApp, Text oder Sprachnachricht an die 0331 581 692 30.

0: Eine Hymne des Britpop. Legendär. Oasis Wonderwall 13.07. Schönen guten Morgen.
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0: Ach, so herrlich. Es geht einmal Eis essen.
3: Und zwar auf unsere Kosten. Wir haben wieder einen Eisgutschein für Sie. Und zwar für die Eismanufaktur San Giorgio in Babelsberg. 20 Euro sind da drin.
0: Oh, reicht für die ganze Familie. Das ist die Frage von Luise.
4: Warum heißt Spaghetti-Eis eigentlich Spaghetti-Eis? A, weil echte Spaghetti eingefroren werden. B, weil Vanilleeis durch eine Presse gedrückt wird und wie Spaghetti aussieht. Oder C, weil es aus Italien kommt.
0: So, und unser Telefon, das brummt. Ganz viele WhatsApp-Sprachnachrichten an die 0331 581 6030. Und da hat sich auch die Sabrina gemeldet.
5: Guten Morgen, liebes Radio Potsdam-Team. Ich antworte für meinen Sohn Markus und das ist die Presse. Das Vanilleeis da durchströmt und dann ergeben sich die Spaghettis.
0: Gucken wir doch mal, was Luise sagt.
4: Antwort B ist richtig. Das Vanilleeis wird durch eine Kartoffelpresse gedrückt. So entstehen die typischen Spaghetti. Erdbeersoße sieht aus wie Tomatensauce und weiße Schokolade wie Parmesan.
0: So, also Sabrina.
3: Herzlichen Glückwunsch.
0: Dann lasst es euch mal richtig schön schmecken. Ihr bekommt den Gutschein für San Giorgio, für die Eismanufaktur in Babelsberg. Und für alle, die jetzt gerade leer ausgegangen sind, morgen früh kurz nach 7 die nächste Chance hier bei den Radio Potsdam Wachermachern. 14 nach 7, schönen guten Morgen.
3: Moin.

0: Der gute Enrique Iglesias, der ist schon an der Tischtennisplatte, ne? Do You Know oder auch The Ping Pong Song. Es ist 16 nach 7. Schönen guten Morgen, hier sind die Radio Potsdam Wachermacher und Sie wissen ja, morgens bei uns alle 15 Minuten das Wichtigste, Nummer 1, die Hitze, ist so langsam aber sicher vorüber, obwohl wir auch mit Temperaturen so um die 23 Grad in den Tag starten. Aber heute maximal 28 Grad. Allerdings, ne? Viele Wolken am Himmel und da gibt's im Laufe des Tages auch immer wieder Schauer, zum Teil halt eben auch Gewitter. Und die Hitze, die begleitet uns aber noch auf den Straßen, denn es gibt ganz viele Hitzeschäden, unter anderem deswegen gesperrt die A2 Richtung Berlin zwischen Thesen und Brandenburg an der Havel und auch auf der A115 und zwar in Richtung Dreieck-Nutetal zwischen Potsdam-Drewitz und Samund eben wegen Hitzeschäden gesperrt. Das Underdeck Project ist auf dem Weg zu Ihnen mit Summer Jam, gibt's hier gleich auf Radio Potsdam.
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0: Es ist 7.23 Uhr. Schönen guten Morgen. In der letzten Woche, da ist die Spargelzeit zu Ende gegangen.
1: Ach Mensch.
0: Und das wollen wir jetzt hier besprechen bei den Radio Potsdam Wachermachern. Und zwar mit Ernst August Winkelmann, Inhaber vom Winkelmanns Spargelhof Kleisto. Lieber Herr Winkelmann, als allererstes mal die Frage, wie ist denn Ihr Fazit zur Spargelsaison 2026?
2: Diese diesjährige Spargelsaison ist für uns eigentlich wirklich relativ gut verlaufen. Wir hatten wenig Wetterextreme. Wir hatten einen relativ kühlen Mai, also einen nicht zu warmen und nicht zu kalten, aber eben dann auch so mittlere Temperaturen im Mai und April auch. Wir haben unsere Zielerträge erreicht. Also man macht sich ja jedes Jahr so Gedanken, wie hoch sind die Ernteprognosen, was können wir ernten? Und das Ergebnis haben wir erreicht. Also wir sind eigentlich mit dieser Spargelsaison ganz zufrieden.
0: Jetzt muss man dazu natürlich sagen, es wird gerade kein Spargel mehr gestochen, aber letzte Stangen gibt es natürlich noch in einigen Restaurants und auch hier und da noch zu kaufen. Da muss man natürlich immer noch mal sagen. Ne?
1: Herr Winkelmann, warum wird denn jetzt eigentlich kein Spargel mehr gestochen?
2: Also wie bei allem auch, wer viel gegeben hat, muss sich auch mal aus. Und das muss auch unser Spargel. Jetzt haben wir die Spargelstangen bisher alle unter der Erde gestochen und dann bei uns auf den Teller gelegt. Lassen wir die Spargelstangen jetzt wachsen und dann schießen sie ins Laub, sagt man. Die Assimilate bilden die Nährstoffe für die Wurzeln und zum Herbst hin stirbt das Laub ab, wie auch genau die Blätter am Baum. Und dann mähen wir das ab, nehmen das Laub als Humus und dann wächst im nächsten Jahr aus diesem Humus heraus wieder der nächste Spargel, worauf wir uns dann schon sehr freuen.
1: Okay. Aber nach dem Spargel ist er auch vor den Heidelbeeren, oder?
2: Wir pflücken auch schon ganz gute Mengen. Das ist witterungsbedingt. Dann hoffen wir auf ein schönes Wachstum von unseren Heidelbeeren. Und die nächsten 2,5, 3 Monate haben wir Heidelbeeren und danach geben wir unseren Kürbis.
0: Also wir hören so ein bisschen raus, der Spargel macht Pause.
1: Mhm.
0: Aber auf Winkelmanns Spargelhof in Kleisto keine Pause in Sicht. Ne?
1: Da
0: aber
1: wird weitergearbeitet.
0: Das gehört natürlich halt auch dazu. Und das Tolle ist, diese Heidelbeeren, die kann man übrigens auch selber pflücken gehen.
1: Mhm. Und naschen.
0: Ja, genau. Ne? Meine, die erste in den Mund, die zweite in den Korb, die dritte in den Mund. Sie wissen schon, wie das funktioniert. So, 7.25 Uhr. Wir bringen Sie sehr, sehr gerne rein in diesen Montagmorgen. Hier sind die Radio Potsdam Wachermacher jetzt mit Sydney Youngblood. Schönen guten Morgen.
1: Moin.

0: Schönen guten Morgen, hier sind die Radio Potsdam Wachermacher in der nächsten halben Stunde. Das ist Gwen Stefani mit dabei mit Hollaback Girl und James Bay. Mit Hold Back the River. Es ist 7.31 Uhr. Schönen guten Morgen.
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0: Eieieiei, Amelie. In Potsdam gibt es Ärger bei einigen Abrechnungen.
2: Ja, der Versorger Energie und Wasser Potsdam muss rund 2000 Haushalte nachträglich korrigieren, weil offenbar zu hohe Abschläge berechnet wurden. Grund dafür ist laut PNN ein Fehler bei einer Systemumstellung. Dabei wurden unter anderem Gartenwasserzähler nicht richtig erfasst. Zu viel gezahltes Geld soll später zurückkommen. Eine sofortige Anpassung der laufenden Abschläge gibt es aber erstmal nicht. Auf mehreren Autobahnen rund um Potsdam geht aktuell kaum noch was. Zwischen Wohlin und Brandenburg an der Havel bleibt die A2 wegen massiver Fahrbahnschäden weiter voll gesperrt. Inzwischen sind dort alle 4 Spuren betroffen. Ein zusätzlicher Schaden bei Thesen kam am Samstag noch dazu. Auch auf der A115 gibt's Probleme, und zwar Richtung Nutetal zwischen Potsdam-Drewitz und Samund. Grund sind hitzebedingte Schäden. Die Fahrbahn hat sich auf allen Spuren teilweise angehoben. Die Reparaturen sollen heute starten. Und zum Sport. Marvin Doak vom OSC Potsdam hat sich beim Weltcup-Finale in Budapest erstmals den Gesamtweltcup im modernen Fünfkampf gesichert. Der 30-Jährige legte mit starken Fechten und dem schnellsten Hindernislauf die Basis und machte den Sieg dann im Laserrun klar. Jetzt geht's erstmal nach Hause, bevor Anfang August der nächste Wettkampf ansteht.
0: Glückwunsch.
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0: Die ganz große Hitze ist vorbei. Ja, nichtsdestotrotz ist das heute Morgen noch warm. Ne? In Potsdam, und zwar direkt am Nordener Tor, 23 Grad, 23 Grad auch in Teltow und in Ludwigsfelde. Es ziehen heute dichte Wolken durch, die machen hin und wieder mal ein bisschen Platz für Sonnenschein und dann im Laufe des Morgens schon erste Schauer, so aus Richtung Elbe-Elster. Später dann am Vormittag oder am Mittag ziehen dann über das Havelland neue Schauer und Gewitter rein. 27 Grad, das sind heute die Höchsttemperaturen. In den nächsten Tagen geht es so ein bisschen hin und her. Morgen nochmal so 27, 28 Grad mit einem Sonne-Wolken-Mix, auch immer wieder nochmal ein bisschen Regen. Dann wird es Mitte der Woche etwas kühler.
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0: Ja, jetzt sind einige Hauptstraßen in Potsdam auch mehr als gut gefüllt. Auf der Hegelallee dauert es so 3 Minuten länger, genauso wie am Neuen Garten. Aber die größten Probleme, die gibt's nach wie vor drumherum auf den Autobahnen, und zwar wegen Hitzeschäden. A2 ist in Richtung Berlin gesperrt zwischen Thesen und Brandenburg an der Havel und die A115 Richtung Nutetal zwischen Potsdam-Drewitz und Samund. Geblitzt wird in Kleinmachnow, Hohe Kiefer, in Ludwigsfelde auf der Potsdamer Straße und an der Überfahrt von der A10 auf die A9 in Richtung Leipzig. Und wenn Sie mehr gesehen haben, melden Sie das bei uns. 0331 für Potsdam, 581-692 und die 30. Danke und eine gute Fahrt.
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0: Es war so großartig mit Ihnen am Freitag.
2: Es hat wirklich Spaß gemacht.
0: Auf der Nausbaus Rockwiese, das Radio Potsdam Sommer Open Air. Kamrad dabei, Iggy Kelly dabei, wir dabei, Sie alle dabei. Wir haben Sie ja schon als Helden der Woche gefeiert. Auf jeden Fall, wir möchten gleich natürlich nochmal so ein bisschen Festival-Feeling hier aufkommen lassen. Wir haben gleich natürlich nochmal ein paar Eindrücke vom Freitag. Davor geht's jetzt erstmal ganz gemütlich rein in den Montagmorgen. Alanis Morissette jetzt am Start mit Ironic. Es ist 7 Uhr und gleich 35.
2: Morgen!
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0: Schönen Morgen mit James Bay. Hold back the river. Es ist 7.42 Uhr. Hier sind die Radio Potsdam Wachermacher. Und es war so großartig mit Ihnen am Freitagabend auf der Nowsports Rockwiese beim Radio Potsdam Sommer Open Air. Wir hatten so einen Spaß miteinander.
1: Ja, Megastar Kamrat war ja auch mit dabei, ne? Hat richtig abgeräumt. Und er hat uns dann nochmal verraten, wie man als Sänger es eigentlich schafft, jeden Abend 100% zu geben.
2: Ich glaube einfach, weil das super viel Spaß macht. Also man ist natürlich ab und zu mal platt und das merkt man dann meistens auch so am nächsten Morgen oder nach der Show oder so. Aber gerade so, wenn man auf die Bühne geht, kommt halt dieses Adrenalin, dieses Gefühl von, boah geil, jetzt geht's wieder los. Und dann pusht man sich halt immer weiter. Aber natürlich ist es irgendwann mal anstrengend in der Form, dass man halt über Dauer, also ich bin jetzt irgendwie 10-11 Tage nicht zu Hause gewesen. Ich merke schon an meinem Schlafrhythmus, dass der nicht mehr ganz normal ist. Aber auf der Bühne ist alles gut.
0: Ja, und das hat man ihm auch angemerkt. Der hatte so einen Bock. Aber danach dann auch war der wirklich platt. Also der hat alles gegeben. Ja. Er hat quasi seine Seele auf der Bühne gelassen, lieber Kamerad. Finden wir wirklich ganz großartig. Nicht nur wir, auch das Publikum hat's geliebt.
3: Hey! Ja, super. Das ist schön.
4: Toll, also es ist echt geil. Ich bin das erste Mal da, es ist unglaublich. Eigentlich bin ich mit meiner Tochter hier, die großer Kamerad-Fan ist und deswegen erste Reihe. Nächstes Jahr bin ich dabei.
5: Ja, super. Bisschen warm, aber ansonsten.
6: Also Iggy Kelly hat mich schon umgehauen. Ich finde, er hat eine Hammerstimme und ein paar Songs haben mir richtig gut gefallen.
7: Der wird nochmal ein großer, der Iggy Kelly, der ist cool. Und Aperol kann ich nur empfehlen.
1: Also das Publikum, das war happy und auch unserem zweiten Künstler Iggy Kelly hat's gefallen.
8: Wenn ihr Bock habt, bin ich sofort wieder am Start.
0: Boah, Iggy. Na Mensch. Das merken wir uns auf jeden Fall. Ja, Iggy Kelly, riesig, Kamrat riesig. Also das Radio Potsdam Sommer Open Air war klasse.
1: Und falls Sie sich da nochmal so ein paar Eindrücke anschauen wollen, haben wir natürlich auch alles nochmal auf Instagram für Sie festgehalten. Radio Potsdam Official heißen wir da.
0: Lohnt sich auf jeden Fall. So, jetzt haben wir 7.44 Uhr. So langsam aber sicher, ne? Kommen wir vom Aperol dann wieder zum Kaffee. Sie kochen sich in Gemütlichkeit einfach mal den, ja wahrscheinlich zweiten Kaffee des Tages und wir spielen Gwen Stefani für Sie. Hier ist Hollaback Girl bei den Radio Potsdam Wachermachern.
1: Schönen Montag.

0: Wir sind uns sehr, sehr sicher, wenn Sie fußballbegeisterte Kinder zu Hause haben, dann gab es am Frühstückstisch heute schon die erste Diskussion. Ne? Mama, Papa, das ist so ungerecht. Außerdem ist 22.30 Uhr gar nicht so spät und ich möchte das unbedingt sehen. Na, das ist natürlich bitter, ne? Deutschland-Paraguay heute 22.30 Uhr, also gerade für die kleinen Fußballfans ist das eine schwierige Anstoßzeit an einem Montagabend, aber ja, vielleicht geht's ja irgendwie mit einem langen Mittagsschlaf oder sowas und manchmal erledigt sich das Problem ja auch von alleine, ne? Wenn man dann halt eben dann doch einfach auf der Couch vorher eingeschlafen ist. Also Deutschland gegen Paraguay, WM 16. Finale heute 22.30 Uhr und übrigens an dieser Stelle, wir möchten natürlich sehr, sehr gerne von Ihnen wissen, wie geht denn das Spiel aus, ne? Die Wachermacher-WM-Tipprunde geht weiter. Es geht heute um einen 50-Euro-Gutschein von Intersport Olympia. Ne? Da können Sie sich also sehr, sehr gerne noch für die WM einkleiden oder können halt eben auch das ein oder andere noch besorgen, was Sie brauchen. Also geben Sie uns doch sehr, sehr gerne mal Ihren Tipp. Gerne per WhatsApp an die 0331 581 6923. Die Nummer am besten gleich ins Handy speichern. 0331 für Potsdam 581 692 und die 30. Und übrigens der erste Achtelfinalist, der steht schon fest. Und zwar Co-Gastgeber Kanada hat mit 1:0 gegen Südafrika gewonnen. Und mehr Nachrichten aus Deutschland und der Welt bei uns dann wieder um 8 Uhr, ist doch klar. Und Sie wissen, hier bei den Radio Potsdam Wachermachern alle 15 Minuten das Wichtigste. Und das Wichtigste ist, dass die Hitze so langsam aber sicher ein bisschen abklingt. Heute zwar nochmal bis 28 Grad, aber im Laufe des Morgens ziehen schon erste Schauer und Gewitter durch. Und die Hitze hat sich allerdings auch auf den Straßen breit gemacht. A115 Richtung Nutetal gesperrt zwischen Potsdam-Drewitz und Samund wegen Hitzeschäden, genauso wie die A2 in Richtung Berlin zwischen Thesen und Brandenburg an der Havel. Kommen Sie trotzdem gut in den Tag, gleich mit Aiden Martin und Liar.
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10: Und das sind die PNN-Schlagzeilen von heute. Hitzerekorde am Samstag und Sonntag in Brandenburg, wie Potsdam durch das glutheiße Wochenende gekommen ist. Der Künstler Stefan Felten ist tot. Potsdam verliert einen Maler, dessen Kunst von Hunger nach Leben erzählt. Potsdam hat kein Geld mehr für Laptops. Schüler des Dalton-Gymnasiums sollen die Geräte selbst anschaffen.

0: Martin.
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0: Liar, es ist 7.55 Uhr. Schönen guten Morgen.
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0: Amelie, ist heute die 40,4.
3: Ja, so heiß war es nämlich am Wochenende in unserer Stadt und damit wurde in Potsdam mit 40,4 Grad ein neuer Temperaturrekord aufgestellt. Noch nie hat der Deutsche Wetterdienst hier höhere Werte gemessen. Und übrigens, das deutsche Temperaturenhoch, das wurde auch in Brandenburg gemessen und zwar in Koschen an der polnischen Grenze.
0: Also die 40,4. Heute steht das für ein sehr, sehr schweißtreibendes Wochenende hier bei uns in Potsdam in der Landeshauptstadt.
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0: Er sucht sie, aber er findet sie nicht. Laura Nonché, sie ist nicht da. Neck ist das hier bei den Radio Potsdam Wachermachern. Schönen guten Morgen, nächste halbe Stunde. Sind die dabei? Ein Riesenduo. Erasure mit Always und Robin Schulz ist auch mit dabei. Better Times, das alles in den nächsten 30 Minuten hier bei uns. Jetzt haben wir es 8 Uhr. Schönen guten Morgen.
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2: Ich bin Amelie Totzke und das ist das Top-Thema der Stunde. In Potsdam gibt es Ärger bei den Abrechnungen. Der Versorger Energie und Wasser Potsdam muss rund 2000 Haushalte nachträglich korrigieren, weil offenbar zu hohe Abschläge angesetzt wurden. 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Und jetzt mehr Nachrichten aus Deutschland und der Welt.
3: Ich bin Uli Reitinger. Nach Angaben des Deutschen Wetterdienstes ist der Juni 2026 einer der wärmsten seit Messbeginn gewesen. Er dürfte unter den Top 3 landen, heißt es. Die genaue Auswertung veröffentlicht der Wetterdienst am Mittag. Vorab verrät der DWD, der Juni war vergleichsweise niederschlagsarm und hatte viele Sonnenstunden. Die Hitzewelle hatte Deutschland am Wochenende Extremtemperaturen in Serie beschert. Im brandenburgischen Neiße-Münde wurde mit 41,7 Grad die bislang höchste Temperatur in Deutschland registriert. Kleidungsstücke des Online-Händlers Shein enthalten nach Untersuchungen der deutschen Umwelthilfe zum Teil zu viele Schadstoffe. Mehrere Produkte überschritten demnach EU-Grenzwerte. Shein hat eine Prüfung angekündigt.
4: Laut Umwelthilfe verstießen von 18 untersuchten Kleidungsstücken 7 gegen EU-Vorgaben. Das Bremer Umweltinstitut fand unter anderem hohe Konzentrationen sogenannter Ewigkeitschemikalien, die sich im Körper anreichern können, sowie bedenkliche Weichmacher. In einer Kinderjacke wurde ein Grenzwert um mehr als das 1000-fache überschritten. Bei Damenstiefeln lag ein Weichmacher um das fast 200-fache über dem zulässigen Wert. Thomas Bleskin, Nachrichtenredaktion.
3: Wie viel Geld bekommen Beamte, wenn sie im Ruhestand sind? Der Ökonom Peter Bofinger fordert Änderungen bei der Berechnung der Pensionen. Denn es gäbe die Tendenz von Beförderungen von Beamten kurz vor Ende ihrer Laufbahn, damit sie eine höhere Pension bekommen, sagte Bofinger der Neuen Osnabrücker Zeitung.
5: Die Höhe der Rente hängt davon ab, wie hoch das Einkommen im gesamten Berufsleben war. Bei Beamten richtet sich die Pension dagegen nur nach der Höhe der Bezüge in den letzten beiden Dienstjahren. Entsprechend stärker wirkt sich also eine späte Beförderung aus. Um diesen Effekt zu verkleinern, spricht sich Bofinger dafür aus, die Berechnungsgrundlage auf die bis zu 10 letzten Berufsjahre zu erweitern. Pensionen sind ein riesiger Kostenfaktor für Staat und Steuerzahler. 2024 waren es zum Beispiel unterm Strich fast 57 Milliarden Euro, Tendenz steigend. Aus Berlin, Jan-Henner Reitze.
3: Und noch zum Sport. Die deutsche Fußballnationalmannschaft kann sich im 16. Finale der WM gegen Paraguay heute keinen weiteren Patzer erlauben. Um 22.30 Uhr geht es für das Team von Bundestrainer Nagelsmann im Boston Stadium um den Einzug in die Runde der letzten 16. Am Abend hat Kanada vorgemacht, wie es geht. Der Co-Gastgeber setzte sich im 16. Finale mit 1:0 gegen Südafrika durch und trifft jetzt auf den Sieger des Spiels Niederlande, Marokko.
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0: Es sind 24 Grad bei uns in Potsdam am Hauptbahnhof, in Werderhavel 23 und in Geltow ebenfalls 23 Grad. Ja, die ganz große Hitze, die ist vorbei und ich glaube, da atmen wir doch alle nochmal durch. Wie wird das Wetter heute? Das ist so ein bisschen kompliziert und ein kleines Hin und Her, denn es ziehen dichte Wolken durch, die machen hin und wieder mal Platz für Sonnenschein, aber dann kommt es auch ordentlich runter von oben und zwar von zuerst ziehen vom Elsterkreis Schauer und Gewitter rein, dann ist es wieder ein bisschen trocken und dann kommt es von unten. Also vom Havelland auch dann wieder Schauer und Gewitter. Und das wechselt sich heute immer so ein bisschen ab. 27 Grad sind die Höchsttemperaturen. In den nächsten Tagen immer noch mal Regen dabei. Dazu noch Sonne-Wolken-Mix. Morgen noch mal 28 Grad. Am Mittwoch dann wieder kühler.
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0: Es ist einiges los. Fangen wir mal mit dem Stadtverkehr Potsdam an. Und zwar im Bereich Russische Kolonie an Allierstraße am Neuen Garten. Das dauert so in Richtung Nutestraße mindestens 10 Minuten mehr. Das bitte im Kopf haben. Außerdem immer wieder ein bisschen stockend oder Stau auf der Breitestraße oder auch auf der Zeppelinstraße. So, jetzt schauen wir außen rum und da kommt es richtig dicke und zwar Hitzeschäden. Aus dem Grund sind A2 und A115 gesperrt. Die A2 in Richtung Berlin zwischen Thesen und Brandenburg. Die A115 Richtung Nutetal zwischen Potsdam-Dresden Drewitz und Samund. Und dann für die Pendler, die da schon mal durch sind, ne, dann haben wir wieder das nächste Problem. Auf der A115 Richtung Berlin, Dreilinden, dauert 20 Minuten an der Baustelle. Blitzer stehen in Potsdam auf der Zeppelinstraße, Kleinmachnow, Hohe Kiefer und in Wustermark auf der Potsdamer Straße. Und wenn Sie noch mehr haben, melden Sie es uns, WhatsApp oder Anruf an die 0331 für Potsdam 581-692 und die 30. Danke und eine gute Fahrt.
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0: 7:05, schönen guten Morgen. Ja, nach einer heißen Nacht haben wir durchgelüftet, haben den ersten Kaffee in der Tasse. Ne? Dann können wir uns um die wichtigen Sachen des Lebens kümmern, um die Fußball-Weltmeisterschaft zum Beispiel.
2: Na klar, wir haben ja immer noch die Wachermacher-WM-Tipprunde. Und Sie können sich da natürlich jederzeit melden. Einfach eine WhatsApp an die 0331 581 692 und die 30.
0: Und die ersten Tipps sind eingetrudelt. Klären wir alles gleich. Jetzt erstmal schönen guten Morgen mit Robin Schulz und Better Times.
2: Schönen guten Morgen.
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0: aus dem wunderbaren 80er-Jahre-Film Pretty in Pink. Schönen guten Morgen mit OMD. If you leave. Hier sind die Radio Potsdam Wachermacher, 8:12. Toll, dass Sie dabei sind. So, ab heute wird es jetzt richtig ernst für die deutsche Fußballnationalmannschaft bei der Weltmeisterschaft. Das 16. Finale steht an. 22.30 Uhr, nicht so ganz familienfreundliche Anstoßzeit, aber können wir ja nichts ändern, ne, an der ganzen Geschichte. Amelie, jetzt mal du, bist ja jetzt auch hier komplett drin in der WM. Was sagst du zu dem Spiel heute?
1: Paraguay kann ich nicht so einschätzen, habe ich nicht so verfolgt, aber ich würde jetzt einfach mal sagen, 1-0 Deutschland.
0: Ja, nur...
1: Was sagst du?
0: Also ich glaube ganz ehrlich, die Kritik der letzten Tage nimmt sich die Mannschaft zu Herzen, zeigt ein komplett anderes Gesicht und gewinnt das Ding ganz klar mit 3-0.
1: Okay, 3
0: ja,
1: zu
0: ja.
1: 0.
0: Klarer Sieg heute.
1: Okay, was machen jetzt
0: wir
1: so. Jetzt?
0: Ja, wir wollen ja mit Ihnen wetten, ne? Die Wachermacher-WM-Tipprunde. Gehen Sie da mit? Sagen Sie was anderes? Also, her damit. Der Uwe hat sich schon gemeldet per WhatsApp an die 0331 581 6930. Der sagt 3-2 für Deutschland.
1: Oh, okay. Also der setzt auf ein knapperes Spiel.
0: Absolut. Und wir wollen ja halt Ihnen natürlich auch was ganz, ganz Tolles schenken, wenn Sie hier mitmachen. 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
1: Also, alles möglich.
0: So, sagen Sie uns doch sehr gerne Bescheid. Wie geht das Spiel aus, Deutschland gegen Paraguay, dieses 16. Finale? Einfach eine WhatsApp schreiben, bitte
1: schön. An die 0331 581 692 und die 30. Wir sind jederzeit erreichbar.
0: Und dann sind Sie mit drin im Top, ne? Und mit ein bisschen Glück gehen Sie bald shoppen bei Intersport Olympia. So. Kaffee ist in der Tasse, Musik ist im Radio und zwar Manu Diao mit Black Saturday jetzt bei Radio Potsdam 13:08.
1: Moin!

0: Alternative Rock at its best. 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Manu Diao, Black Saturday. Schönen guten Morgen. 16 nach 8, hier sind die Radio Potsdam Wachermacher und bei uns ja alle 15 Minuten das Wichtigste. Und ich glaube, für viele das wirklich Allerwichtigste ist, dass die ganz, ganz große Hitze, diese Temperaturen an der 40-Grad-Marke, die wir am Wochenende hatten, boah, da können wir erstmal durchatmen. Die sind erstmal so ein bisschen rum. Es bleibt allerdings hochsommerlich, was die Temperaturen angeht. Heute 27 Grad Höchsttemperaturen, dazu viele Wolken. Das wird auch heute wieder so ein bisschen drückend werden und das entlädt sich. Denn da ziehen halt eben erst so ein bisschen von Süden, später dann so vom Nordwesten her immer wieder Schauer und Gewitter rein in den nächsten Tagen. Dann kann es auch nochmal nass werden mit dem Sonne-Wolken-Mix. Aber alles in allem wird so ein bisschen kühler. Aber die Hitze, das müssen wir einfach auch sagen, hat hier bei uns in Potsdam und der Region wirklich Spuren hinterlassen. Wir haben Hitzeschäden auf Autobahnen. Aus diesem Grunde Sperrung zum Beispiel auf der A2 in Richtung Berlin zwischen Thesen und Brandenburg an der Havel. Und auch die A115 ist betroffen und zwar in Richtung Nutetal zwischen Potsdam-Drewitz und Samund ebenfalls gesperrt. Ne? Also das einfach wirklich nur für den Hinterkopf. Kommen Sie trotzdem gut mit uns rein. Wir haben es jetzt 17 nach 8. Hier sind die Radio Potsdam Wachermacher. Schönen guten Morgen.
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0: In 8 Minuten, 8:30. Schönen guten Morgen.
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2: Ja, und diese Woche geht der Titel Held der Woche nicht an eine einzelne Person, nee, sondern an Sie alle.
0: An unsere Hörerinnen und Hörer hier bei Radio Potsdam. Sie waren am Freitag beim großen Radio Potsdam Sommer Open Air auf der Nowsports Rockwiese mit dabei.
2: Und zwar mit bester Stimmung, ne? Lautere Mitsingmomente und auch natürlich jeder Menge Sommerfeeling. Und dann haben sie schön mit den Popstars Kamrat und Iggy Kelly gezeigt, Potsdam kann auf jeden Fall Open Air.
0: Haben wir schon immer gewusst, aber wir haben es jetzt, ne? Wir haben es quasi nochmal sichergestellt, dass wir das können. Ne? Also sie haben wirklich den Abend zu was ganz Besonderem gemacht. Deshalb, sie sind unsere Helden der Woche. Herzlichen Dank fürs Feiern, danke fürs Mitsingen und danke für dieses tolle Sommerfeeling. Wir hatten richtig Spaß.
2: Oh ja.
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0: Schönen guten Morgen mit Maroon 5. Das hier ist der Wake-up-Call. Hier sind die Radio Potsdam Wachermacher. Und in der nächsten halben Stunde haben wir natürlich auch jede Menge Hits für Sie dabei. Zum Beispiel gute Laune-Musik von Sascha. I feel lonely. Und Jax Jones und Zoe Wees sind auch mit dabei. Ja, da tanzen wir uns in den Montagmorgen mit Never Be Lonely. Das alles gleich bei uns in der nächsten halben Stunde. Jetzt haben wir es 8:30. Schönen guten Morgen.
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0: Aber lieber uns in Potsdam, es gibt Probleme bei den Abrechnungen. Der Versorger Energie und Wasser Potsdam muss rund 2000 Haushalte nachträglich korrigieren. Was genau passiert?
2: Naja, weil offenbar zu hohe Abschläge berechnet wurden. Laut PNN steckt ein Fehler bei einer Systemumstellung dahinter. Unter anderem wurden Gartenwasserzähler nicht richtig erfasst. Die Stadt kündigt an, dass zu viel gezahlte Beiträge später erstattet werden. Eine direkte Korrektur der laufenden Abschläge sei erstmal nicht erfolgt. Am Wochenende ist ein neuer Hitzerekord für Potsdam und ganz Brandenburg aufgestellt worden. Laut dem Deutschen Wetterdienst stellte Potsdam mit 40,4 Grad einen neuen Höchstwert auf. Private Wetterstationen meldeten teils ähnliche oder noch höhere Werte. Für die offiziellen Rekorde zählen aber nur langjährige DVD-Messreihen. Und hier eine gute Nachricht. Auch in diesem Sommer sammelt in Potsdam das Büro Kinderarmut der Arbeiterwohlfahrt gemeinsam mit dem grünen Bundestagsabgeordneten Andreas Lübcke wieder Schulranzen und Schulmaterialien für Kinder aus Familien mit wenig Geld. Denn laut AWO kosten Ranzen, Federtasche und Co. zur Einschulung im Schnitt rund 450 Euro. Für viele eine echte Hürde. Gespendet werden können neue oder gut erhaltene Schulranzen und Materialien noch bis Mitte August an mehreren Sammelstellen in Potsdam.
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0: Also diese Riesentemperaturen, von denen Amelie auch gerade bei uns in den Nachrichten gesprochen hat, so 40 Grad und mehr, die sind erstmal vorbei. Trotzdem, das ist nicht gerade kühl und es ist auch heute noch ein bisschen drückend. Wir haben in Potsdam, und zwar hier direkt in unserem Studiofenster an der Brandenburger, 24 Grad. In Ludwigsfelde ebenfalls 24 und in Brück sind es 23 Grad. Und das geht auch heute nochmal so an die 27, 28 Grad Marke. Dazu viele Wolken und es gibt auch immer wieder Schauer, teilweise auch mit Blitz und Donner in den nächsten Tagen. So eine Wolkenmix morgen nochmal recht warm mit bis zu 28 Grad. Ab Mittwoch dann erstmal ein paar Tage ein wenig kühler.
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0: Stadtverkehr Potsdam, es dauert länger und zwar gute 12, 13 Minuten, so im Bereich Russische Kolonie, Alleestraße am Neuen Garten und vor allen Dingen auch auf der Bornstädter Straße stadteinwärts. Dann Hitzeschäden, die A2 ist in Richtung Berlin immer noch gesperrt zwischen Thesen und Brandenburg und auf der A115 in Richtung Nutetal ebenfalls Sperrung zwischen Potsdam, Drewitz und Samund. Umleitung ist hier über die L40 ausgeschildert und in der Gegenrichtung die A115 in Richtung Berlin, Baustelle Dreilinden, gute Viertelstunde brauchen Sie hier länger. So, Blitzer haben wir bei uns in Potsdam auf der Zeppelinstraße, in Kleinmachnow, Hohe Kiefer und in Ludwigsfelde auf der Großbehrener Landstraße. Und wenn Sie mehr gesehen haben, Staus, Blitzer, Behinderungen, gerne eine WhatsApp, gerne einen Anruf an die 0331 für Potsdam 581-692 und die 30. Danke und eine gute Fahrt.
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0: So, und es hat letzte Woche ja so gut geklappt, ne? Jeden Tag bei uns im Kids-Quiz gab es einen Eisgutschein für die ganze Familie und das machen wir übrigens auch in dieser Woche.
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0: Und da hat heute Morgen ja unsere Hörerin Sabrina schon für die ganze Familie zugeschlagen. Ne, nochmal herzlichen Glückwunsch und Sie sichern sich das morgen früh bei uns, kurz nach 7 im Kids-Quiz. Und was heute ansonsten noch alles wichtig ist, das gibt's gleich. Jetzt aber erstmal Jax Jones und Zoe Wees mit Never Be Lonely.
2: Schönen guten Morgen.
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0: Einer der ganz großen 80er. Duran Duran, Wild Boys. Es ist 8.40 Uhr.
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0: Wir können so ein bisschen durchatmen. Die ganz, ganz große Hitze, die ist ab heute dann erstmal vorbei, aber es bleibt trotzdem von den Temperaturen her noch warm. Also auch heute sind so 27, 28 Grad durchaus drin. So, und was ist ansonsten unten natürlich geblieben? Die Fußball-Weltmeisterschaft. Heute das 16. Finale Deutschland gegen Paraguay. Da möchten wir natürlich auch in der Wachermacher-WM-Tipprunde weitermachen. Ne? Also wenn Sie da mittippen wollen, Ihr Ergebnis gerne an die 0331 581 692 und die 30. Und dann können wir uns schon vorstellen, Amelie, dass heute auch die Public-Viewing-Plätze in Potsdam und der Region gut besucht sind.
2: Na klar, und wo Sie draußen die WM schauen können, finden Sie natürlich auch nochmal auf unserer Homepage. Da gibt es die ganze Übersicht unter radio-potsdam.de. Zum Beispiel ja der Campus Griebnitzsee bietet sich immer an oder auch die Pischheide.
0: Oh, da werden Sie natürlich was finden. Ne?

0: empfängt die Botschafterin von Argentinien, und zwar Bettina Pascali de Fonseca.
1: Und im Potsdam Museum läuft heute Abend ein ganz besonderer Film, nämlich Max Dortu oder Nur die Toten kehren nicht zurück.
0: Ja, am 200. Geburtstag wird er heute nämlich an den Potsdamer Freiheitskämpfer Max Dortu gedacht.
1: So, Sie sehen, also auch heute, ne, dieser 29.06., der hat so richtig in sich.
0: Kommen Sie gut rein in die Woche.
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Sie haben letztes Jahr bei uns beim Radio Potsdam Sommer Open Air gespielt. Zweiraumwohnung. Und auch in diesem Jahr war es großartig. Am Freitag, da haben wir mit Ihnen auf der Nowsports Rockwiese gefeiert. Und da finden Sie natürlich noch ganz, ganz viele Bilder, Videos von Kamrat, von Iggy Kelly und von natürlich ganz vielen, die halt eben da waren und eine ganz tolle Stimmung gemacht haben. Zum Beispiel bei uns auf Instagram. Schau mal kurz, wie immer bei den Radio Potsdam Wachermachern, morgens natürlich auf das Wichtigste alle 15 Minuten. Heute Abend 22.30 Uhr Deutschland gegen Paraguay. Also für die deutsche Nationalmannschaft steht das 16. Finale bei der WM an. Soll natürlich positiv hoffentlich in die K.O.-Runde gestartet werden. Schauen wir mal, aber wir sind uns da eigentlich relativ sicher, dass das gut gehen wird. Was sagen Sie denn? Wir suchen ja hier immer noch Teilnehmerinnen und Teilnehmer für die Wachermacher-WM-Tipprunde. Gerne Ihren Tipp per WhatsApp an die 0331 581692 und die 30. Und übrigens, das erste K.O.-Spiel ist schon gespielt. Der Co-Gastgeber Kanada hat es 1:0 gegen Südafrika gewonnen. Heute um 19 Uhr dann übrigens auch noch Brasilien gegen Japan. Und mehr Nachrichten aus Deutschland und der Welt bei uns dann wieder um 9 Uhr. Schau mal kurz aufs Wetter. Die ganz große Hitze ist vorbei. Heute kann es dafür richtig nass werden. Schauer, teilweise auch Gewitter sind auf jeden Fall mit drin, mit Höchsttemperaturen um 27 Grad. Und es gibt Behinderungen aufgrund der Hitze, unter anderem

0: anderem die A115 Richtung Nutetal gesperrt zwischen Potsdam-Drewitz und Zermund. Starten Sie gut mit uns in die neue Woche, in den Montag, gleich mit Leonie und Holding On hier auf Radio Potsdam.
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3: Und das sind die PNN-Schlagzeilen von heute. Hitzerekorde am Samstag und Sonntag in Brandenburg. Wie Potsdam durch das glutheiße Wochenende gekommen ist. Der Künstler Stefan Felten ist tot. Potsdam verliert einen Maler, dessen Kunst von Hunger nach Leben erzählt. Potsdam hat kein Geld mehr für Laptops. Schüler des Dortmund-Gymnasiums sollen die Geräte selbst anschaffen.

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1: Warum nennt man pingelige Menschen eigentlich Erbsenzähler? Das möchte unser Hörer Winfried aus Werder wissen. Ja, Menschen, die alles ganz genau nehmen, ne? Die ordnungsliebend sind und die niemals fünfe gerade sein lassen können, die nennen wir ironisch Erbsenzähler. Und dieser Begriff geht auf den deutschen Verleger Karl Baedeker zurück. Baedeker war im 19. Jahrhundert Autor von Reiseführern. Und um sich die Anzahl der Stufen vom Mailänder Dom genau für seinen Reisebericht merken zu können, soll er damals beim Hinaufsteigen alle 20 Stufen eine getrocknete Erbse von der Westentasche in seine Hosentasche gesteckt haben. Und oben angekommen, hat er die Erbsen einmal durchgezählt und multiplizierte sie dann, klar, mit 20, ne, war ja eine Erbse pro 20 Stufen. Und beim Abstieg machte er dann die Gegenprobe. Und auf diese Weise erhielt er also die ganz genauen Angaben für seinen Reiseführer und wurde dadurch auch im wahrsten Sinne des Wortes zum ersten Erbsenzähler der Welt.
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0: In einen schönen Montagmorgen sind die Radio Potsdam Wachermacher und wir haben in der nächsten halben Stunde einen absoluten Klassiker für Sie dabei. Die Legende, die Boogie-Woogie-Legende. Status Quo, Rockin' All Over the World und Neues gibt's von Tom Gregory. How It Was Before. Das also alles gleich bei uns in der nächsten halben Stunde. Jetzt haben wir es 9 Uhr. Schönen guten Morgen.
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2: Ich bin Amelie Totzke, schönen Montag und das ist das Top-Thema der Stunde. Die A2 bleibt zwischen Wohlin und Brandenburg an der Havel nach neuen massiven Fahrbahnschäden weiter gesperrt. Außerdem ist die A115 Richtung Nutetal zwischen Potsdam-Drewitz und Samund seit gestern Abend komplett gesperrt. Mehr Nachrichten aus unserer Region finden Sie jederzeit bei uns im Netz auf radio-potsdam.de. Und jetzt mehr Nachrichten aus Deutschland und der Welt.
3: Ich bin Uli Reitinger. Deutschland hat ein glühend heißes Wochenende erlebt. Noch nie war es hierzulande so heiß. Es gab gleich mehrere Hitzerekorde binnen weniger Tage. Der Wochenstart bringt in den meisten Regionen zumindest etwas Abkühlung.
4: Der aktuelle vorläufige Temperaturrekord kommt aus dem Osten Brandenburgs. In Neißemünde im Landkreis Oder Spree wurden gestern Nachmittag 41,7 Grad Celsius gemessen. Es war die dritte Bestmarke bundesweit innerhalb nur eines Wochenendes. Und auch nachts kühlte es sich kaum ab. Laut Deutschem Wetterdienst war schon die Nacht auf Sonntag die wärmste seit Beginn der Aufzeichnungen. In Kubschütz in Ostsachsen sank die Nachttemperatur nicht unter 29,4 Grad. Damit dürfte der Juni 2026 wettertechnisch in die Geschichte eingehen. Die genauen Zahlen legt der DWD heute Mittag vor. Diana Kramer, Nachrichtenredaktion.
3: 2 Monate lang hat die Bundesregierung wegen des Iran-Kriegs einen Tankrabatt gewährt. Morgen endet die Maßnahme. Und allgemein wird erwartet, dass die Preise an den Tankstellen dann wieder deutlich ansteigen. Frage an die Kollegin Lea Matschulat: Wann tanke ich am sinnvollsten nochmal?
5: Also, wer nicht allzu lange anstehen will, heute vor 12 Uhr. Morgen dürfte es Richtung Mittag dann an vielen Tankstellen ziemlich voll werden. Um 12 Uhr gehen die Preise hoch. Konkreter dürfen die Tankstellen die Preise erhöhen. Ja, und mit dem 1. Juli fällt dann eben der Tankrabatt weg und der Liter Super, der Liter Benzin und auch der Liter Diesel werden dann aller Voraussicht nach wieder mehr kosten.
3: Lea Matschulat in Berlin, vielen Dank. Ein Flugzeug mit 225 Passagieren und 7 Crewmitgliedern an Bord ist in der Nacht am Flughafen Erfurt-Weimar notgelandet. Grund sei eine unklare Rauchentwicklung, sagte ein Sprecher des Flughafens. Verletzt wurde niemand. Der Airbus A321 der britischen Fluggesellschaft Jet2 war auf dem Weg von Griechenland nach London. Nach dem Alarm sei die Maschine sicher in Erfurt gelandet und evakuiert worden. Die Passagiere wurden im Terminal untergebracht und versorgt. Und noch zum Sport. Deutschland geht heute in sein erstes WM-KO-Spiel seit dem Finale 2014 in Rio. Im 16. Finale trifft das Team von Bundestrainer Nagelsmann in Boston auf Paraguay. Anstoß ist erst um 22.30 Uhr. Der Co-Gastgeber der WM, Kanada, steht als erstes Team bereits im Achtelfinale. Die Kanadier setzten sich gegen Südafrika mit 1:0 durch und treffen jetzt auf den Sieger des Spiels, Niederlande gegen Marokko.
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0: Die ganz große Hitze, die ist vorbei mit Temperaturen so um die 40 Grad Marke, aber das bleibt trotzdem hochsommerlich. Aber mal der Reihe nach. Wir haben aktuell in Potsdam und zwar am Nauener Tor 25 Grad. 25 Grad sind es auch in Teltow, in Ludwigsfelde 24. Heute Höchstwerte so um die 27, 28 Grad Marke. Es sind viele Wolken mit dabei und es kommt auch immer wieder einiges runter. Also Schauer und Gewitter mit dabei. Allerdings hin und wieder blitzt auch mal die Sonne hervor. In den nächsten Tagen ist es dann wechselhaft. Grundsätzlich Sonne-Wolken-Mix, aber auch immer wieder mal der eine oder andere Schauer. Morgen nochmal um 28 Grad. Ab Mittwoch ist es dann ein bisschen kühler.
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0: Stadtverkehr Potsdam, da haben wir doch einige Behinderungen auf den Hauptstraßen. Zeppelinstraße stadteinwärts zum Beispiel, Bornstädter Straße und auch so im Bereich Russische Kolonie, Alleestraße am Neuen Garten. Auch hier dauert es deutlich länger. Dann, Sie haben das gehört bei uns in den Nachrichten ja den ganzen Morgen schon, Hitzeschäden auf diesem Grunde. Erhebliche Behinderungen, A2 in Richtung Berlin, Sperrung zwischen Thesen und Brandenburg und auch auf der A115 in Richtung Nutetal zwischen Potsdam-Drewitz und Samund. Auch hier Probleme wegen Hitzeschäden. Und in der Gegenrichtung A115 Richtung Berlin Na, Sie wissen Bescheid natürlich, die Baustelle Dreilinden. Viertelstunde müssen Sie hier mehr einkalkulieren. Geblitzt wird in Potsdam auf der Zeppelinstraße, Kleinmachnow, Hohe Kiefer und in Ludwigsfelde auf der Großbehrener Landstraße. Und wenn Sie mehr gesehen haben, melden Sie es uns, wir geben es gerne weiter. 0331 für Potsdam 581 692 30. Danke und eine gute Fahrt. 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
0: Es war so großartig, mit Ihnen zu feiern am Freitag auf der Now Sports Rockwiese. Ne? Sommermusik, beste Stimmung, das Ganze beim Radio Potsdam Sommer Open Air. Also wir haben es genossen.
2: Auf jeden Fall. Kammert war ja auch als ein großes Highlight auf der Bühne. Auch Newcomer Iggy Kelly war mit dabei und war begeistert. Und wir können wirklich sagen, Potsdam hat es ihm richtig angetan.
0: Ja, auf jeden Fall. Der ist Fan geworden. Das finden wir ganz großartig. Wir hören ja gleich nochmal rein. Und jetzt gehen wir rein in diesen Montagmorgen mit Tom Gregory. How It Was Before.
2: Schönen guten Morgen.
0: Morgen.
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0: Es ist 9:11. Hier sind die Radio Potsdam Wachermacher. Klasse, dass Sie auch heute wieder mit hier am Start sind. Ja, was war das für ein toller Freitagabend hier bei uns in Potsdam im Radio Potsdam Sommer Open Air. Wir haben gemeinsam mit Ihnen bei doch wirklich sommerlichen Temperaturen richtig schön gefeiert. Mit dabei natürlich Kamrat und auch der Newcomer Iggy Kelly war am Start. Und der war wirklich vor allen Dingen von Potsdam, von unserer Region und der Stadt so richtig begeistert.
1: Ey, unfassbar toll. Also erstmal habt ihr es richtig schön hier, so richtig idyllisch in der Natur. Ich finde, der Spot war auch optimal. Also crazy, auch das Backstage muss man auch mal hervorheben. Wir haben hier ein Backstage, unfassbar geil. Hier irgendwie Sportplätze, Fitnessstudio, oben eine Sauna, also komplett wild. Hier eine Dartscheibe. Das heißt, ihr habt euch echt wirklich so lieb um uns gekümmert. Also vielen Dank dafür auch.
0: Das ist aber wirklich nett, ne? Wir haben natürlich keine Kosten und Mühen. Das ist ja logisch, ne?
2: Natürlich.
0: Die Stars, die tragen wir auf Händen hier, ist doch klar.
2: Gefeiert wurde ja auf der Rockwiese vom Now Sports und natürlich mit dabei auch der Kamrat. Wir haben ihn mal gefragt, wie schafft man es denn eigentlich so als Sänger jeden Abend die Bühne abzurocken?
3: Ich glaube einfach, weil das super viel Spaß macht. Also man ist natürlich ab und zu mal platt und das merkt man dann meistens auch so am nächsten Morgen oder nach der Show oder so. Aber gerade so, wenn man auf die Bühne geht, kommt halt dieses Adrenalin, dieses Gefühl von, oh geil, jetzt geht's wieder los und dann pusht man sich halt immer weiter. Aber natürlich ist es irgendwann mal anstrengend in der Form, dass man halt über Dauer, also ich bin jetzt irgendwie 10-11 Tage nicht zu Hause gewesen. Ich merke schon an meinem Schlafrhythmus, dass der nicht mehr ganz normal ist. Aber auf der Bühne ist alles gut.
0: Hat man nach seinem Gig dann auch gemerkt, der war ganz schön fertig, der gute Kamerad. Aber auf der Bühne wirklich 100% gegeben. Das war ein ganz, ganz tolles Konzert. Und wie hat es das Publikum gefunden? Es klang so.
4: Hey! Ja, super. Das ist schön.
5: Hammer, toll. Es ist echt geil. Ich bin das erste Mal da. Es ist unglaublich. Eigentlich bin ich mit meiner Tochter hier, die großer Kamrat-Fan ist. Und deswegen erste Reihe. Nächstes Jahr bin ich dabei.
6: Ja, super. Bisschen warm, aber ansonsten.
7: Also Iggy Kelly hat mich schon umgehauen. Ich finde, er hat eine Hammerstimme. Und ein paar Songs haben mir richtig gut gefallen.
8: Der wird nochmal ein großer, der Iggy Kelly. Der ist cool. Und Aperol kann ich nur empfehlen.
2: Für alles gesorgt am Freitag.
0: So, sehr gut. Ne? Und weitere Eindrücke finden Sie dann natürlich bei uns auf Instagram. Da heißen wir übrigens Radio Potsdam Official. Und vom Aperol geht's jetzt vielleicht zum Kaffee. Ne? Bei den Temperaturen kann man sich ja wieder mal den zweiten Kaffee des Tages einschenken. Und wir spielen Cheryl Cole für Sie, Fight for This Love, hier auf Radio Potsdam 13:09.
2: Moin, moin.

0: Fight for this love, this is Shell Cole. Schönen guten Morgen, hier sind die Radio Potsdam Wachermacher. Es ist 16 Minuten nach 9 und es gibt offenbar gute Nachrichten von der A115. Da haben wir gesagt, Hitzeschäden und zwar in Richtung Nutetal. Deswegen der Morgen gesperrt zwischen Potsdam, Drewitz und Samund. Aber unser Hörer Udo hat uns gerade eine WhatsApp-Sprachnachricht geschickt.
1: Kann ich nicht bestätigen. Ich bin gerade auf dem Weg von Michenow nach Berlin und beide Seiten sind frei befahrbar.
0: Also, lieber Udo, herzlichen Dank fürs Bescheidgeben. Ne? Also da ist offenbar jetzt wieder alles freigegeben. Das einfach für Ihren Hinterkopf. Und wir kümmern uns gleich hier nochmal um den Potsdamer Theaterpreis. Der ist nämlich Ende letzter Woche am Freitagabend verliehen worden. Wer sind die Preisträger und so weiter? Das erfahren Sie alles gleich hier bei uns bei den Radio Potsdam Wachermachern.
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0: Ja, ab in den Süden. Schönen guten Morgen, 9.21 Uhr, hier sind die Radio Potsdam Wachermacher und wir haben ja am Freitag riesengroß gefeiert auf der Nausboards Rockwiese beim Radio Potsdam Sommer Open Air und relativ zeitgleich wurden im Hans-Otto-Theater wichtige Preise verliehen, nämlich der Potsdamer Theaterpreis.
1: Ja, mit der ganz besonderen Auszeichnung ehrt ja der Förderkreis des Hans-Otto-Theaters jedes Jahr ganz besondere Leistungen und zwar auf und natürlich hinter der Bühne.
0: Katja Dietrich-Kröck ist die Vorsitzende des Förderkreises. Frau Dietrich-Kröck, warum ist dieser Theaterpreis für Potsdam so wichtig?
2: Das ist eine sehr gute Frage, weil man natürlich ja eigentlich sagen kann, dass das Potsdamer Theater ist so gut, das braucht ja keine Rechtfertigung. Aber was natürlich nie schaden kann, ist wirklich eine zusätzliche Sichtbarkeit und so ein Preis, der eben deutlich macht, dass hier eine Arbeit entsteht, die wirklich wichtig ist, die wirklich zählt, die künstlerisch, gesellschaftlich spannend ist und die eben wirklich für diese Stadt bedeutsam ist. Und insofern finden wir, das gehört ausgezeichnet und zwar regelmäßig.
1: Und was uns da jetzt natürlich brennend interessiert, wer hat denn gewonnen?
2: Also ich beginne mal mit den etwas einfacheren Kategorien, nämlich dem Sonderpreis. Der geht dieses Jahr an die Produktion des Jugendclubs des Theaters mit dem schönen Namen Gott aus Plastik. Und das Publikum hat sich für den wunderbaren Abend Also träumen wir mit hellwacher Vernunft entschieden. Inszeniert wurde dieses Stück von Sascha Havemann und er und das Ensemble nehmen uns in dieser Inszenierung mit auf so eine Reise durch 8 Jahrzehnte deutsche Geschichte, also vor allen Dingen auch ostdeutsche Geschichte, entlang der Texte von Christa Wolf, der ja wahrscheinlich bedeutendsten Literatin der DDR.
0: Und dann gibt es natürlich noch die Hauptpreise.
2: Als beste Schauspielerin wurde Charlotte Lehmann ausgezeichnet. Sie überzeugte die Jury vor allen Dingen durch ihre Wandlungsfähigkeit, ihre extreme Bühnenpräsenz. Also selbst in Nebenrollen, wer sie als Kaninchen, als böses Kaninchen in der Zauberflöte gesehen hat, der weiß, was ich meine. Sie singt wirklich gottesgleich und ganz viele Dinge mehr haben uns da so beeindruckt, dass wir gesagt haben, wir zeichnen diese noch sehr junge Schauspielerin aus. Und bei den Männern hat Hannes Schumacher das Rennen gemacht. Also er wurde als bester Schauspieler gewürdigt. Und auch bei ihm gibt es so eine ganz große Bandbreite und eine enorme und wirklich immer sichtbare Spielfreude. Und die Jury hat eben vor allen Dingen so diese Balance aus absoluter handwerklicher Präzision und seinem sehr intensiven Spiel überzeugt.
1: Also herzlichen Glückwunsch an alle Gewinner des Potsdamer Theaterpreises. Und das ganze Interview finden Sie zum Nachhören natürlich nochmal auf unserer Homepage auf radio-potsdam.de.
0: So, und wir haben jetzt einen Song, der hat Rockgeschichte geschrieben. Der erste Song vom Live-Aid-Konzert. Status Quo, Rocking All Over the World. 9.24 Uhr, hier ist Radio Potsdam.
1: Moin Moin.

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1: Schönen Morgen. Hier sind die Radio Potsdam Wachermacher. In der nächsten halben Stunde mit Tina Turner, Private Dancer. Und Masterboy ist auch dabei. Mit Just For You. Das alles und noch viel mehr gleich bei uns. Jetzt haben wir es 9:30. Schönen Morgen.
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1: Amelie, bei uns in Potsdam, da sorgt ein Thema gerade für etwas Unruhe.
3: Ja, der kommunale Versorger Energie und Wasser Potsdam muss nach Angaben der Stadt rund 2000 Haushalte korrigieren, weil bei der Abrechnung zu hohe Abschläge berechnet wurden. Laut PNN ist der Grund ein Fehler im Zuge einer Systemumstellung. Dabei wurden unter anderem Gartenwasserzähler nicht richtig berücksichtigt. Die Stadt kündigt an, dass zu viel gezahlte Beiträge später erstattet werden. Eine direkte Korrektur der laufenden Abschläge sei erstmal nicht erfolgt. Zwischen Wollin und Brandenburg an der Havel im Landkreis Potsdam-Mittelmark bleibt die A2 nach 9 massiven Fahrbahnschäden weiter gesperrt. Am Samstag kam bei Thesen sogar ein weiterer Aufbruch dazu. Inzwischen sind alle 4 Spuren betroffen. Autofahrer müssen sich damit weiter auf lange Umleitungen und Staus einstellen. Und zum Sport. Marvin Doak vom OSC Potsdam hat sich beim Weltcup-Finale in Budapest erstmals den Gesamtweltcup im modernen Fünfkampf gesichert. Die Potsdam Royals dagegen haben im Spitzenspiel der German Football League Nord gegen die Dresden Monarchs knapp mit 22-24 verloren. Das ist die erste Saisonniederlage für unser Potsdamer Team.
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1: Also wir sagen es gar nicht häufig genug, die ganz große Hitze mit Temperaturen so um die 40 Grad, die ist erstmal durch. Aber es bleibt natürlich weiterhin sommerlich, auch heute Höchstwerte so um die 27, 28 Grad. Aktuell in Potsdam in der Altstadt 26, in Kaput 26 und in Fichtenwalde 25 Grad. Dazu heute eine ganze Menge Wolken, die immer wieder mal ein bisschen Platz für Sonnenschein machen, aber es kommt auch immer wieder mal was runter. Schauer und Gewitter sind dabei und in den nächsten Tagen ist es alles in einem so ein bisschen weg. Wechselhaft, mal freundlich mit einem Sonne-Wolken-Mix, dann gibt es wieder den einen oder anderen Schauer. Morgen nochmal warm mit Temperaturen so um die 28 Grad, am Mittwoch dann kühler.
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1: Sie brauchen ein bisschen mehr Zeit im Stadtverkehr Potsdam, vor allen Dingen von Bornim aus stadteinwärts über die Potsdamer Straße. Mindestens 10 Minuten mehr und knappe 5 dauert es auf der Rudolf-Breitscheid-Straße in Richtung Babelsberg. Dann, wir haben es von Amelie gehört, Hitzeschäden, die A2 immer noch in Richtung Berlin gesperrt zwischen Thesen und Brandenburg an der Havel. Und dann gibt es Probleme auf der A10, dem westlichen Berliner Ring. Sie wissen ja, diese beiden Baustellen zwischen Werder und Leest, vor allen Dingen in Richtung Süden, mindestens 10 Minuten mehr einkalkulieren. Genau wie auf der A115 für die Pendler in Richtung Berlin an der Baustelle direkt Dreilinden dauert es ebenfalls etwas länger. So, ist schon eine ganze Menge, ne? Dann kommen doch die Blitzer dazu. Obacht geben bitte in Potsdam, Albert-Einstein-Straße auf der Zeppelin-Straße und in Stahnsdorf auf der Groß-Bären-Straße. So, jetzt sind wir durch, es sei denn, Sie haben mehr. Dann her damit. 0331 für Potsdam, 581 692 und die 30. Danke und eine gute Fahrt.
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1: Also und immer um kurz nach 9:30, da kümmern wir uns ja hier bei den Wachermachern auch so ein bisschen um die Tagesplanung. Ne? Was stehen für Termine an? Heute für viele natürlich Fußball-Weltmeisterschaft.
5: Na klar.
1: Das 16. Finale, 22.30 Uhr heute, Deutschland gegen Paraguay. Wir checken natürlich gleich nochmal die ganzen Public-Viewing-Stände und dann möchten wir natürlich mit Ihnen auch noch tippen.
3: Ja, Sie können uns ja jederzeit eine WhatsApp schreiben an die 0331 581 692 und die 30 und dann tippen wir hier um tolle Gewinne.
1: Ja, sind Sie dabei hier in der Wachermacher-WM-Tipprunde. Es geht heute übrigens um Einkaufsgutschein. Wert von 50 Euro für Intersport Olympia. Ne? Können Sie sich Fußballsachen kaufen und eine Badehose oder auch was immer Sie möchten.
3: Alles drin.
1: So, also melden Sie sich an. Schönen guten Morgen jetzt mit Masterboy.
3: Moin.
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0: Schönen guten Morgen mit Coldplay und Paradise hier bei den Radio Potsdam Wachermachern. Es ist 9.41 Uhr und da hat sich gerade unser Hörer Jens gemeldet. Er sagt, ein Unfall auf der Friedrich-Engels-Straße in Richtung Schnellstraße. Hier natürlich Behinderung. Dankeschön, Jens. Und immer, wenn Sie uns erreichen möchten, ne, WhatsApp oder Anruf über die 0331 für Potsdam 581 69230. Das ist die Nummer für alles. Na, am besten gleich ins Handy speichern. Sie brauchen die ja doch immer wieder mal, oder?
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0: Und natürlich rollt heute auch wieder der Ball bei der Fußball-Weltmeisterschaft. Das 16. Finale, übrigens das allererste.

0: 2:30. Im Minz-Kunsthaus Potsdam ist heute die Journalistin und Autorin Gilda Sahebi zu Gast. Im Mittelpunkt steht hier ihr Buch Verbinden statt Spalten, in dem sie sich mit gesellschaftlicher Polarisierung und aktuellen politischen Debatten beschäftigt. Gemeinsam mit der Kulturjournalistin Christine Watti spricht sie darüber, wie Spaltung entsteht und wie gesellschaftlicher Zusammenhalt gelingen kann. Wirklich ein ganz wichtiges Thema unserer Zeit. Los geht das Ganze um 19 Uhr. Tickets kosten 10 Euro. Alle Infos natürlich auch bei uns auf der Seite. Und wenn Sie sich für die Potsdamer Geschichte interessieren, dann sind Sie heute im Potsdam Museum genau richtig. Dort wird nämlich der Film Max Dortu oder Nur die Toten kehren nicht zurück gezeigt. Zum 200. Geburtstag des Revolutionärs Max Dortu beleuchtet der Film dessen bewegtes Leben und natürlich die Ereignisse der Revolution von 1848-49. Los geht das Ganze um 18 Uhr und der Eintritt, der ist hier kostenlos. Wir wünschen Ihnen einen schönen Montag.
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0: ist 9.46 Uhr. Schönen guten Morgen.
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0: Es ist 10 Minuten vor 10 und das heißt, hier übernimmt gleich die Kollegin Domi Krebs. Liebe Domi, ist auch schon da. Schönen guten Morgen. Alles gut überstanden?
1: Oh ja, es war ja sehr, sehr heiß am Wochenende.
0: Und großartig am Freitag. Ja. Radio Potsdam toll. Sommer Open Air. Du bist ja auch Musikfreak. Das war toll, oder?
1: Das war hammermäßig. Ich stand ja immer in der ersten Reihe, habe Bilder gemacht. Ich habe es wirklich genossen.
0: Und du hast wunderschöne Bilder gemacht, Dankeschön. Muss man mal sagen an dieser Stelle. Und das können Sie sich auch nochmal anschauen. Finden Sie natürlich bei uns auch auf Instagram.
1: Genau.
0: So, ne? Also, und das war klasse. Nächstes Jahr sind Sie dabei, wenn Sie nicht dabei waren. Und heute Montag heißt Pflanzentipp. Mhm. Nach so einem heißen Wochenende ist das wichtig, dass wir uns um die Pflänzchen kümmern, ob Balkon oder Garten.
1: Genau, und heute geht es nochmal besonders um die Rose. Und da kann man sich so eine Jauche selber machen, selber mixen quasi. Und wie man das macht, und da braucht man gar nicht unbedingt so eine Mixtur aus dem Baumarkt, geht ganz einfach von zu Hause aus. Das klären wir heute um kurz nach 11.
0: Oh, da bin ich aber sehr, sehr gespannt. Die Jauche für die Rose selber machen. Also da habe ich große Ohren, das kann ich jetzt schon mal versprechen. Also ganz viel Spaß bei der Domi ab 10 Uhr hier auf Radio Potsdam. Mein Name ist Till Mildebrandt, freue mich auf morgen früh 6 Uhr, da hören wir uns wieder hier bei den Radio Potsdam Wachermachern.

0: bisschen Abkühlung heute nach dem langen Hitzewochenende. Rekord hier bei uns in Brandenburg. Ja, mit 41,7 Grad. Wahnsinn. Also heute glaube ich mal nicht schlecht, dass so ein bisschen Regen runterkommt. Wir haben auf jeden Fall trotzdem die besten Sommerhits natürlich für Sie im Programm. Ob Regen oder nicht. Gleich ganz neu Teddy Swims mit dabei mit Mr. Know-It-All. Außerdem Kultkracher aus den späten 80ern hier auf Radio Potsdam, Mike Oldfield und Innocent auch garantiert gleich mit dabei.
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2: Ich bin Amelie Totzke, schönen Montag und das ist das Top-Thema der Stunde. Der kommunale Versorger Energie und Wasser Potsdam muss nach Angaben der Stadt rund 2000 Haushalte korrigieren, weil bei der Abrechnung zu hohe Abschläge berechnet wurden. Mehr Nachrichten aus unserer Region finden Sie jederzeit bei uns im Netz auf radio-potsdam.de. Und jetzt mehr Nachrichten aus Deutschland und der Welt.
3: Ich bin Uli Reitinger. Nach dem rekordverdächtig heißen Wochenende ist Abkühlung in Sicht, allerdings begleitet von teils schweren Unwettern. Vor allem im Süden und Osten Deutschlands drohen Hagel und heftiger Starkregen. Gestern Nachmittag wurde ein neuer Temperaturrekord gemessen. In Neißelmünde im brandenburgischen Landkreis Oder-Spree war es 41,7 Grad heiß. Es war der dritte Rekord binnen weniger Tage. Für die schwarz-rote Koalition beginnt eine entscheidende Woche. Im Koalitionsausschuss wollen Union und SPD am Mittwoch mehrere Reformvorhaben auf den Weg bringen. Im Mittelpunkt stehen Rente, Gesundheit, Pflege und Steuerentlastungen.
4: Vor den Beratungen haben sich die Parteivorsitzenden gestern noch einmal im Kanzleramt abgestimmt. Kanzler Merz zeigte sich zuversichtlich, dass bei den Reformen Entscheidungen gelingen. Neben Änderungen bei Rente sowie Kranken- und Pflegeversicherung soll auch eine Entlastung kleiner und mittlerer Einkommen auf den Weg gebracht werden. Parallel steht der Haushalt für 2027 an. Um Finanzierungslücken zu schließen, plant die Bundesregierung unter anderem höhere Steuern auf Spirituosen und weitere alkoholische Getränke. Thomas Bleskin, Nachrichtenredaktion.
3: Greenpeace wirft der Bundesregierung eine Zunahme umweltschädlicher Subventionen vor. Die Regierung habe in diesem Jahr zusätzliche umweltschädliche Subventionen und Anreize in einem Gesamtwert von 11 Milliarden Euro eingeführt, kritisiert Greenpeace. Die Umweltschützer berufen sich auf eine Berechnung des Forums Ökologisch-Soziale Marktwirtschaft. Zu den Subventionen, die Greenpeace kritisiert, gehören der Ende Juni auslaufende Tankrabatt, eine erhöhte Pendlerpauschale, die Senkung der Ticketsteuer im Luftverkehr und der verbilligte Agrardiesel. Dabei noch zum Sport. Die deutsche Fußballnationalmannschaft trifft am Abend im WM-Sechzehntelfinale auf Paraguay. Nach der Niederlage im letzten Spiel gegen Ecuador machen sich viele Fans doch große Sorgen, ob das heute gut gehen kann. Bundestrainer Nagelsmann wird wohl einige personelle Änderungen vornehmen.
5: Es gibt taktische Überlegungen, ein bisschen was zu verändern. Ich werde es nichts verraten. Wir freuen uns, wenn alle Fans uns unterstützen. Wir freuen uns auch, wenn die Experten, die Kritiker nach dem Spiel sagen, es war gut. Aber in aller Sinne geht es darum, dass wir uns so präparieren, in der Lage sind, ein gutes Spiel zu machen.
3: Anstoß des Deutschlandspiels ist erst um 22.30 Uhr. Gestern Abend wurde das 16. Finale eröffnet. Kanada besiegte Südafrika mit 1:0. Im Achtelfinale trifft der Co-Gastgeber der WM auf den Sieger der Partie Niederlande gegen Marokko.
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0: Zwischen 24 und 25 Grad aktuell. Heute alles mit dabei. Graue, dunkle Gewitterwolken, einiges an Regen, aber zwischendurch auch mal so ganz kurz Sonne. Und das bei maximal heute 27 Grad. Morgen dann schon wieder freundlicher mit Sonne und Wolken im Mix und Höchstwerten um die 28 Grad. Mittwoch dann wie heute Regen und Gewitter bei bis zu 22 Grad.
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0: Wir starten mit Potsdam. Länger dauert es auf der Bornstädter Straße stadteinwärts. 10 bis 15 Minuten mehr einplanen und 5 Minuten dauert es länger auf der Heinrich-Mann-Allee stadteinwärts Richtung Leipziger Dreieck. Dann A2, Achtung, Richtung Berlin zwischen Thesen und Brandenburg immer noch die Richtungsfahrbahn gesperrt. Hier gibt es nämlich Hitzeschäden auf der Fahrbahn und das dauert noch, die zu beseitigen. Und Vorsicht auf der A10, südlicher Berliner Ring Richtung Osten zwischen Königs Wusterhausen und dem Dreieck Spreeau. Da gibt es eine ungesicherte Unfallstelle. Geblitzt wird in Potsdam in der Albert-Einstein-Straße und in der Zeppelin-Straße, in Stahnsdorf in der Groß-Bern-Straße und in Belitz in der Chaussee-Straße. Staus und Blitzer. Wenn Sie auch noch was haben, dann gerne einfach Bescheid sagen, hier per WhatsApp-Nachricht ins Studio schicken oder gerne auch jederzeit anrufen. Nummer für alles ist die 0331 581 692 und die 30. Danke dafür und eine gute Fahrt.
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0: Was für ein Wochenende. Ich bin absolut sprachlos und immer noch überwältigt. Einmal von unserem Radio Potsdam Sommer Open Air. Letzten Freitag mit Iggy Kelly und Kamrat. Was für ein Abend, was für eine geile Show und Stimmung. Vielen Dank, dass Sie mit dabei waren und gemeinsam mit den Jungs uns wieder einen unvergesslichen Abend gezaubert haben. Und dann gestern Hitzerekord in Brandenburg. 41,7 Grad. Wahnsinn. Also Zeit für ein bisschen Abkühlung. Und die gibt's gleich von uns. Einmal im Album der Woche ab heute von Bebe Rexha. Und dann obendrauf noch richtig cooler Kult von Boy George. Und jetzt was Neues von Teddy Swims.
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1: Der Sommer gibt weiter Vollgas, Sonne, naja, zumindest letztes Wochenende. Hitzerekorde bei uns in Brandenburg und dazu jetzt ein Album, das richtig Lust aufs Tanzen macht. Bebe Rexha schlägt mit ihrer aktuellen Platte Dirty Blonde ein komplett neues Kapitel auf. Zum allerersten Mal hat sie ihr Album nämlich absolut selber in der Hand und zeigt damit natürlich auch eine ganz, ganz persönliche Seite. Zwischen modernen Dancebeats und ehrlichen Geschichten geht es hier um Neuanfänge, Selbstzweifel und ganz viel neue Stärke. Und wir machen Ihnen heute Appetit auf das, was da die Woche noch auf Sie zukommt. Mit ihrer neuesten Single Sad Girl zusammen mit DJ-Ikone David Guetta wandelt sie nämlich schmerzhaften Liebeskummer in ordentlich Energie für diesen Montag um. Perfekt zum Start in die Woche, also hören wir rein.

0: Sternchen Bibi Rexha ab heute hier bei uns im Album der Woche auf Radio Potsdam hat jetzt kürzlich erst ihre neue Platte Dirty Blonde rausgebracht und dazu auch vorher schon ein ordentliches Gewese vorher auf Social Media veranstaltet. Eine richtig coole Aktion, wie ich finde. Und was sie da genau gemacht hat und wie ihre Fans vor allem den Teil davon waren, sprechen wir morgen drüber hier im Album der Woche um kurz nach 10.
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0: Entspannten Wochenstart heute für Sie. Wir lassen es wieder krachen. Einmal Gewitter heute in der Region möglich. Und dann gibt es von uns obendrauf natürlich auch noch so ein paar Knaller-Songs bei der Arbeit. Hier ist Radio Potsdam, gleich mit der neuen Single zum Beispiel von Fastboy. Entdecken wir gleich zusammen mit Beautiful Life in der nächsten halben Stunde. Außerdem super Klassiker aus den 80ern. Madonna hören wir auch gleich kurz vor 11 mit La Isla Bonita.
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2: Mit Amelie Totzke, guten Tag. Der kommunale Versorger Energie und Wasser Potsdam muss nach Angaben der Stadt rund 2000 Haushalte korrigieren, weil bei der Abrechnung zu hohe Abschläge berechnet wurden. Laut PNN ist der Grund ein Fehler im Zuge einer Systemumstellung. Dabei wurden unter anderem Gartenwasserzähler nicht richtig berücksichtigt. Die Stadt kündigt an, dass zu viel gezahlte Beiträge später erstattet werden. Eine direkte Korrektur der laufenden Abschläge sei erstmal nicht erfolgt.
3: Das Klinikum Ernst von Bergmann in Potsdam stellt sich neu auf. Ab Juni bekommt das Krankenhaus eine Doppelspitze in der Geschäftsführung. Neu dabei ist Dr. Christian Unzicker, der in Zukunft die Klinik zusammen mit dem bisherigen Geschäftsführer leiten soll. Er soll vor allem die Weiterentwicklung und die wirtschaftliche Stabilität des Hauses voranbringen. Hintergrund sind die finanziellen Herausforderungen und Umstrukturierungen der vergangenen Jahre.
2: Und hier eine gute Nachricht. Auch diesen Sommer sammeln das Büro Kinderarmut der Arbeiterwohlfahrt und der grünen Bundestagsabgeordnete Andreas Lipke wieder Schulranzen und Schulmaterialien für Kinder aus bedürftigen Potsdamer Familien. Laut AWO kosten Ranzen, Federtasche und Co. zur Einschulung im Schnitt rund 450 Euro. Für viele Familien eine große Hürde. Gespendet werden können neue oder neuwertige Schulranzen und Materialien bis Mitte August an mehreren Sammelstellen in Potsdam. Das war das Wichtigste aus Potsdam und unserer Region. Und damit zurück zu dir, Domi.
0: Danke dir.
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0: 25 Grad messen wir momentan in Ludwigsfelde und hier vorm Radio Potsdam Studio. 24 sind es in Rathenow aktuell. Ja, heute richtiger Temperatursturz im Vergleich zum Wochenende. Immer noch warm, aber von 42 Grad geht es runter auf 27 heute höchstens. Und dabei stehen auch einige Gewitter und Regenschauer noch auf dem Plan. Die gibt es dann auch im weiteren Wochenverlauf, vor allem am Mittwoch nochmal bei 22 Grad. Morgen dagegen wieder recht nett und teils sonnig bei höchstens 28 Grad.
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0: In Potsdam nur auf der Heinrich-Mann-Allee aktuell 5 bis 10 Minuten mehr ein Plan und zwar beidseitig. Ansonsten hier soweit alles schick. Schauen wir weiter auf die A2. Achtung Richtung Berlin zwischen Thesen und Brandenburg. Da immer noch die Richtungsfahrbahn gesperrt wegen Hitzeschäden. Die müssen ja erstmal noch beseitigt werden. Und Vorsicht auf der A10 südlicher Berliner Ring Richtung Osten. Immer noch ungesicherte Unfallstelle zwischen Königs Wusterhausen und dem Dreieck Spreeau. Und aufpassen auch Richtung Westen zwischen Michendorf und dem Dreieck Potsdam. Da steht momentan ein Liegenbleiber. Geblitzt wird. In Potsdam in der Max-Born-Straße, in Stahnsdorf in der Groß-Bern-Straße und in Belitz in der Chaussee-Straße. Und wenn Sie on top auch noch was gesehen haben, dann einfach gerne schicken per WhatsApp-Nachricht oder Anruf. Geht beides an die 0331 581 692 und die 30. Vielen Dank und eine gute und sichere Fahrt.
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0: Wir genießen mit Ihnen zusammen den Sommer hier auf Radio Potsdam mit all seinen Ecken und Kanten. Am Wochenende erst Hitzerekord in Brandenburg mit 41,7 Grad. Heute ein bisschen Abkühlung mit Regen und Gewitter angesagt. Und nächste Woche Montag dann hoffentlich wieder Sonne, denn wir nehmen Sie mit ins Strandbad Templin. Warum, wieso, weshalb? Die Infos gleich in dieser halben Stunde.
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1: Heute die 40,4. So heiß war es nämlich am Wochenende in unserer Stadt und damit wurde in Potsdam ein neuer Hitzerekord aufgestellt. Noch nie hat der Deutsche Wetterdienst hier höhere Werte gemessen. Das deutsche Temperaturhoch wurde übrigens auch in Brandenburg gemessen und zwar an der polnischen Grenze. Satte 41,7 Grad. Wahnsinn. Die 40,4 also heute für ein sehr schweißreiches Wochenende in der Landeshauptstadt hier in Potsdam. Aber jetzt kommen ja erstmal so ein paar kühlere Tage auf uns zu und heute hoffentlich für die Natur auch der eine oder andere Regenschauer. Schauen wir mal.
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Best Boy, Beautiful Life und damit einen wunderschönen Start heute in die neue Woche. Hier ist Radio Potsdam, entspannten Montag für Sie. Ich hoffe, Sie sind alle gut und halbwegs erfrischend durch das Hitzewochenende gekommen. Ist ja wirklich ein krasser Sommer aktuell. 41,7 Grad maximal hier in Brandenburg, der Spitzenwert vom Wochenende. Heute dagegen wieder Regen und Gewitter in der Region und nächsten Montag dann bitte, bitte wieder Sonne und schönes Sommerwetter bei uns, denn wir senden live aus dem Strandbad Templin. 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Das Ganze, wie gesagt, im Strandbad Templin. 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
1: Ich bin Amelie Totzke und das ist das Top-Thema der Stunde. Zwischen Wohlin und Brandenburg an der Havel bleibt die A2 nach 9 massiven Fahrbahnschäden weiter gesperrt. Mehr Nachrichten aus unserer Region finden Sie jederzeit bei uns im Netz auf radio-potsdam.de. Und jetzt mehr Nachrichten aus Deutschland und der Welt.
2: Ich bin Uli Reitinger. Nach dem rekordverdächtig heißen Wochenende ist Abkühlung in Sicht, allerdings begleitet von teils schweren Unwettern. Vor allem im Süden und Osten Deutschlands drohen Hagel und heftiger Starkregen. Gestern Nachmittag wurde ein neuer Temperaturrekord gemessen. In Neißemünde im brandenburgischen Landkreis Oder-Spree war es 41,7 Grad heiß. Es war der dritte Rekord binnen weniger Tage. Für die schwarz-rote Koalition beginnt eine entscheidende Woche. Im Koalitionsausschuss wollen Union und SPD am Mittwoch mehrere Reformvorhaben auf den Weg bringen. Im Mittelpunkt stehen Rente, Gesundheit, Pflege und Steuerentlastungen.
3: Vor den Beratungen haben sich die Parteivorsitzenden gestern noch einmal im Kanzleramt abgestimmt. Kanzler Merz zeigte sich zuversichtlich, dass bei den Reformen Entscheidungen gelingen. Neben Änderungen bei Rente sowie Kranken- und Pflegeversicherung soll auch eine Entlastung kleiner und mittlerer Einkommen auf den Weg gebracht werden. Parallel steht der Haushalt für 2027 an. Um Finanzierungslücken zu schließen, plant die Bundesregierung unter anderem höhere Steuern auf Spirituosen und weitere alkoholische Getränke. Thomas Bleskin, Nachrichtenredaktion.
2: Greenpeace wirft der Bundesregierung eine Zunahme umweltschädlicher Subventionen vor. Die Regierung habe in diesem Jahr zusätzliche umweltschädliche Subventionen und Anreize in einem Gesamtwert von 11 Milliarden Euro eingeführt, kritisiert Greenpeace. Die Umweltschützer berufen sich auf eine Berechnung des Forums Ökologisch-Soziale Marktwirtschaft. Zu den Subventionen, die Greenpeace kritisiert, gehören der Ende Juni auslaufende Tankrabatt, eine erhöhte Pendlerpauschale, die Senkung der Ticketsteuer im Luftverkehr und der verbilligte Agrardiesel. Dabei noch zum Sport. Die deutsche Fußballnationalmannschaft trifft am Abend im WM-Sechzehntelfinale auf Paraguay. Nach der Niederlage im letzten Spiel gegen Ecuador machen sich viele Fans doch große Sorgen, ob das heute gut gehen kann. Bundestrainer Nagelsmann wird wohl einige personelle Änderungen vornehmen.
4: Es gibt taktische Überlegungen, ein bisschen was zu verändern. Ich werde es nichts verraten. Wir freuen uns, wenn alle Fans uns unterstützen. Wir freuen uns auch, wenn die Experten, die Kritiker nach dem Spiel sagen, es war gut. Aber in aller Sinne geht es darum, dass wir uns so präparieren, in der Lage sind, ein gutes Spiel zu machen.
2: Anstoß des Deutschlandspiels ist erst um 22.30 Uhr. Gestern Abend wurde das 16. Finale eröffnet. Kanada besiegte Südafrika mit 1:0. Im Achtelfinale trifft der Co-Gastgeber der WM auf den Sieger der Partie Niederlande gegen Marokko.
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1: Um die 26 Grad momentan in und um Potsdam. Heute sehr wechselhaft bei uns. Örtlich ein bisschen Sonne möglich, ansonsten aber eher regnerisch. Und Gewitter kommen auch noch vorbei bei Höchstwerten heute um die 27 Grad. Knallen kann es dann auch am Mittwoch nochmal bei bis zu 22 Grad. Bis dahin morgen aber wieder relativ freundlich mit Sonne und Wolken im Mix und nochmal warmen 28 Grad.
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1: Hier in Potsdam stockt es ein bisschen auf der Friedrich-List-Straße. Aktuell stadteinwärts Richtung Lange Brücke. 5 Minuten on top mehr mitbringen. Und 5 bis 10 Minuten dauert es länger auf der Alleestraße Richtung Hans-Thoma-Straße. Dann der Blick auf die Autobahn. Immer noch A2 Richtung Berlin. Die ist gesperrt zwischen Thesen und Brandenburg wegen Hitzeschäden auf der Fahrbahn. Also da geht es gar nicht lang. Da auf jeden Fall einen großen Bogen drum machen. Und einen Unfall haben wir immer noch auf der A10 südlicher Berliner Ring Richtung Osten. Achtung zwischen Königs Wusterhausen und dem Dreieck Spreeau. Geblitzt wird in Potsdam in der Max-Born-Straße, in Stahnsdorf in der Groß-Bern-Straße und in Belitz in der Karl-Marx-Straße. Und wenn Sie auch noch was gesehen haben, dann natürlich immer her damit, WhatsApp-Nachricht ins Studio schicken oder jederzeit auch durchklingeln. Nummer für alles ist die 0331 581 692 und die 30. Ganz lieben Dank und eine gute Fahrt.
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1: Schönen Start in die neue Woche, entspannten Montag heute und unsere Gärten und Balkone, die atmen wahrscheinlich heute gerade auf. Endlich wieder ein bisschen Regen angesagt die Woche nach dem krassen Hitzewochenende und das passt auch ganz gut gleich in unseren Radio Potsdam Pflanzentipp. Da geht es nämlich aktuell gerade um die wunderschönen Rosen und wie Sie die ganz einfach und ohne teure Chemiekeule pflegen können. Alle Infos und Tipps gleich nach Experience und aktueller Mucke von Kiddo und Osmond hören wir jetzt mit Show Me Love.
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1: In vielen Potsdamer Gärten wird es ja gerade richtig bunt und Highlight in jedem grünen Beet natürlich auch immer mindestens eine Rose. Und viele Hobbygärtner setzen hier bei der Pflege tatsächlich auf natürliche Tricks aus Omas Gartenkiste. So auch Kati Bräutigam vom Rosengut Langerwisch. Sie sagt nämlich, Brennnesseljauche und der sogenannte Ackerschachtelhalm sollen bei kräftigen Rosen unter die Arme greifen.
2: Die haben sehr, sehr gute Eigenschaften. Ich fange mal mit der Brennnessel an. Man sagt so, dass ganz frischer Brennnesselsud wirksam ist gegen Blattläuse. Kombiniert man ja auch mit, sagen wir immer, Spritzer Fit mit rein. Ansonsten ist Brennnessel ja eine Pflanze, die ist ja gierig. Die holt sich ja alles aus dem Garten, wo sie was kriegen kann. Die wird auch als Stickstoffanzeigerpflanze verwendet. Ne? Also man sieht, wo eine Brennnessel wächst, da ist was zu holen und die holt sich das. Und all diese guten Dinge, die hat sie ja in sich drin. Und wenn man dann Jauche ansetzt, löst man diese guten Stoffe wieder raus aus der Pflanze und gibt sie eben an die Rose oder wie noch immer man dann damit besprüht oder düngt. Beim Ackerschachtelhalm ist es vor allem das Silizium, das in sehr, sehr hohem Maße enthalten ist in der Pflanze, was man auslöst und zurückgibt. Und das ist eben wie bei uns das Kalzium in den Knochen, macht es einfach die Zellen stabil und widerstandsfähig gegen Pilzkrankheiten.
1: Und wie man so eine Jauche auch super einfach zu Hause selber zusammenmixen kann und warum man dafür aber definitiv eine starke Nase braucht, sage ich mal. Das klären wir gleich noch hier im Radio Potsdam Pflanzentipp mit Kati Bräutigam vom Rosengut Langerwisch.
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1: Wer einen Garten hat, der kennt es wahrscheinlich. Die Pflanzen sollen schön wachsen, möglichst natürlich gepflegt werden und das am besten ohne teure Spritzmittel aus dem Baumarkt. Genau deshalb schwören viele Hobbygärtner auf selbstgemachte Pflanzenjauche. Ja, klingt streng, wirkt aber offenbar Wunder. Und wie sie die ganz einfach auch zu Hause selber machen können, das weiß unser Gartenprofi Kati Bräutigam vom Rosengut in Langerwisch.
2: Ja, man nimmt frisches Pflanzenmaterial, gibt das mit Wasser zusammen. Man kann etwas Urgesteinsmehl am Ende ganz oben drauf packen. Das wirkt so ein bisschen geruchshemmend, denn wie der Name ja auch schon sagt, es riecht nach einer Weile. Ne? Man muss das dann stehen lassen, draußen im Warmen, rührt das ab und zu mal um und es fängt irgendwann auch an zu blubbern und zu gären, weil genau diese Prozesse einfach ja notwendig sind, um die guten Nährstoffe aus den Pflanzen auszulösen.
1: Also einfach mal auf die Kraft der Natur setzen. Ihre Rosen werden es Ihnen auf jeden Fall danken. Und nächste Woche schauen wir dann mal auf die kleinen Helfer im Garten, warum Bienen, Hummeln und Schmetterlinge so wahnsinnig wichtig sind und wie wir unseren Garten ganz einfach in ein echtes Insektenparadies verwandeln können. Alle Infos, die besten Tipps und Tricks nächste Woche Montag hier wieder um kurz nach 11.
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0: Kurz vor 11:30 haben wir es. Sie hören Radio Potsdam und damit auch immer die besten neuen Hits bei der Arbeit. Gleich ein richtig toller Sommerohrwurm von Ray Dalton in der nächsten halben Stunde. Drehen wir laut mit Go That High. Lieb ich den Song. Außerdem, klasse Synthie-Pop mit dabei. Die Jungs von Deepish Mode auch gleich mit Enjoy the Silence.
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2: Mit Amelie Totzke, guten Tag. Zwischen Wollin und Brandenburg an der Havel im Landkreis Potsdam-Mittelmark bleibt die A2 nach 9 massiven Fahrbahnschäden weiter gesperrt. Am Samstag kam bei Thesen sogar ein weiterer Aufbruch dazu. Inzwischen sind alle 4 Spuren betroffen. Autofahrer müssen sich damit weiter auf lange Umleitungen und Staus einstellen. Nach mehr als 70 Jahren im Einzelhandel verabschiedet sich Potsdamer Rewe-Chef Siegfried Grube in den Ruhestand. Morgen öffnet er seinen Markt an der Breitestraße ein letztes Mal. Grube prägte den Standort seit 1994 und engagierte sich über Jahrzehnte auch sozial in Potsdam. Viele Stammkunden verabschieden sich aktuell mit Einträgen in einem Erinnerungsbuch im Markt. Ab Montag übernimmt dann ein neuer Marktleiter den Rewe. Und zum Sport. Marvin Doak vom OSC Potsdam hat sich beim Weltcup-Finale in Budapest erstmals den Gesamtweltcup im modernen Fünfkampf gesichert. Die Potsdam Royals dagegen haben im Spitzenspiel der German Football League Nord gegen die Dresden Monarchs knapp mit 22-24 verloren. Das ist die erste Saisonniederlage für unser Potsdamer Team. Das waren die Nachrichten aus Potsdam und der Region. Die nächsten Lokalnachrichten gibt's hier wieder um 11:30.
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0: 26 Grad messen wir weiterhin in Vöben, Güterfelde, Jüterbock und hier bei uns in Potsdam 25 aktuell in Nauen. Bis zu 27 heute drin, dabei weniger Sonne als am Wochenende, mehr Wolken und vor allem dann auch noch örtlich Regen und Gewitter heute im Laufe des Tages. Sonne spielt dann morgen aber wieder mehr mit in der Region, gibt's hier den ganzen Dienstag im Mix mit Wolken bei 28 Grad. Mittwoch dann um einiges kühler, nur noch 22 Grad höchstens und auch hier wieder Regen und Gewitter möglich.
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0: In Potsdam soweit alles ruhig. Schauen wir weiter auf die A2. Haben wir gerade in den Nachrichten wieder gehört. Richtung Berlin zwischen Thesen und Brandenburg. Immer noch die Richtungsfahrbahn gesperrt wegen Hitzeschäden auf allen Fahrbahnen. Die müssen erstmal beseitigt werden und wird wahrscheinlich auch noch ein bisschen dauern. Dann Achtung, A10, südlicher Berliner Ring Richtung Osten. Hier immer noch eine Unfallstelle zwischen Königs Wusterhausen und dem Dreieck Spreeau. Da bitte schön vorsichtig unterwegs sein. Geblitzt wird in Potsdam in der Max-Born-Straße, in Wustermarke in der Potsdamer Straße und in Falkensee im Havelländer Weg. Staus und Blitzer. Wenn Sie auch noch was gesehen haben, dann natürlich gerne jederzeit Bescheid sagen. Einfach eine WhatsApp hier ins Studio schicken oder jederzeit anrufen. Nummer für alles ist die 0331 581 692 und die 30. Lieben Dank und eine gute Fahrt.
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0: Wie begeistert man Kinder für Sport, Naturwissenschaften und das Thema Wasser gleichzeitig? Die Hofbauer Stiftung, die versucht genau das bei den diesjährigen Wasserwochen in Potsdam und in Werder. Und wir sprechen gleich mit dem Organisator vom Ganzen über die besonderen Erlebnisse, beliebte Angebote und die Höhepunkte der ersten Woche. Gleich nach No Doubt und jetzt frische neue Single von Ray Dalton bei Ihnen im Büro. Finde ich wirklich richtig klasse, die Nummer. Go That High.
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0: noch bis Freitag, bis zum 3. Juli, stehen in Potsdam und Werder die Wasserwochen der Hofbauer Stiftung auf dem Programm. Hier ist Radio Potsdam und dort können Schülerinnen und Schüler nicht nur verschiedene Wassersportarten ausprobieren, sondern sich auch wissenschaftlich und kreativ mit dem Thema Wasser beschäftigen. Die Angebote, die reichen vom Segeln, Kanufahren ist mit dabei, bis hin zu Experimenten und Workshops. Und organisiert wird das Ganze gemeinsam mit Schulen, Vereinen und Partnern aus der Region. Und über die ersten Tage der Wasserwochen haben wir mit Organisator Christian Prochnow gesprochen. Wenn Sie jetzt auf die Wasserwoche zurückblicken, was waren denn für Sie die schönsten oder wichtigsten Momente?
1: Ich glaube, neben ein paar Lerneffekten zu Beginn haben wir uns gut positioniert mit dem Angebot. Wir haben so viele Helfer gehabt, die hier ihre Aufgaben toll gemeistert haben, die immer besser geworden sind in dem, was sie hier den Schülern angeboten haben. Wir haben die Schüler hier begrüßt, die freudig mit einer Erwärmung empfangen. Zwei Schüler und auch eine Studentin haben hier das ganz, ganz toll gerockt, haben quasi die Schüler in Bewegung versetzt, bevor sie an die Station zum Üben kommen konnten. Und was ich gesehen habe, auch dass die Performance der Übungsleiter, der Coaches, der Trainer, die hier ihre Vereine vertreten, die waren ganz großartig und haben die Schüler motiviert. Das fand ich am wenigsten ganz, ganz toll, ja. Natürlich auch die Paten aus den Sportarten, die hierher kommen und im Nachgang nach diesen ganzen Eindrücken, die Schüler hier in den Stationen sammeln, nochmal stimmungsvoll begrüßt worden sind, dass sie hier Tombola-Geschenke verteilen und nochmal für nachhaltigen Eindruck sammeln, sorgen. Das hat mir persönlich sehr gefallen, ja.
0: Welche Programmpunkte oder Aktionen kamen bei Kindern, Jugendlichen und Besuchern denn besonders gut an?
1: Ich glaube, da kann ich gar nicht so richtig antworten, weil das wahrscheinlich die Stationsleiter, die Vereine genau beurteilen müssten. Aber ich glaube, was ich sehe, haben die überall ihren Spaß. Das sind so unterschiedliche Aufgaben, so unterschiedliche Sportarten, wo sie hier reinriechen, dass sich nichts wirklich doppelt. Der Spaß ist tatsächlich an jeder Station sehr, sehr individuell hier gepolt, sodass die Schüler das wahrscheinlich am besten beantworten können. Ich bin sehr gespannt, was sie erzählen.
0: Gab es in dieser Woche was, das Sie persönlich überrascht oder besonders bewegt hat?
1: Einerseits das Wiedersehen mit alten Kollegen, die hier mit ihren Schulklassen gerade aus den Startchancenschulen kommen, die Schüler hier Angebote ranführen, die natürlich auch nicht ganz risikofrei sind. Gerade so im Swim and Run, das Schwimmen im freien Gewässer, wo wir tolle Rettungsschwimmer natürlich an der Strecke haben, aber was doch natürlich dazu gilt, diese Distanz zu überwinden, zu meistern. Da hat es mich eigentlich überrascht, dass die Schüler, die Helfer einmal am Rand waren und wirklich direkt mit Auge dort reagiert haben, dass die Übungsleiter dort die Angebote so angepasst haben, dass es alles auch machbar war. Das fand ich ganz toll.
0: Christian Prochnow, Mitorganisator der Wasserwochen in Potsdam und in Werder. Und gleich sprechen wir weiter mit ihm über die bisherigen Erfahrungen und darüber, was die Teilnehmenden in den kommenden Tagen noch so erwartet. Wir schauen gemeinsam auf die kommende Woche gleich in genau einer Stunde um kurz nach 12:30 hier auf Radio Potsdam. Bis dahin, kommen Sie gut rein in diesen Montag, machen Sie sich einen entspannten Start heute und das jetzt zusammen mit Deepish Mode hier auf Radio Potsdam. Enjoy the silence.

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für ein Wochenende. Sommer in Potsdam und Brandenburg. Der Hitzerekord geht an uns mit 41,7 Grad in der Region. Und obendrauf sind wir wahrscheinlich alle auch noch am Verarbeiten. Denn was war das bitte auch für ein Hammerabend am Freitag, oder?

0: den Potsdam Sommer Open Air. Iggy Kelly und Kamrat haben wirklich die Bühne gerockt und so richtig abgerissen. Und sie haben obendrauf für richtig tolle Stimmung gesorgt. Vielen Dank, dass Sie mit dabei waren. Und ich glaube, auch unsere beiden Acts fanden es richtig, richtig toll mit Ihnen, oder Iggy?
1: Die Leute haben so gut mitgemacht. Es war ja wirklich sehr, sehr warm. Und trotzdem standen echt einige Menschen vor der Bühne und haben alles abgefeiert, mitgeklatscht, mitgehüpft. Also ja, ich bin super, super dankbar. Und ja, der Eindruck war auf jeden Fall super geil.
0: Also vielen lieben Dank nochmal an alle, die da waren, die mit uns getanzt und vor allem geschwitzt haben. Es war wirklich so, so toll mit Ihnen. Und Riesendank hier natürlich auch nochmal an unsere beiden Künstler Iggy Kelly und Kamrat. Zweites Radio Potsdam Sommer Open Air damit abgehakt. Und ich würde sagen, dann sehen wir uns hoffentlich alle nächstes Jahr wieder, oder? Runde 3 steht an und da können Sie uns ja gerne auch mal schreiben, wen Sie sich denn mal hier in Potsdam wünschen würden. 0331 581 6923. Radio Potsdam hier. Tollen Montag heute.

0: Mosti mit Is It Cause I'm Cool, Radio Potsdam bei der Arbeit oder auch schon mittendrin in der Mittagspause. Wir auf jeden Fall gerne überall mit dabei und das gleich mit den Jungs von One Republic. Hören wir mit ihrer aktuellen Nummer Need Your Love so ein bisschen was Entspanntes zum Durchatmen hier am Montag. Außerdem aufdrehen, denn Ace of Base sind mit dabei, auch gleich bis 1:30 mit All That She Wants.
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2: Ich bin Amelie Totzke und das ist das Top-Thema der Stunde. Zwischen Wollin und Brandenburg an der Havel bleibt die A2 nach 9 massiven Fahrbahnschäden weiter gesperrt. Mehr Nachrichten aus unserer Region finden Sie jederzeit bei uns im Netz auf radio-potsdam.de. Und jetzt mehr Nachrichten aus Deutschland und der Welt.
3: Ich bin Uli Reitinger. Nach dem rekordverdächtig heißen Wochenende ist Abkühlung in Sicht, allerdings begleitet von teils schweren Unwettern. Vor allem im Süden und Osten Deutschlands drohen Hagel und heftiger Starkregen. Gestern Nachmittag wurde ein neuer Temperaturrekord gemessen. In Neißelmünde im brandenburgischen Landkreis Oder-Spree war es 41,7 Grad heiß. Es war der dritte Rekord binnen weniger Tage. Für die schwarz-rote Koalition beginnt eine entscheidende Woche. Im Koalitionsausschuss wollen Union und SPD am Mittwoch mehrere Reformvorhaben auf den Weg bringen. Im Mittelpunkt stehen Rente, Gesundheit, Pflege und Steuerentlastungen.
4: Vor den Beratungen haben sich die Parteivorsitzenden gestern noch einmal im Kanzleramt abgestimmt. Kanzler Merz zeigte sich zuversichtlich, dass bei den Reformen Entscheidungen gelingen. Neben Änderungen bei Rente sowie Kranken- und Pflegeversicherung soll auch eine Entlastung kleiner und mittlerer Einkommen auf den Weg gebracht werden. Parallel steht der Haushalt für 2027 an. Um Finanzierungslücken zu schließen, plant die Bundesregierung unter anderem höhere Steuern auf Spirituosen und weitere alkoholische Getränke. Thomas Bleskin, Nachrichtenredaktion.
3: Greenpeace wirft der Bundesregierung eine Zunahme umweltschädlicher Subventionen vor. Die Regierung habe in diesem Jahr zusätzliche umweltschädliche Subventionen und Anreize in einem Gesamtwert von 11 Milliarden Euro eingeführt, kritisiert Greenpeace. Die Umweltschützer berufen sich auf eine Berechnung des Forums Ökologisch-Soziale Marktwirtschaft. Zu den Subventionen, die Greenpeace kritisiert, gehören der Ende Juni auslaufende Tankrabatt, eine erhöhte Pendlerpauschale, die Senkung der Ticketsteuer im Luftverkehr und der verbilligte Agrardiesel. Dabei noch zum Sport. Die deutsche Fußballnationalmannschaft trifft am Abend im WM-16-Finale auf Paraguay. Nach der Niederlage im letzten Spiel gegen Ecuador machen sich viele Fans doch große Sorgen, ob das heute gut gehen kann. Bundestrainer Nagelsmann wird wohl einige personelle Änderungen vornehmen.
5: Es gibt taktische Überlegungen, ein bisschen was zu verändern. Ich werde jetzt nichts verraten. Wir freuen uns, wenn alle Fans uns unterstützen. Wir freuen uns auch, wenn die Experten, die Kritiker nach dem Spiel sagen, es war gut. Aber in aller Linie geht es darum, dass wir uns so präparieren, in der Lage sind, ein gutes Spiel zu machen.
3: Anstoß des Deutschlandspiels ist erst um 22.30 Uhr. Gestern Abend wurde das 16-Finale eröffnet. Kanada besiegte Südafrika mit 1:0. Im Achtelfinale trifft der Co-Gastgeber der WM auf den Sieger der Partie Niederlande gegen Marokko.
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0: Und da schauen wir mal auf die aktuellen Temperaturen und die bleiben nach wie vor stehen bei 25 Grad in Kaput und Fichtenwalde. 26 sind es hier in Potsdam, in Klemachnow und in Trebin. Heute kurze Sonnenpause in der Region, gibt mehr dickere Wolken und vor allem auch noch einige Regenschauer und Gewitter heute bei bis zu 27 Grad. Morgen maximal 28 bei Sonne und Wolken im Wechsel. Erst Mittwoch wieder ungemütlich mit viel Regen und Gewitter bei nur noch höchstens 22 Grad.
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0: In Potsdam dauert es 5 Minuten aktuell länger auf der Bornstädter Straße, das Ganze stadtauswärts. Und wir schauen nach wie vor auf die A2 Richtung Berlin. Da gibt es immer noch die Vollsperrung, Richtungsfahrbahn gesperrt zwischen Thesen und Brandenburg wegen Hitzeschäden auf der Fahrbahn. Und Vorsicht auch noch immer noch auf der A10, südlicher Berliner Ring Richtung Osten. Da hat es heute Morgen gekracht zwischen Königs Wusterhausen und dem Dreieck Spreeau. Hier bitte immer noch an der Unfallstelle vorsichtig vorbeifahren. Geblitzt wird in Potsdam in der Max-Born-Straße, in Wustermark in der Potsdamer Straße und in Falkensee im Havelländer Weg. Staus und Blitzer, wenn Sie was haben, gerne jederzeit einfach anrufen oder eine WhatsApp hier ins Studio schicken an die 0331 581 692 und die 30. Dankeschön und kommen Sie gut und sicher ans Ziel.
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0: Und wir schauen natürlich zurück auf einen unvergesslichen Abend mit Ihnen. Vielen Dank, dass Sie alle mit dabei waren am Freitag beim zweiten Radio Potsdam Sommer Open Air. Ich habe immer noch Gänsehaut von den beiden Acts auf der Bühne. Iggy Kelly und Kamrat haben auf jeden Fall ordentlich Stimmung gemacht. Und nebenan bei uns in Potsdam wurde auch ordentlich gefeiert. Und zwar im Hans-Otto-Theater. Da wurde der Potsdamer Theaterpreis mal wieder verliehen. Und wer mit einem der Preise nach Hause gegangen ist, das hören wir gleich in Ihrer Mittagspause neben unter anderem den Pretenders und neuer Musik von One Republic. Das ist Need Your Love jetzt.
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0: Ich bin immer noch in Gedanken bei Freitagabend. Unser Radio Potsdam Sommer Open Air, zweite Runde mit Iggy Kelly und Kamrat. Vielen Dank für diesen wahnsinnsschönen Abend, für die Hammerstimmung und dass Sie alle mit dabei waren. Und während beim Radio Potsdam Sommer Open Air am Freitagabend richtig gefeiert wurde, stand im Hans-Otto-Theater Kultur im Mittelpunkt. Dort ist nämlich der Potsdamer Theaterpreis verliehen worden. Mit der Auszeichnung ehrt der Förderkreis des Hans-Otto-Theaters ja jedes Jahr besondere Leistungen auf und hinter der Bühne. Katja Dietrich-Kröck, Vorsitzende des Förderkreises.
1: Den Preis vergeben wir schon relativ lange, dann gab es mal eine kleine Pause und seit 2022 vergeben wir den wieder alle 2 Jahre. Also wir ist in dem Fall der Förderkreis des Hans-Otto-Theaters und wir wollen damit zum einen wirklich so herausragende Künstlerpersönlichkeiten würdigen, die eben so ganz besonders zur Ausstrahlung des Hans-Otto-Theaters beigetragen haben in den letzten 2 Spielzeiten. Und darüber hinaus ist es uns natürlich auch wichtig, dass wir möglichst öffentlichkeitswirksam, möglichst breit und groß alle 2 Jahre nochmal extra darauf hinweisen oder darauf aufmerksam machen, dass die Arbeit dieses Theaters wirklich eine extrem hohe Qualität hat und dass das auf jeden Fall mal gewürdigt werden sollte.
0: Der Preis wird ja in mehreren Kategorien vergeben. Welche sind das?
1: Das sind insgesamt 4. Zum einen ist das immer so ein kleiner Sonderpreis für ganz besondere Projekte, die jetzt nicht so unbedingt zum klassischen Theaterprogramm gehören. Also beim letzten Mal war das zum Beispiel das wunderbare Format Singe ich dir, bei dem sich die Mitglieder des Ensembles als Band zusammengefunden haben und dann immer so auf höchstem Niveau die Wunschlieder des Publikums erfüllt haben. Und dann gibt es natürlich die beiden Hauptpreise für den Künstler und die Künstlerin, also das, was ich vorhin sagte, die eben wirklich so ganz herausragende Leistung gebracht haben in den letzten 2 Spielzeiten. Und inzwischen auch zum 3. Mal gibt es einen Publikumspreis. Das heißt, hier können wirklich die Zuschauer und Zuschauerinnen darüber entscheiden, was ist denn eigentlich meine persönliche Lieblingsinszenierung der letzten 2 Jahre. Dafür gibt es im Vorfeld so ein Online-Tool, wo sie abstimmen können. Und sie können aber auch ganz analog im Theater per Zettel abstimmen. Und dann werden die Stimmen ausgezählt.
0: Und jetzt natürlich die Frage aller Fragen, wer ist denn alles dieses Jahr mit dem Preis nach Hause gegangen?
1: Also ich beginne mal mit den etwas einfacheren Kategorien, nämlich dem Sonderpreis. Der geht dieses Jahr an die Produktion des Jugendclubs des Theaters mit dem schönen Namen Gott aus Plastik. Und das Publikum hat sich für den wunderbaren Abend Also träumen wir mit hellwacher Vernunft entschieden. Inszeniert wurde dieses Stück von Sascha Havemann und er und das Ensemble nehmen uns in dieser Inszenierung mit auf so eine Reise durch 8 Jahrzehnte deutsche Geschichte, also vor allen Dingen auch ostdeutsche Geschichte, entlang der Texte von Christa Wolf, der ja wahrscheinlich bedeutendsten Literatin der DDR. Und das ist wirklich ein total eindringliches Schauspielfest, kann man schon sagen, über Wahrheit, Utopie und die Widersprüche der Gesellschaft. Und das Ganze ist aber total leicht und auch mit Witz erzählt. Also ich war mehrfach drin und kann bestätigen, dass wirklich das Publikum generationsübergreifend maximal begeistert war. Und also alle, die es noch nicht gesehen haben, gehen Sie in dieses Stück, das wird in der nächsten Spielzeit auch wieder zu sehen sein.
0: Also, wir sagen nachträglich herzlichen Glückwunsch an alle Gewinner des Potsdamer Theaterpreises. Wurde am Freitag im Hans-Otto-Theater vergeben und wir haben darüber gesprochen mit Katja Dietrich-Kröck. Vielen Dank für die Infos. Und Ihnen jetzt weiterhin super Start in die neue Woche. Ich hoffe, wir holen uns alle von der Hitze jetzt am Wochenende. Bei uns gibt es auf jeden Fall ordentlich gute Musik bei der Arbeit. Gleich von Ace of Base und jetzt aktuell Julian Peretta für Sie mit Miracle.

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0: Immer der beste Mix bei der Arbeit. Hier ist Radio Potsdam und wir bringen Sie gut gelaunt durch die erste Mittagspause der Woche und rein in den Montag. Gleich brandneu mit Bruno Mars. Am Wochenende jetzt erst nebenan im Olympiastadion in Berlin gewesen. Also da war es dann nochmal heißer als eh schon. Und bei uns gibt es ihn aber gleich schön klimatisiert im Büro oder am Ventilator. Bruno Mars mit On My Soul. Außerdem toller Hit aus den 80ern, gleich von Rod Stewart mit dabei. Hören wir ebenfalls gleich ganz laut mit Baby Jane.
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2: Mit Amelie Totzke, guten Tag. Im jahrelangen Streit um ein Bauprojekt am Stern haben sich die Stadt Potsdam und Unternehmer Wolfhard Kirsch jetzt geeinigt. Im Rahmen eines Vergleichs zahlt die Stadt rund 900.000 Euro inklusive Zinsen zurück. Hintergrund war eine Auseinandersetzung um Zahlungen für Sozialwohnungen. Ursprünglich hatte die Stadt etwa 1,5 Millionen Euro vom Investor gefordert. Beide Seiten sprechen nun von einer einvernehmlichen Lösung des Falls. Im Potsdamer Orangerieschloss wird gerade kräftig saniert und Besucher können am Sonntag einen seltenen Blick hinter die Kulissen werfen. Bei einer Sondereröffnung gibt's Live-Restaurierungen zu sehen, zum Beispiel an einem riesigen Kronleuchter mit 3000 Glasteilen. Auch Maler- und Vergoldungsarbeiten werden direkt vor Ort gezeigt. Die Sanierung des Schlosses läuft seit 3 Jahren und ist inzwischen etwa zur Hälfte geschafft. Trotz Baustelle bleibt der berühmte Raphael-Saal weiterhin zugänglich. In Kramnitz geht's jetzt bei der Tramverbindung voran. Die Stadt Potsdam und die Verkehrsbetriebe Potsdam haben den neuen Zeitplan für die Tramverlängerung vorgestellt. Die Tram 96 soll ab Anfang 2030 bis zum Campus Jungfernsee fahren. Mitte 2032 geht's weiter nach Kramnitz West. Der letzte Abschnitt Fahrland ist für 2035 geplant. Bis dahin wird auch das Busnetz verstärkt. Unter anderem soll die Linie 638 öfter fahren.
0: Das war das Wichtigste aus Potsdam und der Region. Die nächsten Nachrichten aus Deutschland und der Welt gibt's bei Radio Potsdam wieder zur vollen Stunde.
2: Vielen Dank.
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0: 26 Grad in Jeserich und Großkreuz sowie auch in Linte, 27 hier in Potsdam und in Michendorf. Es bleibt warm, aber dafür auch ungemütlich heute. Immer wieder Regen und örtliche Gewitter bei uns möglich. Sonne eher selten mit dabei und windig wird es auch dann später am Nachmittag. Morgen dagegen dann wieder recht freundlich, teilweise auch mal sonnig. In der Landeshauptstadt bei bis zu 28 Grad. Mittwoch dann wieder wie heute regnerisch und blitzen kann es auch bei Höchstwerten um die 22 Grad.
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0: Wir gucken gleich auf die Autobahn A2 Richtung Berlin. Hier immer noch Richtungsfahrbahn gesperrt zwischen Thesen und Brandenburg wegen Hitzeschäden auf der Fahrbahn. Die müssen hier weiterhin noch neu gemacht werden, beziehungsweise da wird ordentlich repariert. Wird wahrscheinlich noch ein bisschen dauern. Und aufpassen auf der A10 westlicher Berliner Ring Richtung Süden. Da steht ein Pannenauto zwischen dem Dreieck Havelland und Brieselang. Und gleich ist auch nochmal zwischen Wustermark und Potsdam Nord. Also da jeweils schön vorsichtig fahren. Geblitzt wird in Potsdam in der Max-Born-Straße, in der Georg-Hermann-Allee und in der Geschwister-Scholl-Straße und in Bielitz in der Karl-Marx-Straße. Stoss und Blitzer, wenn Sie was gesehen haben, einfach gerne Bescheid sagen, hier per WhatsApp-Nachricht oder direkt durchrufen. Nummer für alles ist die 0331 581 692 und die 30. Vielen Dank und eine angenehme Fahrt.
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0: Noch bis Freitag laufen bei uns in Potsdam bzw. auf Hermannswerder und in Werder direkt die Wasserwochen. Was das genau ist und was sie dort erwartet die nächsten Tage, schauen wir uns gleich an nach Klasse 90er-Kult bei Ihnen am Schreibtisch. Und jetzt brandneu, Bruno Mars, jetzt bei 40 Grad, erst im Berliner Olympiastadion gewesen am Wochenende. Und wir bringen ihn direkt hier in die Landeshauptstadt jetzt mit On My Soul.
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0: Radio Potsdam hier, schön, dass Sie mit dabei sind. Rein geht's in eine neue Woche und die hat's noch bis Freitag in sich bei uns in der Landeshauptstadt. Denn noch bis Freitag, bis zum 3. Juli, dreht sich an mehreren Standorten in Potsdam und Werder alles um das Thema Wasser. Nach Sportangeboten wie Wasserball, Segeln oder Rettungsschwimmen stehen außerdem Workshops, Experimente und kreative Projekte auf dem Programm. Und darüber haben wir mit Organisator Christian Prochnow gesprochen. Die Wasserwochen, die enden ja zwar langsam, aber welche Angebote und Termine laufen denn jetzt noch auf Hermannswerder und in Werder?
1: Genau, und Hermannswerder ist ja das Angebot der Wasserwoche von dem evangelischen Gymnasium mit ganz, ganz breitem Angebot von Workshop bis hin zum Floßbau. Ist da ganz viel geboten. In Werder haben wir im Prinzip das gleiche Angebot mit anderen Vereinen. Dazu kommt der Windsurfverein, der ist jetzt als letztes noch mit aufgesprungen, wo ich mich sehr freue, dass Sie dabei sind. Genau, und da wird das Ganze quasi in die zweite Runde gehen. In einem auch sehr schönen Ort, das Strandbad am Plessower See, wo ich schon sehr gespannt bin auf die Eindrücke dort.
0: Und was wünschen Sie sich, was die Menschen langfristig aus dieser Wasserwoche mitnehmen?
1: Ja, natürlich das Interesse. Ne? Das Interesse der Schüler, dass sie das mit nach Hause nehmen und ihre Eltern, ihre Familien animieren, da mehr zu machen, Neugier zu entfalten und dass diese Neugier auch wahrgenommen wird und dass die ein oder anderen Schüler vielleicht ja sogar im Verein einen Platz finden, wo sie sich wohlfühlen, wo sie sich ausprobieren können und vielleicht ja sogar das ein oder andere Ziel verfolgen und irgendwann mal bei einer richtigen Sportveranstaltung auf dem Tableau stehen, wo man sagt, Mensch, krass, die waren hier mal bei den Wasserwochen dabei und haben es da geschafft, in den Verein reinzukommen und den Weg gefunden, ja.
0: Wenn Sie die Woche in einem Satz zusammenfassen müssten, wofür stand sie in diesem Jahr?
1: Auf jeden Fall viele Stunden schweißtreibender Überlegungen, wie man hier was konzipiert, aber im Wesentlichen für ganz, ganz tolle leidenschaftliche Unterstützung auf Seiten der Vereine, auf Seiten der Praktikanten, der Schüler, der Hofbauer Stiftung, die da mit ihrer Manpower dahinter stand. Und natürlich ein Wahnsinnsteam außenrum an Tombloer Sponsoren, an Spendern, die hier diese Veranstaltung so möglich machen.
0: Also die Wasserwochen laufen noch bis Freitag diese Woche. Angebote gibt es unter anderem im Strandbad Werder am Plessower See sowie auf Hermannswerder. Dort können Schülerinnen und Schüler Wasser aus sportlicher, naturwissenschaftlicher und künstlerischer Perspektive entdecken. Und alle Informationen zu den Wasserwochen und auch alles nochmal zum Nachhören finden Sie jederzeit zum Nachlesen und Nachhören online bei uns auf radio-potsdam.de. Guten Wochenstart heute. Hier ist Robin Schulz jetzt für Sie mit Unforgettable.

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0: Waage ist gestochen und damit geht auch eine der leckersten Zeiten des Jahres wieder zu Ende. Leider, leider. Hier ist Radio Potsdam und zum Spargelende ziehen wir natürlich trotzdem nochmal Bilanz und das mit einem, der es am besten wissen muss. Und zwar Ernst August Winkelmann, dem Inhaber vom Spargelhof in Kleistow. Herr Winkelmann, wie lief's denn dieses Jahr?
1: Diese diesjährige Spargelsaison ist für uns eigentlich wirklich relativ gut verlaufen. Wir hatten wenig Wetterextreme. Wir hatten einen relativ kühlen Mai, also einen nicht zu warmen und nicht zu kalten, aber eben dann auch so mittlere Temperaturen im Mai und April auch. Wir haben unsere Zielerträge erreicht. Also man macht sich ja jedes Jahr so Gedanken, wie hoch sind die Ernteprognosen, was können wir ernten? Und das Ergebnis haben wir erreicht. Also wir sind eigentlich mit dieser Spargelsaison ganz zufrieden.
0: Ist jetzt mit Spargel dann komplett Schluss oder gibt es hier und da doch nochmal so ein paar Stänkchen zu kaufen?
1: Doch, Spargel haben wir noch am Hof. Nicht mehr so viel, aber es, solange der Vorrat reicht, ist also im Restaurant werden wir noch bis Sonntag, Montag und Montagabend auch noch auf jeden Fall Spargel haben. Aber so im Laufe der nächsten Woche gehen dann die letzten Spargelstangen vom Hof und dann freuen wir uns auf die nächste Saison.
0: Als nächstes habe ich gesehen, stehen die Heidelbeeren dann schon in den Startlöchern. Kann man die bei Ihnen wieder selber pflücken auf dem Hof?
1: Ja, das Heidelbeer Selbstpflücke. Die Selbstpflücke ist bei uns, bei unserem Heidelbeeren in unserem Wald am Hof, ein wirklich für uns auch ganz wichtiges Ereignis. Also die Heidelbeeren wachsen direkt am Strauch in unserem Wald, wo sie auch natürlicherweise am besten wachsen. Und ja, man kann bei uns pflücken kommen, jeden Tag in der Woche und wir freuen uns.
0: Also Spargel ist vorbei, aber jetzt wird's süß mit der anstehenden Heidelbeersaison. Und die können Sie jeden Tag mit der Family pflücken gehen, auf dem Erlebnishof in Kleistow zum Beispiel. Infos und Öffnungszeiten finden Sie online auf spargelhof-kleistow.de.

0: gut rein in den Nachmittag heute. Radio Potsdam spannt für Sie den Regenschirm heute und das mit den besten Hits. Unter anderem gleich die Giant Rooks mit dabei, drin wir ganz laut am Montagnachmittag mit Want It Back. Dazu holen wir uns die Sommergefühle vom Wochenende nochmal zurück. Und zwar gleich mit Eros Ramazzotti in der nächsten halben Stunde. Ein bisschen italienisches Flair hier in der Landeshauptstadt und das gleich garantiert bis 13:30.
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2: Ich bin Amelie Totzke, schönen Montag und das ist das Top-Thema der Stunde. Der kommunale Versorger Energie und Wasser Potsdam muss nach Angaben der Stadt rund 2000 Haushalte korrigieren, weil bei der Abrechnung zu hohe Abschläge berechnet wurden. Mehr Nachrichten aus unserer Region finden Sie jederzeit bei uns im Netz auf radio-potsdam.de. Und jetzt mehr Nachrichten aus Deutschland und der Welt.
3: Ich bin Uli Reitinger. Am heißen Wochenende sind nach Angaben der Lebensretter von der DLRG mindestens 26 Menschen beim Baden ums Leben gekommen, alles Männer und Jungen. Die Deutsche Lebensrettungsgesellschaft zählte dabei auch Vermisste mit, deren Identität bekannt ist, die aber noch nicht gefunden wurden.
4: Die Zahl bezieht sich alleine auf die Zeit zwischen Freitag und Sonntag. Dazu kommen 7 weitere Badetote am Donnerstag. Mindestens 8 Menschen wurden in Krankenhäusern wiederbelebt. Neben Nichtschwimmern und Kindern haben auffällig oft Männer Badeunfälle. Im vergangenen Jahr waren 4 von 5 Ertrunkenen männlich. Die DLRG-Experten bestätigen, sie sehen es immer wieder, dass gerade Männer ihre Fähigkeiten überschätzen und vermeidbare Risiken eingehen. Bei jungen Männern ist es oft der Übermut, wie etwa riskante Brückensprünge, bei älteren spielen auch Herz-Kreislauf-Erkrankungen eine Rolle. Ursula Winkler, Nachrichtenredaktion.
3: Die Verbraucherzentralen warnen die Mineralölbranche vor überhöhten Preissprüngen nach dem Auslaufen der Steuersenkung beim Tanken an diesem Dienstag. Das Ende des Tankrabatts dürfe nicht zum Startschuss für Extragewinne werden, sagt die Chefin des Bundesverbands Ramona Popp. Für die Konzerne gäbe es keinen Grund, Preise stärker anzuheben, als um die ausgelaufene Steuerentlastung. Das Bundeskartellamt bleibe in der Pflicht, genau hinzusehen. Grundsätzlich gelte, wer steigende Rohölpreise sofort weitergibt, darf bei sinkenden Preisen nicht auf die Bremse treten. Greenpeace wirft der Bundesregierung vor, für umweltschädliche Subventionen in diesem Jahr 11 Milliarden Euro mehr auszugeben. Die Umweltschützer berufen sich auf eine Berechnung des Forums Ökologisch-Soziale Marktwirtschaft. Zu den Subventionen, die Greenpeace kritisiert, gehören der Ende Juni auslaufende Tankrabatt, die erhöhte Pendlerpauschale, die Senkung der Ticketsteuer im Luftverkehr und der verbilligte Agrardiesel. Zum Sport. Deutschland geht heute in sein erstes WM-KO-Spiel seit dem Finale 2014 in Rio. Im 16. Finale trifft das Team von Bundestrainer Nagelsmann in Boston auf Paraguay. Dabei wird Nagelsmann die Aufstellung möglicherweise umbauen.
5: Es gibt taktische Überlegungen, ein bisschen was zu verändern. Ich werde es nichts verraten. Wir freuen uns, wenn alle Fans uns unterstützen. Wir freuen uns auch, wenn die Experten, die Kritiker nach dem Spiel sagen, es war gut. Aber in aller Sinne geht es darum, dass wir uns so präparieren, in der Lage sind, ein gutes Spiel zu machen.
3: Das ZDF und Magenta TV übertragen das Spiel. Anstoß ist erst um 22.30 Uhr.
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0: Hier in Potsdam, in Werder und Starnsdorf 25 Grad, 26 werden angezeigt in Schönefeld und in Samund. Nach dem heißen Wochenende kümmern wir uns heute ein bisschen ab mit örtlichen Regenschauern und Gewittern. Rund um die Landeshauptstadt Sonne eher weniger heute mit dabei und das bei maximal 27 Grad. Morgen nochmal 28 bei Sonne und Wolken im Wechsel und erst der Mittwoch wieder nass und ungemütlich. Auch hier einzelne Gewitter möglich bei bis zu 22 Grad.
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0: In Potsdam alles unter 5 Minuten, sieht hier ganz gut aus. Schauen wir weiter auf die Autobahn. Nach wie vor die A2 Richtung Berlin, hier voll gesperrt zwischen Thesen und Brandenburg. Immer noch die Richtungsfahrbahn dicht wegen Hitzeschäden auf der Fahrbahn. Und wir gucken noch auf den westlichen Berliner Ring A10 Richtung Süden zwischen dem Dreieck Havelland und Brieselang. Da steht immer noch ein Liegenbleiber, dauert hier auch eine gute Viertelstunde länger. Geblitzt wird in Potsdam in der Max-Born-Straße, in der Georg-Hermann-Allee und in der Geschwister-Scholl-Straße, in Werder in der Moos-Fenn-Straße und in Belitz in der Marktstraße. Haben Sie noch was gesehen? Dann gerne jederzeit ergänzen. Staus und Blitzer an die 0331 581 692 und die 30. Lieben Dank dafür und eine gute Fahrt.
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0: Wir bringen Ihnen gleich wieder so ein bisschen Sommer- und Urlaubsfeeling ins Büro. Keine 2 Wochen mehr, dann starten ja auch schon die Sommerferien in Brandenburg und Potsdam. Und wir liefern Ihnen den passenden Soundtrack an den Schreibtisch oder ins Auto. Gleich nämlich Eros Ramazzotti mit dabei und jetzt brandneu Harry Styles, gleich mit seiner aktuellen Scheibe American Girls. Hübsch Montag heute, entspannten Wochenstart.
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0: uns schon mal ein, gleich mit Shakira und Dai Dai außerdem. Gehen wir mal zurück in die späten 90er zu Nick Kershaw und The Riddle in der nächsten halben Stunde.
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2: Mit Amelie Totzke, guten Tag. Zum Kindertag am Montag wird's im Brandenburger Landtag bunt und spannend. Am 1. Juni sind Kinder zwischen 9 und 12 Jahren zusammen mit ihren Familien eingeladen, Demokratie mal ganz praktisch zu erleben. Geplant sind Mitmachaktionen, Gespräche mit Abgeordneten und jede Menge Unterhaltung. Mit dabei sind auch die Potsdamer Klinik-Clowns. Los geht's um 16 Uhr im Landtag Brandenburg. Der kommunale Versorger Energie und Wasser Potsdam muss nach Angaben der Stadt rund 2000 Haushalte korrigieren, weil bei der Abrechnung zu hohe Abschläge berechnet wurden. Laut PNN ist der Grund ein Fehler im Zuge einer Systemumstellung. Dabei wurden unter anderem Gartenwasserzähler nicht richtig berücksichtigt. Die Stadt kündigt an, dass zu viel gezahlte Beiträge später erstattet werden. Eine direkte Korrektur der laufenden Abschläge sei erstmal nicht erfolgt. Der Fahrplanwechsel bei Regiobus sorgt in Brandenburg an der Havel für Ärger. Ab dem 1. Juni werden mehrere Buslinien gekürzt oder neu organisiert. Besonders betroffen ist unter anderem die Linie 560. Die Stadt Brandenburg kritisiert die Änderungen deutlich und sucht jetzt gemeinsam mit dem Landkreis nach Lösungen. Für Schüler aus einigen Ortsteilen springt immerhin erstmal der Verkehrsverbund Berlin-Brandenburg ein. Das war das Wichtigste aus Potsdam und unserer Region und damit zurück zu dir, Domin.
0: Dankeschön.
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3: Zwischen 26 und 27 Grad aktuell. Heute kaum Sonne, dafür mehr Regen und es kann zwischendurch auch immer wieder mal ordentlich knallen rund um Potsdam. Einige Gewitterwolken mit dabei heute und das bei höchstens 28 Grad. Die gibt's dann auch nochmal am Mittwoch bei uns mit 22 Grad. Bis dahin morgen aber kurz nochmal freundlich und teils sonnig bei ebenfalls höchstens 28 Grad.
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3: Stocken voran geht's hier in Potsdam. Einzige Staustelle Bornstedter Straße. Stadtauswärts hier 5 bis 10 Minuten mehr einplanen. Und wir gucken nach wie vor auf die A2 Richtung Berlin. Immer noch voll gesperrt zwischen Thesen und Brandenburg. Hitzeschäden nämlich auf der Fahrbahn, die hier beseitigt werden. Also da einen großen Bogen drum machen, wenn Sie können. Und aufpassen auf der A10 westlicher Berliner Ring Richtung Süden. Zwischen dem Dreieck Havelland und Brieselang immer noch ein Pannenauto. Und deshalb dauert's hier auch gute 15 Minuten, also eine gute Viertelstunde länger. Geblitzt wird in Potsdam in der Max-Born-Straße, in der Georg-Hermann-Allee und in der Geschwister-Scholl-Straße, in Ludwigsfelde in der Zossener-Straße und auf der B5 in Wustermark. Staus und Blitzer, wenn Sie ergänzen können, gerne einfach machen, WhatsApp-Nachricht hier ins Studio schicken oder auch jederzeit einfach anrufen. Nummer für alles ist die 0331 581 692 und die 30. Danke dafür und eine gute Fahrt.
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3: Heute wieder Daumen drücken und mit Fiebern angesagt, wird für uns Potsdamer eine lange Nacht, denn 22.30 Uhr ist Anpfiff für unsere deutsche Nationalelf im ersten K.O.-Spiel bei der Fußball-WM. Geht gegen Paraguay und die besten Public-Viewing-Spots hier in Potsdam, die haben wir gleich für Sie in unserem Radio Potsdam-Termin. Plus zum einen stimmen jetzt auch den offiziellen WM-Song, das sind Shakira und Burner Boy jetzt mit Dai Dai. Schönen Montag heute.
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1: Im Minsk-Kunsthaus Potsdam ist heute die Journalistin und Autorin Gilda Sahebi zu Gast. Im Mittelpunkt steht ihr Buch Verbinden statt Spalten, in dem sie sich mit gesellschaftlicher Polarisierung und aktuellen politischen Debatten beschäftigt. Los geht's, 19 Uhr, Tickets kosten 10 Euro und alle Infos finden Sie auch nochmal online auf radio-potsdam.de. Und natürlich rollt auch heute wieder der Ball bei der Fußball-WM. Deutschland trifft auf Paraguay und wer das Spiel nicht allein zu Hause schauen möchte, kann zum Public Viewing ins Alex in der Wilhelm-Galerie kommen. Dort läuft die Partie live. Dazu gibt's leckeres Essen, Snacks und Getränke. Der Eintritt ist frei. Einlass ist ab 21.30 Uhr, also genau eine Stunde vor Anpfiff. Und wer sich für Potsdamer Geschichte interessiert, sollte heute im Potsdam-Museum vorbeischauen. Dort wird der Film Max Dortu oder nur die Totenkern nicht zurückgezeigt. Zum 200. Geburtstag des Revolutionärs Max Dortu beleuchtet der Film dessen bewegtes Leben und die Ereignisse der Revolution von 1848-49. Ergänzt wird der Abend durch eine Einführung und Gespräche rund um die DDR-Filmgeschichte. Eintritt ist kostenlos und los geht's hier um 18 Uhr.
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0: ganz neue Nummer hier auf Radio Potsdam. Leonie und Callum Scott zusammen mit Stay. Schönen Montagnachmittag heute. Kommen Sie gut rein in die neue Woche. Und das heute gleich nicht ab zwei mit Paul Schröder. Nö, den lassen wir mal ordentlich in der Sonne brutzeln. Der darf auch mal eine Woche die Füße hochlegen. Dafür aber gleich bei Ihnen im Radio eine zauberhafte andere Stimme. Und zwar Charlie Detloff.
1: Hallo.
0: Du warst ja auch beim Sommer Open Air am Freitag mit dabei. Mhm. Ganz kurz nochmal für dich. Was war dein Highlight? Was hat dir besonders gut gefallen? Was ist immer noch bei dir im Kopf?
1: Überraschenderweise Iggy Kelly. Hätte ich nicht gedacht, dass der mich so bekommt. Und natürlich der Aperol.
0: Ja, vor allem bei Iggy Kelly muss ich auch nochmal sagen, Hut ab. Der hat ja wirklich bei 35 Grad in der prallen Sonne gestanden und da wirklich eine krasse Show abgeliefert. Ne?
1: Ja, unglaublich.
0: Wirklich ein ganz, ganz toller Abend.

ihn. Und alle Eindrücke und Videos, Bilder, alles finden Sie übrigens bei uns auch nochmal online auf Instagram, zum Beispiel auf Radio Potsdam Official. Also da gerne mal reinschauen und dann währenddessen natürlich auch hier dranbleiben, gleich Charlie ab 2 für Sie im Radio. Bringt Sie rein in den ersten Feierabend der Woche und das unter anderem gleich nach Raymond. Hier auf Radio Potsdam gibt es jetzt mit Moments Like This.

0: Message in a Bottle war das. Hier ab in den Feierabend. Sie hören Radio Potsdam und wir starten in die neue Stunde mit Musik von Malik Harris. Lie to Me. Und dann noch einen der größten Hits der 90er. Da tanzt man doch dann gleich in den Feierabend. Share und Believe ist das. Gibt es alles garantiert in der nächsten halben Stunde.
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2: Ich bin Anne Tausch und das ist das Top-Thema der Stunde. Autofahrer in Potsdam brauchen ab heute auf der Nutestraße mehr Geduld. Zwischen der Ab- und Auffahrt Babelsberg und der Humboldtbrücke ist bis Freitag täglich von 9 bis 15 Uhr eine Fahrspur gesperrt. Mehrere andere Baustellen im Stadtgebiet werden dafür im Laufe der Woche beendet. 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Und jetzt mehr Nachrichten aus Deutschland und der Welt.
3: Ich bin Zoe Tassovali. Die Hitze am Wochenende hat leider auch eine traurige Bilanz. Nach Angaben der DLRG sind von Freitag bis Sonntag mindestens 26 Menschen beim Baden ums Leben gekommen. Alles Männer und Jungen. Außerdem mussten mindestens 8 Menschen nach einer Reanimation ins Krankenhaus gebracht werden. Die DLRG appelliert deshalb, gerade bei hohen Temperaturen die Gefahr im Wasser nicht unterschätzen. Meister machen, Fachwirt werden oder sich beruflich weiterbilden. Dabei hilft das sogenannte Aufstiegs-BAföG. Im vergangenen Jahr haben das allerdings etwas weniger Menschen genutzt als noch 2024.
4: Auch wer im Job ist, kann sich weiterbilden und er oder sie kann sich dabei unter bestimmten Umständen auch fördern lassen. Das haben im vergangenen Jahr am häufigsten Erzieherinnen und Erzieher getan. Es folgen die Berufe Industriearbeiter in Metall- und Wirtschaftsfachwirt. Als Fördersumme haben diejenigen, die sich weitergebildet haben, im Schnitt 5.200 Euro erhalten. Und das waren 100 Euro mehr als im Jahr vorher. Lea Matschulat, Nachrichtenredaktion.
3: Die XXL-WM in den USA, Kanada und Mexiko hat dem Fußball-Weltverband erwartungsgemäß einige Rekordzahlen beschert, in aber auch jenseits der Stadien. Die FIFA hat zum Start der K.O.-Runde eine erste Bilanz gezogen.
5: Mehr als 4,6 Millionen Zuschauer sahen die 72 Vorrundenspiele live in den Stadien. Das ist neuer Rekord, genauso wie die 215 Tore, die bisher fielen. Zum Vergleich, bei der gesamten WM 2022 in Katar gab es 172 Treffer, allerdings auch in nur 64 Partien insgesamt. Auch die Fans sorgen bei dieser XXL-WM für Superlative. In den Arenen wurden laut FIFA bisher schon 2,8 Millionen Biere und fast 1 Million Flaschen Wasser verkauft. Dazu kamen 300.000 Hotdogs. Diana Kramer, Nachrichtenredaktion.
3: Ab morgen fällt der Tankrabatt weg. Und genau davor warnen jetzt die Verbraucherzentralen. Sie befürchten, dass die Mineralölkonzerne die Spritpreise stärker erhöhen als nötig. Der Appell: Die Preise sollen nur um die ausgelaufene Steuersenkung steigen und nicht darüber hinaus. Gleichzeitig fordern die Verbraucherschützer, dass die Bundesregierung endlich auch die Stromsteuer für private Haushalte senkt, um die hohen Energiekosten dauerhaft zu entlasten.
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0: Nach diesem extrem heißen Sommerwochenende bekommen wir heute erstmal fast sowas wie eine kleine Verschnaufspause. Schwül ist es trotzdem. Aktuell messen wir 23 Grad in Werder, Borkheide und Kaput. Fühlt sich aber wirklich wärmer an. Im Laufe des Nachmittags wechseln sich Wolken, Regen und einzelne Gewitter immer mal wieder ein bisschen ab. Gerade schaut die Sonne durch. Höchstwerte heute bis zu 27 Grad. Morgen wird es dann wieder freundlicher mit einem Sonne-Wolken-Mix und sommerlichen 28 Grad. Am Mittwoch gehen die Temperaturen dann auf angenehme 22 Grad zurück. Endlich, kann man doch einfach mal sagen.
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0: Die ersten sind schon unterwegs nach Hause. Man sieht es auf jeden Fall auf den Straßen. 15 Minuten mehr brauchen sie aktuell auf der Potsdamer Straße stadtauswärts. Schauen wir raus auf die Autobahnen bei uns in der Region. A2 Berliner Ring Richtung Magdeburg. Zwischen Wohlin und Siese haben wir 1 Kilometer Stau, 5 Minuten on top. A9 Berlin Richtung Halle-Leipzig. Zwischen Beelitz-Heilstätten und Brück 4 Kilometer Stau. Hier sind wir schon bei einer halben Stunde mehr. A10 westlicher Berliner Ring, Dreieck Havelland Richtung Dreieck Werder, zwischen Potsdam Nord und Vöben staut es sich 2 Kilometer Und hier packen wir 10 Minuten drauf. Und dann haben wir noch was auf der A115, Dreieck Nutetal Richtung Dreieck Funkturm. Zwischen Kleinmachnow und Kreuz-Zehlendorf, da sind wir bei 1 Kilometer und hier dauert es auch 5 bis 10 Minuten mehr. Geblitzt wird bei uns in der Stadt auf der Geschwister-Scholl-Straße bei Tempo 30, Georg-Hermann-Allee in Bornstedt auch bei 30 und auf der Max-Born-Straße hinten am Stern, dreimal dürfen Sie raten, auch bei Tempo 30. Wenn Sie noch was gesehen haben, Staus, Blitzer, andere Verkehrsstörungen, dann immer gerne her damit an unsere Nummer für alles. Das ist die 0331 581 692 und die 30. Ich wünsche Ihnen eine gute Fahrt.
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0: Ich wünsche Ihnen einen ganz schönen Montag. Wasser erleben, statt nur drüber zu sprechen. Genau das ermöglichen die Wasserwochen der Hofbauer Stiftung derzeit in Potsdam und Werder. Schülerinnen und Schüler entdecken Wasser dabei aus ganz unterschiedlichen Perspektiven. Sportlich, wissenschaftlich und kreativ. Gleich hören wir, welche Eindrücke die erste Woche hinterlassen hat und warum die Aktion bei den Kindern so gut ankommt.
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0: Mein Name ist Michael Roh, ich bin Leiter der Projektentwicklung der Instone Real Estate in Berlin. Ich lebe seit circa 3 Jahren jetzt in Berlin. Auf der anderen Seite finde ich Potsdam wirklich eine tolle Stadt. Was mich vor allen Dingen beeindruckt, sind die Naherholungsmöglichkeiten, die vielen Seen, die Parks, das gute Kulturangebot und die Ruhe.
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0: Noch bis zum 3. Juli laden die Wasserwochen der Hofbauer Stiftung Kinder und Jugendliche dazu ein, Wasser mit allen Sinnen zu erleben. An mehreren Standorten in Potsdam und Werder stehen Wassersport, Experimente und kreative Workshops auf dem Programm. Gemeinsam mit Schulen, Vereinen und weiteren Partnern sollen junge Menschen für Bewegung, Natur und Umwelt begeistert werden. Wir haben mit Mitorganisator Christian Prochnow über die bisherigen Erfahrungen gesprochen. Wenn Sie jetzt auf die Wasserwoche zurückblicken, was waren für Sie die schönsten oder wichtigsten Momente?
1: Ich glaube, neben ein paar Lerneffekten zu Beginn haben wir uns gut positioniert mit dem Angebot. Wir haben so viele Helfer gehabt, die hier ihre Aufgaben toll gemeistert haben, die immer besser geworden sind in dem, was sie hier den Schülern angeboten haben. Wir haben die Schüler hier begrüßt, die freudig mit einer Erwärmung empfangen. Zwei Schüler und auch eine Studentin haben ja das ganz, ganz toll gerockt, haben quasi die Schüler in Bewegung versetzt, bevor sie an die Station zum Üben kommen konnten. Und was ich gesehen habe, auch dass die Performance der Übungsleiter, der Coaches, der Trainer, die hier ihre Vereine vertreten, die waren ganz großartig und haben die Schüler motiviert. Das fand ich am wenigsten ganz, ganz toll, ja. Natürlich auch die Paten aus den Sportarten, die hierher kommen und im Nachgang nach diesen ganzen Eindrücken, die die Schüler hier in den Stationen sammeln, nochmal stimmungsvoll begrüßt worden sind, dass sie hier Tombola-Geschenke verteilen und nochmal für nachhaltigen Eindruck sammeln, sorgen. Das hat mir persönlich sehr gefallen, ja.
0: Welche Programmpunkte oder Aktionen kamen bei Kindern, Jugendlichen und Besuchern eigentlich besonders gut an?
1: Ich glaube, da kann ich gar nicht so richtig antworten, weil das wahrscheinlich die Stationsleiter, die Vereine genau beurteilen müssen. Aber ich glaube, was ich sehe, haben die überall ihren Spaß. Das sind so unterschiedliche Aufgaben, so unterschiedliche Sportarten, wo sie hier reinriechen, dass sich nichts wirklich doppelt. Der Spaß ist tatsächlich an jeder Station sehr, sehr individuell hier gepolt, sodass die Schüler das wahrscheinlich am besten beantworten können. Ich bin sehr gespannt, was sie erzählen.
0: Und was wünschen Sie sich, was die Menschen langfristig aus dieser Wasserwoche mitnehmen?
1: Ja, natürlich das Interesse. Ne? Das Interesse der Schüler, dass sie das mit nach Hause nehmen und ihre Eltern, ihre Familien animieren, da mehr zu machen, Neugier zu entfalten und dass diese Neugier auch wahrgenommen wird und dass die ein oder anderen Schüler vielleicht ja sogar im Verein einen Platz finden, wo sie sich wohlfühlen, wo sie sich ausprobieren können und vielleicht ja sogar das ein oder andere Ziel verfolgen und irgendwann mal bei einer richtig Sportveranstaltung auf dem Tableau stehen, wo man sagt, Mensch, krass, die waren hier mal bei den Wasserwochen dabei und haben es da geschafft, in den Verein reinzukommen und den Weg gefunden, ja.
0: Wenn Sie die Woche jetzt in einem Satz zusammenfassen müssten, wofür stand sie in diesem Jahr?
1: Auf jeden Fall viele Stunden schweißtreibender Überlegungen, wie man hier was konzipiert, aber im Wesentlichen für ganz, ganz tolle, leidenschaftliche Unterstützung auf Seiten der Vereine, auf Seiten der Praktikanten, der Schüler, der Hofbauer Stiftung, die da mit ihrer Manpower dahinter stand. Und natürlich ein Wahnsinns-Team außenrum an Tombola Sponsoren, an Spendern, die hier diese Veranstaltung so möglich machen.
0: Sagt Christian Prochnow, Mitorganisator der Wasserwochen in Potsdam und Werder. Die Wasserwochen laufen noch bis zum 3. Juli. Auf dem Programm stehen unter anderem Wasserball, Segeln, Kanufahren, Rettungsschwimmen und ganz viele verschiedene Experimentier- und Kreativangebote rund um das Thema Wasser. Diesen und alle weiteren Beiträge, die können Sie auch nochmal kostenlos bei uns in der Mediathek unter radio-potsdam.de nachhören.

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0: Share Believe hier bei Radio Potsdam. Gerade noch auf Arbeit oder vielleicht gedanklich schon im Feierabend und am Überlegen, was wir den Kids heute zaubern. Eine Sache wird es wahrscheinlich nicht zum Abendbrot geben, Spargel. Die Spargelsaison ist nämlich offiziell vorbei. Ein paar letzte Stangen gibt es zwar diese Woche noch, dann ist aber endgültig Schluss. Dafür steht auf dem Spargelhof Kleistow aber schon das nächste Highlight in den Startlöchern, die Heidelbeersaison. Und auch am heißen Wochenende wurde dort fleißig geerntet. Heidelbeeren sind selbst pflücken, das ist ja auch für viele Familien in den Sommerferien inzwischen schon fast so eine kleine Tradition. Wir haben Ernst August Winkelmann vom Spargelhof Kleistow gefragt, kann man denn bei Ihnen auch selbst Heidelbeeren pflücken?
1: Ja, das Heidelbeeren selbst pflücke. Die Selbstpflücke ist bei uns, bei unserem Heidelbeeren in unserem Wald am Hof, ein wirklich für uns auch ganz wichtiges Ereignis. Also die Heidelbeeren wachsen direkt am Strauch in unserem Wald, wo sie auch natürlicherweise am besten wachsen. Und ja, man kann bei uns pflücken kommen, jeden Tag in der Woche, und wir freuen uns.
0: Ja, wir uns auch. Und das klingt ja nach einem perfekten Sommerausflug. Bis ungefähr Ende August können Sie da also auf dem Spargelhof Kleistow wieder selbst Heidelbeeren pflücken. Zwischendurch vielleicht auch mal naschen und den Tag auf dem Hof genießen. Schönen Montag für Sie, fast geschafft. Und jetzt für die extra Motivation für die letzten Minuten oder Stunden auf der Arbeit, Nickelback und This Afternoon.

0: Selena Gomez, Call Me When You Break Up. Sie haben Radio Potsdam und mit guter Laune und Milo durch die letzten Minuten auf der Arbeit. Whatever it takes. Und dann spielen wir ihn noch Michael Schulte in der letzten halben Stunde. Ganz frisch aus diesem Jahr. Lovesick heißt die. Gibt es alles nach unseren Nachrichten.
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2: Mit Anne Tausch, guten Tag. Ab heute müssen Autofahrer auf der Nutestraße wieder mehr Zeit einplanen. Zwischen der Ab- und Auffahrt Babelsberg und der Humboldtbrücke wird bis Freitag täglich von 9 bis 15 Uhr jeweils eine Fahrspur gesperrt. Gleichzeitig gibt es aber auch gute Nachrichten. Mehrere Baustellen im Stadtgebiet, unter anderem in Babelsberg, Eiche und am Uferweg am Templiner See, sollen im Laufe der Woche wieder freigegeben werden. Werder plant mehr Solarflächen und das sorgt für Diskussionen. Im neuen Flächennutzungsplan sind rund 126 Hektar für Photovoltaik vorgesehen, vor allem zwischen Glindow, Bliesendorf und Plötzin. Ein Großteil soll als sogenannte Agri-Photovoltaik entstehen, bei der Landwirtschaft und Solarstrom kombiniert werden. Anwohner fordern allerdings mehr Mitsprache und befürchten Auswirkungen auf das Landschaftsbild und den Tourismus. Immer mehr Brandenburger engagieren sich als Nachbarschaftshelfer. Seit Ende vergangenen Jahres haben sich bereits mehr als 600 Menschen registriert. Nach einer kurzen Schulung können sie pflegebedürftige Nachbarn im Alltag unterstützen, etwa beim Einkaufen, bei Arztbesuchen oder bei gemeinsamen Spaziergängen. Dafür gibt es bis zu 131 Euro im Monat aus der Pflegeversicherung. Das Sozialministerium sieht darin eine wichtige Ergänzung zur professionellen Pflege und einen Beitrag gegen Einsamkeit im Alter. Soweit das Neueste aus Potsdam und der Umgebung. Die nächsten Lokalnachrichten bei Radio Potsdam, wie immer um 13:30. Und damit zurück zu dir, Charlie.
0: Danke dir, Anne.
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0: Nach diesem Hitzerekordwochenende haben wir ja heute alle irgendwie so ein bisschen auf Regen und Abkühlung gesetzt. Fühlt sich gerade nicht ganz so an. Ziemlich schwül haben wir es bei uns in der Region. Aktuell zeigt das Thermometer 24 Grad in Beelitz, Brandenburg, an der Havel und Rathenow. Heute ist wirklich alles mit dabei. Mal ein bisschen Sonne, mal Wolken, immer dazu ein bisschen Regen und örtlich auch Gewitter. Maximal 27 Grad werden heute erreicht. Morgen gibt es dann wieder richtig Sommerfeeling mit bis zu 28 Grad und einem freundlichen Mix aus Sonne und Wolken. Zur Wochenmitte wird es dann mit rund 22 Grad deutlich frischer.
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0: In Potsdam rollt es soweit. Es geht gleich raus auf die Autobahnen bei uns in der Region. A2 Berliner Ring Richtung Magdeburg. Zwischen Wohlin und Siesa haben wir 1 Kilometer Stau. 5 Minuten on top sind es hier. A9 Berlin Richtung Halle-Leipzig. Zwischen Beelitz-Heilstetten und Brück 4 Kilometer Stau. Hier sind wir schon bei einer halben Stunde mehr. A10 westlicher Berliner Ring. Dreieck Havelland Richtung Dreieck Werder. Zwischen Potsdam Nord und Vöben haben wir 2 Kilometer Stau. 10 Minuten packen wir hier oben drauf. Und die A115, Dreieck Nutetal Richtung Dreieck Funkturm zwischen Kleinmachnow und Kreuz Zehlendorf. Da staut es sich momentan auch. 1 Kilometer und 5 bis 10 Minuten on top. In Potsdam-West wird geblitzt auf der Geschwister-Scholl-Straße, in Bornstedt auf der Georg-Hermann-Allee und am Stern auf der Max-Born-Straße. Alle stehen sie bei Tempo 30. Und wenn Sie noch was gesehen haben, Staus, Blitzer und andere Verkehrsstörungen, dann immer gerne her damit. An unsere Nummer für alles einfach eine schnelle WhatsApp oder kurz durchklingeln. 0331 581 692 und die 30. Ich wünsche Ihnen eine gute Fahrt.
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0: Wir haben Sommer, wenn heute auch so ein bisschen durchwachsen, aber trotzdem echt verdammt warm. Kommen Sie gut durch die Hitze und in den Feierabend. Den perfekten Soundtrack zu diesen Temperaturen liefert Bebe Rexha. Sie ist zurück mit einem neuen Album und jeder Menge Dancebeats. Warum Dirty Blonde unser Album der Woche ist und welcher Song gemeinsam mit David Guetta jetzt richtig Lust auf Sommer macht, das hören Sie gleich bei uns hier bei Radio Potsdam.
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1: Sommersonne und jede Menge gute Laune, zumindest letztes Wochenende. Hitzerekorde bei uns in Brandenburg. Und dazu ein Album, das richtig Lust aufs Tanzen macht. Genau den passenden Soundtrack dazu liefert Bebe Rexha mit ihrem neuen Album Dirt Blonde. Zum ersten Mal hat sie eine Platte komplett in Eigenregie veröffentlicht. Persönlicher war sie wirklich noch nie. Zwischen modernen Dancebeats und ehrlichen Songs über Neuanfänge, Selbstzweifel und neue Stärke ist das unser Album der Woche. Wir machen Ihnen jetzt schon mal richtig Lust auf das, was Sie in den nächsten Tagen erwartet. Gemeinsam mit DJ-Legende David Guetta verwandelt Bebe Rexha in ihrer aktuellen Single Sad Girls Liebeskummer in echte Partyenergie. Hier sind David Guetta und Bebe Rexha.

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0: Mit guter Laune, sommerlichem Wetter und Michael Schulte geht es durch diesen Montagnachmittag. Sie hören Radio Potsdam und diese Temperaturen, die laden ja quasi dazu ein, draußen zu sein. Wie zum Beispiel am Wochenende. Letzten Freitag wurde auf der Now Sports Rockwiese in Nutetal gefeiert und zwar beim Radio Potsdam Sommer Open Air. Da haben Iggy Kelly und Kamrat für beste Stimmung gesorgt. Bei bestem Sommerwetter wurde getanzt, gesungen und natürlich auch das ein oder andere Kaltgetränk genossen. Aber wir haben unsere Besucherinnen und Besucher den ganzen Abend mal gefragt und sie gefragt, wie sie den Abend erlebt haben.
1: Hey! Ja, super. Das ist schön.
2: Hammer, toll. Also es ist echt geil. Ich bin das erste Mal da. Es ist unglaublich. Eigentlich bin ich mit meiner Tochter hier, die großer Kamerad-Fan ist. Und deswegen erste Reihe. Nächstes Jahr bin ich dabei.
3: Ja, super. Bisschen warm, aber ansonsten.
4: Also Iggy Kelly hat mich schon umgehauen. Ich finde, er hat eine Hammerstimme. Und ein paar Songs haben mir richtig gut gefallen.
5: Der wird nochmal ein großer, der Iggy Kelly, der ist cool. Und aber Ruhl kann ich nur empfehlen.
0: Ja, das kann ich auf jeden Fall auch bestätigen. Und ich glaube, das spricht für sich. Die Stimmung war großartig. Iggy Kelly und Kamrat haben die Bühne wirklich gerockt. Und wir sagen es einfach, danke an alle, die mit uns diesen Sommerabend gefeiert haben. Wir freuen uns auf jeden Fall schon auf das nächste Radio Potsdam Sommer Open Air. Und jetzt hier noch mehr gute Stimmung, Lucas Graham.

0: Mit Rihanna geht's in den Feierabend. Zeit zum Entspannen, Eis essen mit den Kids oder eine Runde baden gehen. Gleich haben wir was für Sie von Westlife mit ihrem Nummer 1 Hit Uptown Girl. Ein echter Klassiker aus den 2000ern. Und dann haben wir noch diesen Sommerhit von Sarah Larsson. Lush Life heißt er und bringt gute Laune in ihren Feierabend.
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2: Ich bin Anne Tausch und das ist das Top-Thema der Stunde. Mehr als 600 Brandenburger haben sich bereits als Nachbarschaftshelfer registriert. Nach einer Schulung unterstützen sie pflegebedürftige Menschen im Alltag. Dafür gibt es bis zu 131 Euro im Monat aus der Pflegeversicherung. 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
3: Ich bin Zoe Tassovali. 2 Monate lang hat der Tankrabatt gegolten. Mit dem Juni endet aber auch diese Maßnahme. Die Preise an den Zapfsäulen dürften damit voraussichtlich am Mittwochmittag wieder ansteigen.
4: Der Steuerrabatt endet zwar um Mitternacht, aber es gibt ja auch noch die 12-Uhr-Regel und die bleibt. Damit dürfen die Tankstellen die Spritpreise weiterhin nur mittags erhöhen. Sie könnten Diesel und Benzin natürlich vorsorglich schon morgen Mittag teurer machen, 12 Stunden vor Ende des Tankrabatts. Aber der Tankstellenverband BFT rechnet nicht damit. Das würden die Mineralölgesellschaften aus Angst vor Shitstorms nicht tun. Die Verbraucherzentralen warnten die Branche schon vor überhöhten Preissprüngen nach dem Ende des Rabatts und sie fordern eine Folgeentlastung, etwa eine Stromsteuersenkung für private Haushalte. Ursula Winkler, Nachrichtenredaktion.
3: Der Juni war der wärmste Monat seit Messbeginn. Das dürfte angesichts der neuen Hitzerekorde in der vergangenen Woche aber niemanden so richtig überraschen. Laut dem Deutschen Wetterdienst dürfte der Monat sogar unter den Top 3 landen. Bei der geplanten Reform der Einkommensteuer kommt Bewegung in die Diskussion. Finanzminister Klingbeil hat der Koalition 2 Modelle vorgelegt, die vor allem kleine und mittlere Einkommen entlasten sollen. Je nach Variante geht es um Entlastungen von gut 10 oder rund 25 Milliarden Euro. Am Mittwoch berät der Koalitionsausschuss, wie es weitergeht. Es ist soweit. Zum ersten Mal heißt es für die deutsche Nationalmannschaft heute alles oder nichts. Im 16. Finale in Boston muss das Team von Bundestrainer Nagelsmann gegen Paraguay gewinnen, damit der Traum vom 5. WM-Titel weiterlebt. Thomas Bremser, du bist in Boston. Jetzt erwarten ja die meisten den Sieg gegen Paraguay und träumen schon vom Duell gegen Frankreich im Achtelfinale. Aber was für einen Gegner erwartest du heute?
5: Also Paraguay ist gleich zum Start ordentlich unter die Räder gekommen gegen die USA, hat dann aber die Türkei rausgeschmissen mit einem 1:0 und das mit 10 Mann. Die haben sich da richtig reingeschmissen und dementsprechend ungemütlich erwartet Julian Nagelsmann sie.
6: Sie definieren sich schon auch sehr über den Defensivfußball, den sie gut spielen. Auf jeden Fall ein unangenehmer Gegner, der uns einiges abverlangen wird.
5: Klar ist, eine Leistung wie gegen Ecuador kann sich das deutsche Team nicht leisten. Da muss deutlich mehr kommen.
3: Danke dir, Thomas Bremser. Anstoß ist dann um 22.30 Uhr.
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0: Die Rekordhitze verabschiedet sich zumindest erst einmal. Warm und schwül ist es trotzdem. Aktuell haben wir zwischen 23 und 24 Grad bei uns in der Region. Heute erwartet uns ein bunter Mix aus Wolken, Regenschauern, Gewittern und ab und zu auch mal ein bisschen Sonne. Morgen bleibt es sommerlich bei bis zu 28 Grad und viel Sonne zwischen den Wolken. Am Mittwoch sorgt dann kühlere Luft für die Temperaturen um die 22 Grad und dann wahrscheinlich das erste Mal, dass wir uns über diese Temperaturen im Sommer freuen können.
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0: Bisschen voller wird es so langsam bei uns auf den Straßen. Nelitzer Straße in beide Richtungen, da dauert es 5 bis 10 Minuten länger. Und in Babelsberg haben wir Stop and Go auf der Rudolf-Breitscheid-Straße. Dann schauen wir raus auf die Autobahnen. A2 Berliner Ring Richtung Magdeburg, zwischen Wohlin und Siesa 1 Kilometer Stau, 5 Minuten on top. A9 Berlin Richtung Halle Leipzig, zwischen Beelitz-Heilstätten und Brück 4 Kilometer Stau. Hier sind wir schon bei einer halben Stunde plus. A10 westlicher Berliner Ring, Dreieck Havelland Richtung Dreieck Werder, zwischen Potsdam Nord und Vöben 2 Kilometer Stau. 10 Minuten können wir hier drauf packen. Und die A115 Dreieck Nutetal Richtung Dreieck Funkturm, zwischen Kleinmachnow und Kreuz Zehlendorf. Da staut es sich auch ein bisschen, 1 Kilometer und 5 bis 10 Minuten mehr. Es wird geblitzt bei uns in der Stadt, in Potsdam-West auf der Geschwister-Scholl-Straße, in Bornstedt auf der Georg-Hermann-Allee und am Stern auf der Max-Born-Straße. Alle stehen Sie bei Tempo 30. Fahren Sie vorsichtig. Ich wünsche Ihnen eine sichere Fahrt und wenn Sie noch was gesehen haben, Staus, Blitzer und andere Verkehrsstörungen, dann immer gerne her damit an unsere Nummer für alles. Das ist die 0331 581 692 und die 30.
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0: Schönen Montag. Es ist wirklich verdammt schwül. Ich habe mir gerade schon mal den Ventilator angeschmissen. Kann ich nur empfehlen. Und bei den Temperaturen bekommt man ja oft auch kaum was runter, außer vielleicht so ein bisschen Obst. Gut, dass die Kirsche gerade Hochsaison hat. Warum sich der Griff zu regionalen Früchten lohnt, das hören Sie gleich bei uns hier bei Radio Potsdam nach Westlife und David Gedda.
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1: Wenn die Kirschbäume ihre roten Früchte tragen, beginnt für viele die schönste Zeit des Sommers. Saftig, süß, vielseitig einsetzbar ist die Kirsche unser Produkt des Monats. Denn wer beim Einkaufen auf regionale Kirschen setzt, der genießt nicht nur besten Geschmack, sondern stärkt gleichzeitig auch die Zukunft unserer Region. Kirschen sind nämlich echte Sommerboten, ob frisch vom Baum, im Kuchen, als Marmelade oder im Dessert. Sie gehören für viele Menschen ja wirklich fest zur Saison dazu. Besonders wertvoll wären sie, wenn sie direkt aus der Region stammen. Wer regionale Kirschen kauft, der entscheidet sich für kurze Transportwege, frische Ernte und den Erhalt unserer heimischen Obstbaubetriebe. Die Früchte können nämlich reif geerntet werden und gelangen oft innerhalb kurzer Zeit vom Baum direkt in den Verkauf. Das sorgt dann für Geschmack und schont gleichzeitig unsere Umwelt. Unsere Region bietet gute Bedingungen für den Obstbau. Viele Betriebe pflegen ihre Kirschplantagen nämlich mit großer Sorgfalt und langjähriger Erfahrung. Mit jedem Einkauf regionaler Kirschen unterstützen Verbraucherinnen und Verbraucher die Menschen, die diese Kulturlandschaft erhalten und hochwertige Lebensmittel erzeugen. Regional erzeugte Kirschen stehen außerdem für Transparenz und nachvollziehbare Herkunft. Wer sich für Obst von hier entscheidet, weiß ganz genau, wo es gewachsen ist und wer dahinter steht. Das schafft Vertrauen und stärkt die regionale Wertschöpfung. Und wer schon einmal eine sonnengereifte Kirsche direkt vom Hof oder vom Wochenmarkt probiert hat, der kennt wirklich den Unterschied. In jeder Frucht steckt nicht nur Genuss, sondern auch ein Stück Heimat. Und mit kleinen Entscheidungen im Alltag können wir echt viel bewirken. Der Griff zu regionalen Kirschen zeigt, dass bewusster Konsum, Nachhaltigkeit und Genuss wunderbar zusammenpassen. Denn Regionalität schmeckt und sie tut auch gut, nämlich unserer Umwelt, unserer Wirtschaft und den Menschen, die hier leben und arbeiten. Also, diesen Sommer kommen die Kirschen von hier. Das ist unser Vorschlag für bewussten Genuss mit unserem Produkt des Monats.
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0: Pet Shop Boys mit Always On My Mind. Song für ordentlich Stimmung hier bei Radio Potsdam. Und pünktlich zum Feierabend drehen wir gleich richtig auf und spielen Ihnen Robbie Williams. Rock DJ ist das. Außerdem Nicholas. Mit seiner aktuellen Single Lonely Hearts gibt es alles garantiert in der nächsten halben Stunde. 15:30 haben wir es jetzt.
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2: Mit Anne Tausch, guten Tag. Immer mehr Brandenburger engagieren sich als Nachbarschaftshelfer. Seit Ende vergangenen Jahres haben sich bereits mehr als 600 Menschen registriert. Nach einer kurzen Schulung können sie pflegebedürftige Nachbarn im Alltag unterstützen. Etwa beim Einkaufen, bei Arztbesuchen oder bei gemeinsamen Spaziergängen. Dafür gibt es bis zu 131 Euro im Monat aus der Pflegeversicherung. Das Sozialministerium sieht darin eine wichtige Ergänzung zur professionellen Pflege und einen Beitrag gegen Einsamkeit im Alter. Der Mobilitätsanbieter Lime erweitert sein Angebot in Potsdam. Ab sofort stehen neben den bekannten E-Scootern auch 50 Leih-E-Bikes zur Verfügung. Gleichzeitig wird das Servicegebiet ausgebaut, unter anderem auf die Stadtteile am Stern, am Schlarz, Kirchsteigfeld, Drewitz und Waldstadt 1. Auch der Bereich rund um den S-Bahnhof Babelsberg gehört jetzt komplett dazu. Die Zahl der E-Bikes soll je nach Nachfrage gemeinsam mit der Stadt weiter angepasst werden. Morgen Abend startet in Potsdam die 14. Ausgabe des Literaturfestivals Lit Potsdam. Unter dem Motto Die Sprache der Sterne stehen in den kommenden Tagen Lesungen und Gespräche mit bekannten Autorinnen und Autoren auf dem Programm. Zur Eröffnung im Hans-Otto-Theater wird auch Potsdams Kulturbeigeordneter Thorsten Wiegel erwartet. Los geht's morgen Abend um 19 Uhr. Soweit das Neueste aus Potsdam und der Umgebung. Die nächsten Lokalnachrichten bei Radio Potsdam, wie immer um halb. Und damit zurück zu dir, Charlie.
0: Danke dir, Anna.
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0: Nach über 40 Grad am Wochenende zeigt sich das Wetter heute doch deutlich abwechslungsreicher. Aktuell messen wir 26 Grad in Belitz, Brück und Nauen. Heute ist auch irgendwie alles dabei. Sonne, Wolken, Regen, stellenweise kann es auch gewittern. Morgen klettert das Thermometer dann nochmal hoch auf bis zu 28 Grad, bevor es dann am Mittwoch mit 22 Grad fast angenehm frisch wird.
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0: Stockender Verkehr bei uns in Potsdam, besonders auf der Breitestraße hin zur Zeppelinstraße, auf der Hegelallee, auf der Behlertstraße und auf der Nelitzer Straße brauchen Sie ungefähr jeweils 5 Minuten länger. Schauen wir raus auf die Autobahnen, A9 Berlin Richtung Halle-Leipzig, zwischen Niemeck und Kleinmerzehns 3 Kilometer Stau und ungefähr 10 Minuten länger. A10 westlicher Berliner Ring, Dreieck Havelland Richtung Dreieck Werder, zwischen Potsdam Nord und Vöben 7 Kilometer Stau. Hier brauchen Sie mittlerweile über eine halbe Stunde mehr. A10 östlicher Berliner Ring, Dreieck Barnim Richtung Dreieck Spreeau. Zwischen Berlin-Hohenschönhausen und Berlin-Marzahn liegen Gegenstände auf der Fahrbahn. Hier also bitte vorsichtig dran vorbeifahren. Die Polizei ist aber schon informiert. Und dann haben wir noch eine Meldung von der A115, Dreieck Nutetal Richtung Dreieck Funkturm. Zwischen Potsdam-Babelsberg und Kreuz-Zehlendorf 1 Kilometer Stau. Und hier dauert es 10 Minuten länger. Es wird geblitzt bei uns in der Stadt. Einen Blitzer haben wir noch auf der Georg-Hermann-Allee in Bornstedt bei 30 km/h. Wenn Sie aber noch was gesehen haben, Staus, Blitzer und andere Verkehrsstörungen, dann immer gerne her damit an unsere Nummer für alles. Das ist die 0331 581 692 und die 30. Ich wünsche Ihnen eine gute Fahrt.
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0: Was für ein Wochenende. War heute auf Arbeit bestimmt Gesprächsthema. Über 40 Grad, so heiß war es bei uns ja wirklich noch nie. Rekordhitzewochenende, sage ich dazu nur. Und auch heute und morgen bleibt es noch ganz schön sommerlich warm. Egal, ob Sie den Feierabend gleich am Tiefensee verbringen, sich einen Eis gönnen oder einfach nur entspannt nach Hause fahren. Wir begleiten Sie mit der passenden Musik. Jetzt mit Robbie Williams und danach Taylor Swift.
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1: Heute ist es die 40,4, ganz schön krumm, aber so heiß war es am Wochenende in unserer Stadt und damit wurde in Potsdam mit 40,4 Grad ein neuer Temperaturrekord aufgestellt. Noch nie hat der Deutsche Wetterdienst hier höhere Werte gemessen. Das deutsche Temperaturenhoch wurde übrigens auch in Brandenburg gemessen, in Koschen an der polnischen Grenze. Die 40,4, also heute ein sehr heißer, schweißreiches Wochenende in der Landeshauptstadt.
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0: 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Und am Potsdam mag ich, dass Potsdam nicht nur Großstadt ist, sondern ganz viele kleine Ortsteile hat. 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

0: 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Ich liebe Potsdam, weil hier einfach die Menschen leben, mit denen ich leben und arbeiten möchte.
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0: Whitney Houston, I Wanna Dance With Somebody. Endspurt heißt es jetzt. Die letzte Mail abschicken und dann ab in den wohlverdienten Feierabend. Und da haben wir das für Sie. Ganz frisch, erst Mitte Juni. Und natürlich schon bei Radio Potsdam. Hier ist Nesta mit Yes Girl. Und für alle, die gerade auf dem Heimweg sind, gibt es jetzt noch einen Song zum Mitsingen. Hier sind Coldplay mit Speed of Sound. Aber denken Sie dran, beim laut Mitsingen vielleicht dann doch lieber das Fenster hochmachen.
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2: Ich bin Anne Tausch und das ist das Top-Thema der Stunde. Autofahrer in Potsdam brauchen ab heute auf der Nutestraße mehr Geduld. Zwischen der Ab- und Auffahrt Babelsberg und der Humboldtbrücke ist bis Freitag täglich von 9 bis 15 Uhr eine Fahrspur gesperrt. Mehrere andere Baustellen im Stadtgebiet werden dafür im Laufe der Woche beendet. Mehr Nachrichten aus unserer Region finden Sie jederzeit bei uns im Netz auf radio-potsdam.de. Und jetzt mehr Nachrichten aus Deutschland und der Welt.
3: Ich bin Zoe Tessovali. Bei Schüssen in Stade westlich von Hamburg sind 5 Menschen gestorben. 2 Menschen wurden festgenommen. Darunter ist auch der mutmaßliche Schütze. Das hat eine Polizeisprecherin auf dpa-Anfrage bestätigt.
4: Laut Polizei soll der Tatort in der Nähe einer Jugendeinrichtung in der Innenstadt von Stade liegen. Dort befindet sich wohl auch eine Einrichtung mit Mutter-Kind-Wohngruppen. Zahlreiche Rettungswagen und Polizeiautos sind vor Ort. Auf Bildern sind auch Frauen zu sehen mit Babys in Tragen. Über die Hintergründe sei aber noch nichts Genaues bekannt, erklärte die Polizei. Sie postete auch Warnungen an die Bevölkerung, den Bereich weiträumig zu meiden. Die 5 Toten sollen Erwachsene sein, weitere Menschen wurden offenbar verletzt. Stade liegt etwa 40 Kilometer westlich von Hamburg. Onni Thorau, Nachrichtenredaktion.
3: Der Tankrabatt ist nur teilweise bei den Verbrauchern angekommen. Das schätzt das Münchner IFO-Institut. Super E5 und Super E10 wurden zwar durch die Mineralölkonzerne vollständig weitergegeben, beim Diesel wurden aber im Schnitt 12 Cent pro Liter weitergegeben und damit deutlich weniger als die 16,7 Cent der Steuersenkung. Morgen läuft der Tankrabatt planmäßig aus. Das IFO-Institut rechnet damit, dass die Spritpreise dann wieder steigen werden. Wie hoch die gehen, hänge von der Entwicklung des Ölpreises ab. Am heißen Wochenende sind nach Angaben der Lebensretter von der DLRG mindestens 26 Menschen beim Baden ums Leben gekommen. Alles Männer und Jungen.
5: Die Zahl bezieht sich alleine auf die Zeit zwischen Freitag und Sonntag. Dazu kommen 7 weitere Badetote am Donnerstag. Mindestens 8 Menschen wurden in Krankenhäusern wiederbelebt. Neben Nichtschwimmern und Kindern haben auffällig oft Männer Badeunfälle. Im vergangenen Jahr waren 4 von 5 Ertrunkenen männlich. Bei jungen Männern ist es oft der Übermut, wie etwa riskante Brückensprünge. Bei Älteren spielen auch Herz-Kreislauf-Erkrankungen eine Rolle. Ursula Winkler, Nachrichtenredaktion.
3: Verlorene oder beschädigte Koffer können für Fluggesellschaften teuer werden. Laut dem Dienstleister Sita entstehen pro Gepäckstück im Schnitt Kosten von umgerechnet knapp 230 Euro. Immerhin, die Zahl der Gepäckprobleme ist im vergangenen Jahr um 19 Cent gesunken. Damit die Zahlen noch weiter sinken, sollen eine bessere Datenvernetzung und künstliche Intelligenz helfen.
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0: Die große Hitze vom Wochenende ist erstmal vorbei, schwül ist es aber trotzdem. Aktuell liegen wir bei 25 Grad in Potsdam, Michendorf und Ludwigsfelde. Heute Nachmittag und Abend bleibt es dann überwiegend bewölkt, Sonne schaut aber immer und wieder mal vorbei. Morgen gibt es dann nochmal Sommerwetter mit 28 Grad, bevor es am Mittwoch dann ein bisschen abkühlt. 22 werden es da maximal.
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0: Die Innenstadt füllt sich. Aktuell brauchen Sie länger auf der Heinrich-Mann-Allee in Richtung Lange Brücke, Nutestraße bis hin zur Straße am Neuen Garten, andere Richtung genauso. Auf der Kurfürstenstraße, auf der Hebbelstraße und auch auf der Breitestraße, da haben wir ebenfalls Stop and Go. Schauen wir raus auf die Autobahnen. Auf der A10, da geht es ja langsam voran auf dem westlichen Berliner Ring. Dreieck Havelland Richtung Dreieck Werder zwischen Potsdam Nord und Vöben. Da ist der Stau jetzt ein bisschen vorangegangen. Sie stehen trotzdem noch 5 Kilometer und 20 Minuten on top. A10 westlicher Berliner Ring. Dreieck Havelland Richtung Dreieck Werder zwischen Berlin-Spandau und Potsdam Nord in beide Richtungen. Besteht gerade Gefahr durch Straßenschäden auf dem linken Fahrstreifen. A10 nördlicher Berliner Ring, Dreieck Barnim Richtung Dreieck Havelland. Zwischen Dreieck Barnim und Dreieck Pankow haben wir 3 Kilometer Stau und 10 Minuten on top. Und dann schauen wir nochmal auf die A115, Dreieck Nutetal Richtung Dreieck Funkturm. Zwischen Potsdam-Babelsberg und Kreuz Zehlendorf, da staut es sich 1 Kilometer und hier dauert es 10 Minuten länger. Geblitzt wird bei uns in der Stadt in Bornstedt auf der Georg-Hermann-Allee und in Babelsberg auf der Beringstraße. Beide stehen sie bei Tempo 30. Und wenn Sie noch was gesehen haben, Staus, Blitzer und andere Verkehrsstörungen, dann immer gerne her damit an unsere Nummer für alles. Das ist die 0331 581 692 und die 30. Gute und sichere Fahrt Ihnen.
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0: Vielleicht beantworten Sie ja gerade noch die letzten Mails, sind schon auf dem Weg, die Kids abzuholen oder genießen den Feierabend schon ganz entspannt im Garten oder am Pool. Egal, wo Sie gerade sind, ich wünsche Ihnen einen richtig schönen Montagnachmittag und wir begleiten Sie natürlich mit der besten Musik, jetzt mit Nesta und Yes Girl und danach Fleetwood Mac und Little Liars.
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1: 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Sie haben den Abend wirklich zu was ganz Besonderem gemacht. 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Danke fürs Feiern, fürs Mitsingen und fürs Sommerfeeling.
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0: Ja, ich bin der Dieter und ich finde Potsdam einfach ganz toll. 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Und das alles zusammen, das gefällt mir sehr gut.
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0: Queen und You Don't Fool Me hier bei Radio Potsdam. Und jetzt heißt es Sachen zusammenpacken und ab in den Feierabend mit guter Laune und Bosse.
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0: 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Und stimmungsvoll geht es dann auch weiter mit Loy. Red Eyes gibt es garantiert in der nächsten halben Stunde und nach unseren Lokalnachrichten. 16:30 haben wir es jetzt.
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3: Mit Anne Tausch, guten Tag. Ab heute müssen Autofahrer auf der Nutestraße wieder mehr Zeit einplanen. Zwischen der Ab- und Auffahrt Babelsberg und der Humboldtbrücke wird bis Freitag täglich von 9 bis 15 Uhr jeweils eine Fahrspur gesperrt. Gleichzeitig gibt es aber auch gute Nachrichten. Mehrere Baustellen im Stadtgebiet, unter anderem in Babelsberg, Eiche und am Uferweg am Templiner See, sollen im Laufe der Woche wieder freigegeben werden. Morgen Abend startet in Potsdam die 14. Ausgabe des Literaturfestivals Lit Potsdam. Unter dem Motto Die Sprache der Sterne stehen in den kommenden Tagen Lesungen und Gespräche mit bekannten Autorinnen und Autoren auf dem Programm. Zur Eröffnung im Hans-Otto-Theater wird auch Potsdams Kulturbeigeordneter Thorsten Wiegel erwartet. Los geht's morgen Abend um 19 Uhr. In Rathenow wird weiter über den Dauerstau in der Innenstadt diskutiert. Der ADAC sieht die Ursache vor allem in den vielen Kreisverkehren und Fußgängerüberwegen auf der Berliner Straße. Der ADFC fordert dagegen weniger Autoverkehr und bessere Radwege. Größere Umbauten sind nach Angaben der Stadt aber erst einmal nicht geplant. Soweit das Neueste aus Potsdam und der Umgebung. Die nächsten Lokalnachrichten bei Radio Potsdam, wie immer um 9:30. Und damit zurück zu dir, Charlie.
0: Danke dir.
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0: Ja, im Vergleich zum Hitzewochenende ist das ja heute schon fast eine Abkühlung. Aktuell zeigt das Thermometer zwischen 25 und 26 Grad bei uns in der Region. Heute Nachmittag und Abend soll es größtenteils bewölkt bleiben. Hin und wieder schaut die Sonne mal vorbei. Morgen wird es mit bis zu 28 Grad dann noch ein bisschen freundlicher. Am Mittwoch bleiben wir dann bei rund 22 Grad.
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0: Einiges los bei uns in der Stadt. Sie brauchen aktuell länger auf der Nutestraße stadteinwärts bis hin zur Straße am Neuen Garten und auf der Breite Straße hin zur Zeppelinstraße jeweils 5 bis 10 Minuten länger. Außerdem haben wir Stop and Go in Bornstedt auf der Potsdamer Straße in beide Richtungen. Schauen wir raus auf die Autobahnen. A10 westlicher Berliner Ring, Dreieck Havelland Richtung Dreieck Werder zwischen Potsdam Nord und Vöhm, 5 Kilometer Stau und 20 Minuten mehr. Und auf der A115 Dreieck Nutestraße Richtung Dreieck Funkturm zwischen Potsdam-Babelsberg und Kreuz-Zehlendorf. Da staut es sich 1 Kilometer und da brauchen sie 10 Minuten länger. Fiese Fotos gibt es bei uns in der Stadt auf der Amundsenstraße und in Babelsberg auf der Beringstraße. Wenn Sie noch was gesehen haben, einen weiteren Blitzer, dann schicken Sie uns gerne eine WhatsApp direkt ins Studio oder klingeln kurz durch. Nummer ist dieselbe und zwar die 0331 581 692 und die 30. Ansonsten gute Fahrt!
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0: Schlechte Nachrichten für alle Spargelfans. Die Spargelsaison ist vorbei. Aber wie war die Ernte denn dieses Jahr überhaupt? Wir haben beim Spargelhof gleich so nachgefragt, warum traditionell am 24. Juni Schluss mit dem Spargelstechen ist und worauf sich die Besucher jetzt schon freuen können. Das hören Sie gleich bei uns nach Bosse und Sydney Youngblood.
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Mein Name ist Hendrik Röder vom Brandenburgischen Literaturbüro. Potsdam ist meine Stadt, ich bin hier geboren, habe alles erlebt, von der Ummauerung, von der Enge und auch von der politischen Idiotie und erfreue mich nun an dieser schönen, offenen Stadt mit dem herrlichen Blick zu den Schlössern, zu den Seen und ich glaube, dass man hier

0: Sydney Youngblood und Sit and Wait hier bei Radio Potsdam. Schönen Montagnachmittag wünsche ich Ihnen. Hoffentlich schon zu Hause am Entspannen oder vielleicht auch gerade auf dem Weg nach Hause. Ja, Spargel mit Schnitzelkartoffeln und Sauce Hollandaise, das gehörte in den vergangenen Wochen für viele einfach zum Frühsommer dazu. Doch damit ist jetzt Schluss, die Spargelsaison ist nämlich offiziell beendet. Wie das Fazit in diesem Jahr ausfällt, das haben wir Ernst August Winkelmann vom Spargelhof Kleisto gefragt.
1: Diese diesjährige Spargelsaison ist für uns eigentlich wirklich relativ gut verlaufen. Wir hatten wenig Wetterextreme, wir hatten einen relativ kühlen Mai, also einen nicht zu warmen und nicht zu kalten, aber eben dann auch so mittlere Temperaturen im Mai und April auch. Wir haben unsere Zielerträge erreicht, also man macht sich ja jedes Jahr so Gedanken, wie hoch sind die Ernteprognosen, was können wir ernten, und das Ergebnis haben wir erreicht. Also wir sind eigentlich mit dieser Spargelsaison ganz zufrieden.
0: Na, das klingt doch wunderbar. Und warum ist eigentlich jedes Jahr ausgerechnet am 24. Juni Schluss mit dem Spargelstechen?
1: Also wie bei allem auch, wer viel gegeben hat, muss sich auch mal ausruhen. Und das muss auch unser Spargel. Jetzt haben wir die Spargelstangen bisher alle unter der Erde gestochen und dann bei uns auf den Teller gelegt. Lassen wir die Spargelstangen jetzt wachsen und dann schießen sie ins Laub, sagt man. Die Assimilate bilden die Nährstoffe für die Wurzeln und zum Herbst hin stirbt das Laub ab, wie auch genau die Blätter am Baum. Und dann mähen wir das ab, nehmen das Laub als Humus und dann wächst im nächsten Jahr aus diesem Humus heraus wieder der nächste Spargel, worauf wir uns dann schon sehr freuen.
0: Ruhig wird's aber nicht auf dem Spargelhof. Die nächste Ernte steht nämlich schon an und Ernst August Winkelmann verrät uns, worauf wir uns jetzt schon freuen können.
1: Wir freuen uns natürlich auf unsere jetzt bevorstehende Heidelbeersaison. Wir sind seit gestern am Pflücken. Wir pflücken auch schon ganz gute Mengen. Das ist witterungsbedingt. Dann hoffen wir auf ein schönes Wachstum von unseren Heidelbeeren. Und die nächsten 2,5, 3 Monate haben wir Heidelbeeren und danach gehen wir in den Kürbis.
0: Ja, steht alles schon auf der Liste. Also die Spargelsaison ist vorbei, aber lange wird's nicht ruhig auf dem Spargelhof Kleisto. Jetzt startet die Heidelbeersaison, dann heißt es wieder Körbchen schnappen, selbst pflücken und natürlich auch direkt naschen. Bei Ihnen läuft Radio Potsdam jetzt mit bester Musik und so ein richtiger Hit zum Feierabend. Changes haben wir für Sie.

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Schönen Montagnachmittag, Loi mit Red Eyes war das hier auf Radio Potsdam, ab in den Feierabend. Vielleicht stehen Sie ja gerade schon in der Küche, bereiten schon das Abendbrot vor. Dann denken Sie dran, stellen Sie den Wecker morgen ein paar Minuten später, wenn möglich, denn heute geht's lang. Heute Abend heißt es nämlich wieder Daumen drücken für Deutschland bei der WM. Und ja, so wirklich kann man dem Wetter ja heute nicht trauen. Deswegen, falls das Wetter wirklich nicht mitspielt und der Regen kommt, gibt's in Potsdam und der Umgebung jede Menge Möglichkeiten, das Spiel trocken und in bester Gesellschaft zu verfolgen. In der Event-Location Pischheide läuft die Partie auf einer großen Leinwand und mehreren Bildschirmen. Dazu gibt's kühle Getränke, Snacks oder sogar einen klimatisierten Innenbereich. Auch das UCI Lux Potsdam, das wird wieder zur Fankurve. Das Spiel gibt's in HD auf der großen Kinoleinwand inklusive Vorberichterstattung. Der Eintritt ist zwar kostenlos, lediglich ein Mindestverzehrwert von 7 € sollte drin sein. Wer lieber zentral in der Innenstadt schauen möchte, der ist im Alex am Platz der Einheit richtig. Dort werden alle Deutschlandspiele auf dem Fernsehen und auf der Leinwand übertragen. Und in Werder lädt das Kolonialcafé zum gemeinsamen Mitfiebern ein, mit Speisen, Getränken und Fußballatmosphäre bis zum Schlusspfiff. Also ganz egal, ob Kino, Café oder Eventlocation, heute Abend gibt es auf jeden Fall genug Möglichkeiten, gemeinsam die deutsche Mannschaft anzufeuern. 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

0: Wir rocken in Ihren Feierabend hier bei Radio Potsdam mit Kelly Clarkson. Walk Away. Und dann gibt es noch einen echten 80er-Klassiker. Black mit Wonderful Life. Garantiert in der nächsten halben Stunde.
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2: Ich bin Anne Tausch und das ist das Top-Thema der Stunde. Mehr als 600 Brandenburger haben sich bereits als Nachbarschaftshelfer registriert. Nach einer Schulung unterstützen sie pflegebedürftige Menschen im Alltag. Dafür gibt es bis zu 131 Euro im Monat aus der Pflegeversicherung. 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Und jetzt mehr Nachrichten aus Deutschland und der Welt.
3: Ich bin Zoe Tassovali. Nach der tödlichen Gewalttat in Stade, westlich von Hamburg, laufen die Ermittlungen weiter. In einer Jugendhilfeeinrichtung sind 5 Erwachsene durch Schüsse ums Leben gekommen. Mehrere Menschen wurden zum Teil schwer verletzt. Die Polizei hat 2 Tatverdächtige festgenommen, darunter den mutmaßlichen Schützen. Zu den Hintergründen ist bislang nichts bekannt. Die Polizei warnt aber vor Gerüchten und Falschmeldungen in sozialen Netzwerken. 2 Monate lang hat der Tankrabatt gegolten, mit dem Juni endet aber auch diese Maßnahme. Die Preise an den Zapfsäulen dürften damit voraussichtlich am Mittwochmittag wieder ansteigen.
4: Der Steuerrabatt endet zwar um Mitternacht, aber es gibt ja auch noch die 12-Uhr-Regel und die bleibt. Damit dürfen die Tankstellen die Spritpreise weiterhin nur mittags erhöhen. Sie könnten Diesel und Benzin natürlich vorsorglich schon morgen Mittag teurer machen, 12 Stunden vor Ende des Tankrabatts. Aber der Tankstellenverband BFT rechnet nicht damit. Das würden die Mineralölgesellschaften aus Angst vor Shitstorms nicht tun. Die Verbraucherzentralen warnten die Branche schon vor überhöhten Preissprüngen nach dem Ende des Rabatts und sie fordern eine Folgeentlastung, etwa eine Stromsteuersenkung für private Haushalte. Ursula Winkler, Nachrichtenredaktion.
3: Trotz der extremen Hitze am Wochenende zieht die Deutsche Bahn insgesamt eine positive Bilanz. Rund 90% der geplanten Zugfahrten konnten demnach stattfinden. Ganz ohne Probleme lief es aber nicht. In Brandenburg und bei Bonn mussten Züge wegen ausgefallener Klimaanlagen geräumt werden. Mehrere Fahrgäste bekamen Kreislaufprobleme. Die Bahn spricht von einer extremen Belastung für Fahrgäste, Mitarbeitende und den gesamten Bahnbetrieb. In wenigen Stunden bestreitet die deutsche Nationalmannschaft ihr erstes K.O.-Spiel bei dieser Fußball-WM. Im 16. Finale in Boston muss das Team von Bundestrainer Nagelsmann gewinnen, damit der Traum vom 5. WM-Titel weiterlebt.
5: Im Footballstadion der New England Patriots hat Superstar Tom Brady viele Erfolge gefeiert. Das plant auch das deutsche Team heute und im möglichen Viertelfinale. Die Bedingungen hier bei Boston sind optimal und auch alle Spieler sind fit. Es könnte ein Geduldsspiel werden gegen vermutlich defensiv stehende Südamerikaner. Aber Bundestrainer Nagelsmann und sein Team wollen der Welt zeigen, dass sie wieder da sind. Thomas Bremser, Foxborough.
3: Anstoß fürs DFB-Team ist dann übrigens um 22.30 Uhr.
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0: Heute heißt es, Schirm und Sonnenbrille am besten gleich zusammen einpacken. Man weiß ja nie. Aktuell messen wir 26 Grad in Werder, Fichtenwalde und Kaput. Morgen wird es dann ein bisschen sonniger bei bis zu 28 Grad. Am Mittwoch geht es dann mit angenehm 22 Grad weiter.
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0: Stop and Go auf der Nutestraße, der Breitestraße, der Belatstraße und auf der Kurfürstenstraße hier bei uns in Potsdam. Deutlich länger dauert es in Bornstedt auf der Potsdamer Straße. Da sind wir stadtauswärts bei ungefähr 15 Minuten on top. Schauen wir raus auf die Autobahnen bei uns in der Region. A10 westlicher Berliner Ring, Dreieck Havelland Richtung Dreieck Werder. Zwischen Potsdam Nord und Vilben haben wir 5 Kilometer Stau. Hier sind 20 Minuten on top. A10 nördlicher Berliner Ring, Dreieck Barnim Richtung Dreieck Havelland. Zwischen Dreieck Barnim und Dreieck Pankow haben wir 3 Kilometer Stau, hier sind es 10 Minuten länger. Und dann noch eine Nachricht von der A115, Dreieck Nutetal Richtung Dreieck Funkturm. Zwischen Potsdam-Babelsberg und Kreuz-Seelendorf haben wir 1 Kilometer Stau und hier brauchen Sie 10 Minuten länger. Fiese Fotos gibt es bei uns in der Stadt auf der Amundsenstraße, der Georg-Hermann-Allee und in Babelsberg auf der Beringstraße. Und wenn Sie noch einen weiteren Blitzer oder eine Verkehrsstörung gesehen haben, dann schicken Sie uns gerne eine WhatsApp direkt ins Studio oder klingeln kurz durch. Nummer ist dieselbe und zwar die 0331 581 692 und die 30. Ich wünsche Ihnen eine gute Fahrt.
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0: Was für ein heißes Sommerwochenende, was wir da hinter uns haben. Mein Highlight war definitiv der Freitag beim Radio Potsdam Sommer Open Air. Da haben nämlich Iggy Kelly und Kamrat die Now Sports Rockwiese so richtig zum Beben gebracht. Sie haben definitiv was verpasst, wenn sie nicht dabei waren. Und wie die beiden Künstler die Stimmung selbst erlebt haben und warum Kamrat Abend für Abend immer alles gibt, das hören Sie gleich hier bei uns bei Radio Potsdam.
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0: 17.11 Uhr haben wir es jetzt und Sie hören Radio Potsdam. Das waren die Spice Girls mit Stop. Lief bestimmt auch auf der ein oder anderen Party am Wochenende. Und apropos, wir haben am Freitagabend übrigens richtig doll Party gemacht. Beim Radio Potsdam Sommer Open Air auf der Now Sports Rockwiese. Es war wirklich heiß. Und das lag nicht nur an den Temperaturen. Vor der Bühne wurde nämlich ordentlich getanzt. Iggy Kelly und Kamrat haben das Publikum so richtig in Feierlaune gebracht. Wir haben Iggy Kelly gefragt, wie war denn die Stimmung für dich auf der Bühne?
1: Die Leute haben so gut mitgemacht, es war ja wirklich sehr, sehr warm und trotzdem standen echt einige Menschen vor der Bühne und haben alles abgefeiert, mitgeklatscht, mitgehüpft, also ja, ich bin super, super dankbar und ja, der Eindruck war auf jeden Fall super geil.
0: Ein erfolgreicher Abend also. Und was war dein persönliches Highlight des Abends, Iggy?
1: Boah, auf jeden Fall, als wir ganz akustisch Hör de Dor gespielt haben und alle mitgesungen haben. Das fand ich echt super, super sweet und hat mich total berührt. Also wirklich, das ist so, so süß gewesen.
0: Ja, natürlich durfte auch Kamrat nicht fehlen. Er steht aktuell fast jeden Abend auf einer anderen Bühne. Aber wie schafft man es eigentlich, jedes Mal 100% zu geben?
2: Ich glaube einfach, weil das super viel Spaß macht. Also man ist natürlich ab und zu mal platt und das merkt man dann meistens auch so am nächsten Morgen oder nach der Show oder so. Aber gerade so, wenn man auf die Bühne geht, kommt halt dieses Adrenalin, dieses Gefühl von, oh geil, jetzt geht's wieder los. Und dann pusht man sich halt immer weiter. Aber natürlich ist es irgendwann mal anstrengend in der Form, dass man halt über Dauer, also ich bin jetzt irgendwie 10, 11 Tage nicht zu Hause gewesen. Ich merke schon an meinem Schlafrhythmus, dass der nicht mehr ganz normal ist. Aber auf der Bühne ist alles gut.
0: Ja, ich würde sagen, das hat am Freitag definitiv funktioniert. Ich würde sogar so weit gehen und sagen, dass Kamrat nicht nur 100, sondern sogar 110% auf die Bühne gebracht hat. Ja, wir nehmen die gute Stimmung mit jetzt mit Good Old Days auf Radio Potsdam.

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0: Will I Am und Britney Spears, Scream and Shout, hören Sie hier bei Radio Potsdam. Vielleicht gerade schon am Armbrot vorbereiten für die Kids. Ein Song zum laut mitsingen. Ruby, das macht auch gute Laune. Und dann wird's funky. Mit Bruno Mars und 24K Magic. Schauen Sie alles in der nächsten halben Stunde.
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2: Mit Anne Tausch, guten Tag. Immer mehr Brandenburger engagieren sich als Nachbarschaftshelfer. Seit Ende vergangenen Jahres haben sich bereits mehr als 600 Menschen registriert. Nach einer kurzen Schulung können sie pflegebedürftige Nachbarn im Alltag unterstützen. Etwa beim Einkaufen, bei Arztbesuchen oder bei gemeinsamen Spaziergängen. Dafür gibt es bis zu 131 Euro im Monat aus der Pflegeversicherung. Das Sozialministerium sieht darin eine wichtige Ergänzung zur professionellen Pflege und einen Beitrag gegen Einsamkeit im Alter. In Rathenow wird weiter über den Dauerstau in der Innenstadt diskutiert. Der ADAC sieht die Ursache vor allem in den vielen Kreisverkehren und Fußgängerüberwegen auf der Berliner Straße. Der ADFC fordert dagegen weniger Autoverkehr und bessere Radwege. Größere Umbauten sind nach Angaben der Stadt aber erst einmal nicht geplant. Der Mobilitätsanbieter Lime erweitert sein Angebot in Potsdam. Ab sofort stehen neben den bekannten E-Scootern auch 50 Leih-E-Bikes zur Verfügung. Gleichzeitig wird das Servicegebiet ausgebaut, unter anderem auf die Stadtteile am Stern, am Schlatz, Kirchsteigfeld, Drewitz und Waldstadt 1. Auch der Bereich rund um den S-Bahnhof Babelsberg gehört jetzt komplett dazu. Die Zahl der E-Bikes soll je nach Nachfrage gemeinsam mit der Stadt weiter angepasst werden. Soweit das Neueste aus Potsdam und der Umgebung. Die nächsten Lokalnachrichten bei Radio Potsdam, wie immer um halb. Und damit zurück zu dir, Charlie.
0: Danke dir, Anne.
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0: Aktuell haben wir 26 Grad vor dem Radio Potsdam Studio und heute Nachmittag und Abend soll es überwiegend bewölkt sein. Die Sonne schaut aber hin und wieder mal vorbei. Morgen wird es dann nochmal richtig sommerlich mit bis zu 28 Grad, bevor uns am Mittwoch angenehme 22 Grad erwarten. 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
0: Der Stadtverkehr hat sich so langsam beruhigt. Stop and Go haben wir auf der Potsdamer Straße stadtauswärts. Und auch auf den Autobahnen wird es allmählich ruhiger. A10 westlicher Berliner Ring, Dreieck Havelland Richtung Dreieck Werder. Zwischen Potsdam Nord und Vöben haben wir noch 5 Kilometer Stau. 20 Minuten brauchen Sie hier länger. A10 nördlicher Berliner Ring, Dreieck Barnim Richtung Dreieck Havelland. Zwischen Dreieck Barnim und Dreieck Pankow, da haben wir 3 Kilometer Stau. Hier sind 10 Minuten on top. Und die A115, Dreieck Nutetal Richtung Dreieck Funkturm zwischen Potsdam-Babelsberg und Kreuz Zehlendorf. Da staut es sich 1 Kilometer lang und 10 Minuten Zeitverlust haben wir hier. Geblitzt wird aktuell auf der Amundsenstraße bei Tempo 50 und in Babelsberg auf der Beringstraße hier bei 30 km/h. Wenn Sie aber noch was gesehen haben, Staus, Blitzer und andere Verkehrsstörungen, dann immer gerne her damit an unsere Nummer für alles. Das ist die 0331 581 692 und die 30. Ich wünsche Ihnen eine gute Fahrt.
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0: Ob spannende Gespräche über gesellschaftlichen Zusammenhalt, ein kostenloser Filmabend zur Potsdamer Geschichte oder Public Viewing zur Fußball-WM. Heute ist in Potsdam echt einiges los. Was Sie heute Abend nicht verpassen sollten, das verraten wir Ihnen gleich.
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1: Im Minz-Kunsthaus Potsdam ist heute die Journalistin und Autorin Gilda Sahebi zu Gast. Im Mittelpunkt steht ihr Buch Verbinden statt Spalten, in dem sie sich mit der gesellschaftlichen Polarisierung und aktuellen politischen Debatten beschäftigt. Gemeinsam mit der Kulturjournalistin Christine Watti spricht sie darüber, wie Spaltung entsteht und wie gesellschaftlicher Zusammenhalt gelingen kann. Los geht's um 19 Uhr, Tickets kosten 10 Euro und alle Infos dazu finden Sie auf radio-potsdam.de. Und natürlich rollt auch heute wieder der Ball bei der Fußball-Weltmeisterschaft. Wir drücken Deutschland ganz feste die Daumen. Und wer das Spiel nicht allein zu Hause schauen möchte, der kann zum Public Viewing ins Alex in der Wilhelm-Galerie kommen. Dort läuft die Partie live. Dazu gibt's leckeres Essen, Snacks und Getränke. Der Eintritt ist frei, Einlass ist ab 21.30 Uhr, also eine Stunde vor Anpfiff. Wer sich für die Potsdamer Geschichte interessiert, sollte heute im Potsdam-Museum vorbeischauen. Dort wird der Film Max Dorto oder Nur die Toten kehren nicht zurück gezeigt. Zum 200. Geburtstag des Revolutionärs Max Dorto beleuchtet der Film dessen bewegtes Leben und die Ereignisse der Revolution von 1848-49. Ergänzt wird der Abend durch eine Einführung und Gespräche rund um die DDR-Filmgeschichte. Der Eintritt ist kostenlos, Beginn ist schon gleich um 18 Uhr.
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1: Ich bin Zoe Tassovali. 6 Tote, mehrere Verletzte. Ein Gewaltverbrechen erschüttert das niedersächsische Stade. Bei Schüssen in einer Jugendhilfeeinrichtung wurden laut Polizei 6 Erwachsene getötet. Weitere Menschen sollen zum Teil schwer verletzt worden sein. 2 Verdächtige wurden festgenommen, darunter auch der mutmaßliche Schütze.
2: Wegen der Schwere ihrer Verletzungen schließen die Ermittler nicht aus, dass noch weitere Menschen sterben könnten. In der Jugendeinrichtung, wo die Schüsse fielen, sind Wohngruppen für Mütter und Kinder untergebracht. Offen ist, wer genau die Getöteten sind, was die Motive des mutmaßlichen Täters und was die 2. festgenommene Person mit der Tat zu tun hatte. Ein Zusammenhang mit sogenannter Clankriminalität schließt die Polizei nach ersten Erkenntnissen aus. Eine weitere Gefahr für die Bevölkerung bestehe nicht mehr, so die Polizei. Auch eine nahe Kita und eine Grundschule seien nicht in Gefahr gewesen. Onni Thorau, Nachrichtenredaktion.
1: Vor dem Koalitionsausschuss am Mittwoch gibt's weiter Streit über die geplante Reform der Einkommensteuer. Die SPD will kleine und mittlere Einkommen entlasten und dafür Topverdiener stärker zur Kasse bitten. Die Union lehnt das ab und setzt stattdessen auf Einsparungen bei den Staatsausgaben. Wie die Reform am Ende genau aussehen soll, darüber will die Koalition jetzt beraten. Nach der Hitzewelle zuletzt dürfte diese Meldung wohl niemanden überraschen. Laut dem Deutschen Wetterdienst war der Juni deutlich wärmer als frühere Junimonate. Er dürfte unter den Top 3 der wärmsten seit Messbeginn landen, teilte eine Sprecherin mit.
3: Obwohl zwischen den Hitzewellen durchaus kühlere Tage lagen, waren die Temperaturen unterm Strich noch sehr hoch. Zuletzt habe sich vor allem im Westen eine Hitzewelle mit extrem heißer und feuchter Luft etabliert, hieß es. Jetzt am Wochenende wurde deutschlandweit an 46 Stationen die 40-Grad-Marke geknackt. Und es gab einen neuen deutschen Allzeitrekord, 41,7 Grad in Neiße-Münde-Koschen in Brandenburg. Auch die Nächte blieben teils tropisch warm. Der Juni war auch sehr trocken und teils kam dann bei heftigen Gewittern lokal gleich eine ganze Monatsration an Regen in kurzer Zeit vom Himmel. Ursula Winkler, Nachrichtenredaktion.
1: Bundespräsident Steinmeier hat zum Auftakt der Nachhaltigkeitskonferenz in Hamburg zu mehr internationaler Zusammenarbeit aufgerufen. Nur wenn man auf gemeinsame Regeln vertrauen könne, werde es gelingen, Herausforderungen wie den Klimawandel oder den Kampf gegen Hunger und Armut zu meistern.

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1: Ich bin Zoe Tassovali. Nach den tödlichen Schüssen in einer Jugendhilfeeinrichtung in Stade hat die Polizei ihre Angaben zu den Verdächtigen korrigiert. Festgenommen wurde demnach nur der mutmaßliche Schütze. Zwei weitere Personen werden zwar von der Polizei befragt, gelten aber nicht als festgenommen. Bei der Tat kamen 6 Menschen ums Leben. Wie der mutmaßliche Täter zu den Opfern stand und was hinter der Tat steckt, das ist weiter unklar. 2 Monate sind rum. Morgen endet dann der Tankrabatt. Die Preise an den Zapfsäulen dürften damit am Mittwochmittag wieder steigen.
2: Der Tankrabatt hat pro Liter Sprit rund 17 Cent ausgemacht. Um diesen Betrag dürften die Preise nach dem Ende der Steuerentlastung wieder steigen. Aber die Steuer wird erhoben, wenn der Sprit die Raffinerien oder Lager verlässt, also lange bevor er in den Zapfsäulen landet. So werden also auch am Mittwoch noch die meisten Tankstellen steuerermäßigten Diesel und Benzin haben. Erst am Mittag dürfen die Preise wegen der 12-Uhr-Regel steigen. Eine Erhöhung bereits morgen Mittag hält der Branchenverband BFT für unwahrscheinlich. Das würden die großen Mineralölgesellschaften aus Angst vor Shitstorms nicht tun, hieß es. Ursula Winkler, Nachrichtenredaktion.
1: Fast jede zweite Führungsposition im öffentlichen Dienst des Bundes ist inzwischen mit einer Frau besetzt. Die gesetzliche Marke von 50% wurde Ende vergangenen Jahres aber knapp verfehlt. Der Frauenanteil lag dabei 47%. Familienministerin Prien spricht trotzdem von einem deutlichen Zeichen für mehr Gleichstellung. Das Ziel einer gleichberechtigten Teilhabe bleibe bestehen. In wenigen Stunden wird's ernst. Dann gibt's das erste K.O.-Spiel für die deutsche Fußballnationalmannschaft bei der WM. Gegner ist Paraguay. Thomas Bremser in Boston. Im Spiel gegen Ecuador hat Nagelsmann ja nur verletzungsbedingt gewechselt. Wie könnte die Startelf heute denn aussehen?
3: Also Nele Brown ist wieder fit, wird vermutlich wieder reinrutschen als Außenverteidiger für David Raum. Aber auch sonst könnte es Veränderungen geben, sagt Nagelsmann.
4: Es gibt taktische Überlegungen, auch morgen ein bisschen was zu verändern. Gibt aber auch, wie ich auch in die andere Richtung diskutierbar ist, alles identisch zu lassen, was die erste Elf angeht.
3: Mehr hat er uns nicht verraten, auch um es dem gegnerischen Trainer nicht allzu leicht zu machen. In der Offensive werden wohl wieder Havertz, Wirtz und Musiala starten. Die haben bisher als Trio noch nicht wirklich gezündet.
1: Danke dir, Thomas Bremser. Anstoß ist dann um 22.30 Uhr.

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1: Ich bin Zoe Tassovali. Nach den Schüssen in Stade, westlich von Hamburg, ist ein weiterer Mensch gestorben. 5 Menschen starben laut der Polizei vor Ort, eine 6. Person wenig später im Krankenhaus.
2: Was genau am Montagmittag in Stade geschah in der Jugendhilfeeinrichtung mit Mutter- und Kindwohngruppen, liegt noch im Dunkeln. Die Polizei teilte mit, man habe den mutmaßlichen Schützen festgenommen. Zwei weitere Personen werden angeblich vernommen, wurden aber zunächst nicht festgenommen. Welche Rolle sie bei der Tat spielten, ist unklar. Näheres zum mutmaßlichen Haupttäter ebenso. Ein Zeuge schilderte Focus Online, dass nach den Schüssen eine Frau und ein junger Mann versucht hätten, vom Tatort wegzufahren. Mehrere Beamte sollen dann das Feuer eröffnet haben. Nur eins schließen die Ermittler bisher aus, ein sogenanntes Clanverbrechen. Ronny Thorau, Nachrichtenredaktion.
1: Vor dem Koalitionsausschuss am Mittwoch gibt's weiter Streit über die geplante Reform der Einkommenssteuer. Die SPD will kleine und mittlere Einkommen entlasten und dafür Topverdiener stärker zur Kasse bitten. Die Union lehnt das ab und setzt stattdessen auf Einsparungen bei den Staatsausgaben. Wie die Reform am Ende aussehen soll, darüber will die Koalition jetzt beraten. Meister machen, Fachwirt werden oder sich beruflich weiterbilden. Dabei hilft das sogenannte Aufstiegs-BAföG. Im vergangenen Jahr haben das allerdings etwas weniger Menschen genutzt als noch 2024.
3: Auch wer im Job ist, kann sich weiterbilden und er oder sie kann sich dabei unter bestimmten Umständen auch fördern lassen. Das haben im vergangenen Jahr am häufigsten Erzieherinnen und Erzieher getan. Es folgen die Berufe Industriearbeiter in Metall- und Wirtschaftsfachwirt. Als Fördersumme haben diejenigen, die sich weitergebildet haben, im Schnitt 5.200 Euro erhalten. Und das waren 100 Euro mehr als im Jahr vorher. Lea Matschulat, Nachrichtenredaktion.
1: Beim Elfmeterschießen bleibt bei der Fußball-WM erstmal alles wie bisher. Die FIFA wollte die Münzwurfregel ändern, damit künftig beide Mannschaftskapitäne jeweils eine Entscheidung treffen können. Also entweder auf welcher Seite das Elfmeterschießen ist oder welche Mannschaft beginnt. Dafür gab es aber keine Zustimmung vom zuständigen Regelgremium. Heißt, im laufenden Turnier gelten weiter die bisherigen Regeln. Ganz vom Tisch ist der Vorschlag aber noch nicht.

Hallo und schönen guten Abend, liebes Radiovolk, zur Juni-Ausgabe der Notus Energy Music Show. Mein Name ist Heiner und ich habe mir heute eine besondere Sendung vorgenommen. Seit einigen Monaten schon drängen sich in mir alte Lieder aus der Vorwendezeit auf, die ich teils sehr lange vergessen hatte. Immer häufiger höre ich in meinem Umfeld, es fühlt sich an wie in der untergehenden DDR. Nun, ob das so ist, weiß ich nicht. Vielleicht werden wir das in der Sendung herausfinden. Ich nenne meine Sendung daher nach dem Song der Skeptiker aus den Ende der 80er Jahre, Der Rufer in der Wüste schweigt. Hört einfach einige der alten Songs, die Musik ist oft altmodisch, aber die Texte sind immer noch gut. Oh, diese tiefe Traurigkeit, nun wird es bald geschehen, die schwarzen Vögel höre ich schreien, die Welt wird untergehen. Die Skeptiker waren schon früh meine Lieblingspunkband aus dem Osten. Dieses Jahr sind sie zu ihrem 40-jährigen Bestehen auf Tour. Am 9. Mai spielten sie im Huxleys in Berlin. Eugen Bannersgard wirkte kaum gealtert und die Band spielte frischer als so manche junge Band. Auf der Spurensuche nach der Stimmung aus der Vorwendezeit hat es mich zunächst bis in die 70er Jahre geführt. Hier wechselten noch Hoffnung, Sehnsucht und Trotz einander ab. Udo Lindenberg gab uns die Hoffnung und die Klaus-Renft-Kombo die Sehnsucht.

Legendär sind auch die beiden ehemaligen Mitglieder von Renft, Christian Kunert und Gerulf Panach aus Leipzig. Sie wurden im Zuge der Affäre um Wolf Biermann und dessen Ausbürgerung 1976 verhaftet und 9 Monate später entlassen und ebenfalls aus der DDR ausgebürgert. Aus ihrem Debütalbum spiele ich ihr Cover des Gedichts von Erich Mühsam, Fluche, Seele, Fluche.

Sehnsucht ganz persönlicher Art hatte mich betroffen, als ich 1979 zum Wehrdienst musste und meine damalige Freundin kurz zuvor Schluss gemacht hatte. Der Song »Ein Mädchen wie du für mich warst« von Transit hat mich noch lange begleitet. Erst viele Jahre später fiel mir auf, dass Transit den Songstil von Udo Lindenberg komplett kopiert hatte.

ausgebürgert, wurden damals die wenigsten, aber von Weggehen träumten viele. Heute stellen sich neuerdings wieder viele diese Frage. Damals war alles viel existenzieller. Weggang ohne Wiederkehr. Ich spiele gleich zwei Songs hintereinander aus dieser Zeit. Den letzten Walzer von Herbst in Peking und von Karussell, als ich fortging.

Das ist schon eine Radiosendung bei mir ohne Hans-Eckart Wenzel. 1989 bringt er sein zweites Album Reisebilder, Aufbruch in Zeiten des Umbruchs, heraus. Damals eine bleierne Zeit. Und heute hört, wie

erwartet die Aufwartung. Aber das Land wartet ab. St. Wenzel damals, 1989. Typisch für viele Songs des Ostrocks war ihr holpriger Rhythmus oder Holpermusik, wie ich gern sage. Der fehlende Spaß, fehlende Optimismus und Freude schlug sich meist auch auf die Rock- und Popsongs durch. Die Ostrocker waren oft musikalisch gut ausgebildet und hatten ihre Songs durchkomponiert. Nur die Musik lief einfach nicht. Die Gruppe Pankow war ja ein typisches Beispiel. Und doch gelang ihnen ein Jahr vor der Wende ein Song, der heute noch gut hörbar ist und der floss und rollte. Der Song heißt Langeweile. Es ist einer der Songs für mich, der die Wende eingeleitet hatte.

Allein der Name Pankow für die Band war als Wortspiel ein typisches Beispiel der ostdeutschen Zensurkultur. Punkmusik wird natürlich mit U geschrieben, aber Pankow ist der Stadtteil, aus dem die Band kommt. Ein Song von ihnen spielen wir noch. Aufruhr in den Augen war mir dann doch zu holprig, also spielen wir Gib mir ein Zeichen. Pankow 1988.

Scheinbar aus dem Nichts tauchte 1989 die Pension Volkmann plötzlich auf. Sie brachten eine, glaube ich, ihre zweite Platte raus. Peter Butschke und Reinhard Sonnenburg, zwei professionelle Musiker und Liedermacher aus dem Prenzlauer Berg. Die Texte schrieb ihnen der vielbeschäftigte Werner Kramer. Freiheit, Reisefreiheit und Wahrhaftigkeit waren die Werte und Sehnsüchte damals. Satt zu essen und einen Ausweis in der Tasche, der was gilt. Und eine Heimat, die dich nie für Fernweh schilt.

0: Eine Band, die immer noch tourt, ist Silly. Auch wenn ihre unvergessene Sängerin Tamara Danz schon vor 30 Jahren gestorben ist. Im besten Deutschland aller Zeiten passt der alte Vorwendesong Alles wird besser, aber nichts wird gut von Silly heute immer noch. Wir hören die Live-Version vom legendären Konzert nach der Maueröffnung 1989 in der Deutschlandhalle.
1: Bitte um einen ganz herzlichen Applaus für die Topband aus der DDR. Hier sind Silly!

Februar 1989 kam eine ganz besondere Platte von Silly auf den Markt. Die Platte Februar. Silly hatte die seltene Gelegenheit, 2 Wochen in einem Aufnahmestudio in West-Berlin ihr neues Album aufzunehmen. Aber kurz zuvor hat ihr langjähriger Texter Werner Kramer sich mit ihnen überworfen. Und plötzlich stand die Band ohne Texte da. Die Not war nun groß. Auf Empfehlung ihres Amiga-Produzenten kam sie mit Gerhard Gundermann zusammen, einem damals eher mittelmäßig bekannten Liedermacher und Baggerfahrer, weit weg von der Rockmusikerszene. Seit dem Kinofilm von Andreas Dresen ist Gundermann auch Jüngeren bekannt. Zusammen mit Tamara Danz schrieb er in 2 Wochen für 10 von 12 Liedern die Texte. Wir hören SOS. Für mich ebenfalls einer der wichtigsten Songs zur Einleitung der Wende.

0: die wohl beste und erfolgreichste Rockmusikerin und Wanderin zwischen Ost und West darf Nina Hagen in unserer Sendung nicht fehlen. Den Song Erfurt und Gera kennen wohl die wenigsten.
1: Oh, Erde, Trauergemeinde, wir haben uns heute hier zusammengefunden, um über den Weggang unseres geliebten Christian Nilsi aus Erfurt zu trauern. Geben wir dem Toten nun unser letztes Geleit und bitten wir den Herrn im Himmel um Gnade für seine

0: Eine der ganz jungen und unangepassten Bands am Ende der DDR war Feeling B. Hier zählte nicht die Musikhochschule, das war unangepasster Punk. Die Freiheit zu leben, wie man will, war das Motto der Zeit und das Motto von Feeling B. Wenn ich auf meine Eingangsüberlegung zur Sendung zurückschaue, ob unsere Zeit der damaligen Wendezeit ähnelt, dann in einem Punkt wohl eher nicht. Heute spielt die Sehnsucht nach der Freiheit keine Rolle mehr. Heute hat man eher Angst vor ihr und bleibt zu Hause, im Homeoffice. Ich spiele gleich zwei Songs von ihnen, Frosch im Brunnen und Artig, Feeling B.
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2: Werte Urlauber, Phoenix Bay aus Prenzlauer Berg wird in den nächsten 2 Stunden auf der Strandpromenade ein Konzert geben. Wir bitten um Ihr Verständnis bei eventuell auftretender Lärmbelästigung.

Wer seit 1980 auch noch tourt, ist die längst legendäre Band Keimzeit aus dem Brandenburgischen. Sie stammen aus dem kleinen Ort Lütte bei Bad Belzig, dem geografischen Mittelpunkt der DDR. Zu meinem Bedauern und meiner Schande muss ich gestehen, ich habe sie noch nie live gesehen, obwohl ich schon auf Hunderten von Konzerten war.

Angesichts der technischen Möglichkeiten heutiger Überwachung und Kontrolle wirkt die Erinnerung an die 80er Jahre geradezu harmlos. Wenzel hat das damals schon sehr schön beschrieben.

Meine Sendung nähert sich dem Ende. Es waren heute Songs, die die Krisensituation vor der Wende beschrieben haben. Sie haben das Zeitgefühl ausgedrückt und letztlich die Hoffnung auf die Freiheit befördert und das Ende der totalitären DDR beschleunigt. Diese Songs in Zeiten von Zensur hatten oft sehr poetische Texte, in denen zwischen den Zeilen zu lesen war. Texte insgesamt viel bedeutsamer als in heutigen Rocksongs. Es lohnt sich also, genauer hinzuhören oder nachzulesen. Zum Ende der DDR wurden Texte immer deutlicher und expliziter. Die Zensur wurde ausgetrickst oder überspielt. Die Stimmung heute ähnelt vielleicht manchmal den letzten Jahren der DDR. Aber es ist doch ganz anders. Das Licht am Horizont fehlt. Damals herrschte eine Sehnsucht nach Freiheit. Heute eher die Angst vor der Freiheit. Untergangsfantasien, Klimakatastrophen, Kriegsgefasel. Wollte man im alten Osten den Sozialismus endlich abschütteln, wollen viele, zu viele, ihn heute wieder einführen. Was passt da zum Abschluss besser als Rammstein mit ihren Songs Deutschland und Sonne? Aber anders als bei Rammstein müsste es bei mir heißen, Deutschland, meine Liebe möchte ich dir geben. Das war die Notus Energy Music Show vom Juni 2026. Mein Name ist Heiner. Bis

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1: Ich bin Zoe Tassovali. Nach den Schüssen in Stade, westlich von Hamburg, ist ein weiterer Mensch gestorben. 5 Menschen starben laut der Polizei vor Ort, eine 6. Person wenig später im Krankenhaus.
2: Was genau am Montagmittag in Stade geschah in der Jugendhilfeeinrichtung mit Mutter- und Kindwohngruppen, liegt noch im Dunkeln. Die Polizei teilte mit, man habe den mutmaßlichen Schützen festgenommen. Zwei weitere Personen werden angeblich vernommen, wurden aber zunächst nicht festgenommen. Welche Rolle sie bei der Tat spielten, ist unklar. Näheres zum mutmaßlichen Haupttäter ebenso. Ein Zeuge schilderte Focus Online, dass nach den Schüssen eine Frau und ein junger Mann versucht hätten, vom Tatort wegzufahren. Mehrere Beamte sollen dann das Feuer eröffnet haben. Nur eins schließen die Ermittler bisher aus, ein sogenanntes Clanverbrechen. Ronny Thorau, Nachrichtenredaktion.
1: Vor dem Koalitionsausschuss am Mittwoch gibt's weiter Streit über die geplante Reform der Einkommenssteuer. Die SPD will kleine und mittlere Einkommen entlasten und dafür Topverdiener stärker zur Kasse bitten. Die Union lehnt das ab und setzt stattdessen auf Einsparungen bei den Staatsausgaben. Wie die Reform am Ende aussehen soll, darüber will die Koalition jetzt beraten. Meister machen, Fachwirt werden oder sich beruflich weiterbilden. Dabei hilft das sogenannte Aufstiegs-BAföG. Im vergangenen Jahr haben das allerdings etwas weniger Menschen genutzt als noch 2024.
3: Auch wer im Job ist, kann sich weiterbilden und er oder sie kann sich dabei unter bestimmten Umständen auch fördern lassen. Das haben im vergangenen Jahr am häufigsten Erzieherinnen und Erzieher getan. Es folgen die Berufe Industriearbeiter in Metall- und Wirtschaftsfachwirt. Als Fördersumme haben diejenigen, die sich weitergebildet haben, im Schnitt 5.200 Euro erhalten. Und das waren 100 Euro mehr als im Jahr vorher. Lea Matschulat, Nachrichtenredaktion.
1: Beim Elfmeterschießen bleibt bei der Fußball-WM erstmal alles wie bisher. Die FIFA wollte die Münzwurfregel ändern, damit künftig beide Mannschaftskapitäne jeweils eine Entscheidung treffen können. Also entweder auf welcher Seite das Elfmeterschießen ist oder welche Mannschaft beginnt. Dafür gab es aber keine Zustimmung vom zuständigen Regelgremium. Heißt, im laufenden Turnier gelten weiter die bisherigen Regeln. Ganz vom Tisch ist der Vorschlag aber noch nicht.
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4: Hallihallo, herzlich willkommen zu den Top 20 Hörercharts. Heute wird's mal so richtig spannend, denn wir haben eine neue Nummer 1. Teddy Swims wurde vom Chartthron geschubst. Außerdem warten 4 brandneue Hitvorschläge auf eure Stimmen. Mit dabei Chaka Khan, Snoop Dogg, Ray Dalton, You Not Us und Clean Bandit. Hier sind eure Top 20 der Woche. Los geht's!
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4: Fever Dream, Alex Warren auf Platz 3. American Girls, Harry Styles letzte Woche noch auf 2. Der Chartspitze und wird heute abgelöst. Teddy Swims, Mr. Now It All.
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4: Der brandneue Song von Taylor Swift hat's in die Charts geschafft. Kommt hier gleich auf Platz 19. I knew it, I knew you.
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4: Das hier ist So Easy von Olivia Dean.

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1: Sie hat schon ordentlich was auf dem Buckel. 50 Jahre Bühnenerfahrung. Ganz viele Hits, wie zum Beispiel diesen hier. Ain't Nobody. Das ist Chaka Khan. Und da gibt es tatsächlich einen neuen Song von ihr, gemeinsam mit Snoop Dogg. Boogie's in my soul. Hit-Tipp Nummer 1.

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1: Doji und Lady Gaga gerade gehört mit Runaway auf Platz 17. Weiter geht's mit Dauerbrenner Kamrat. Schon 5 Monate bei uns. Hug Yourself.
2: Platz 16.

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1: Die Hits der Woche, es geht weiter mit Kygo, Khalid und Save My Love auf Platz 14, hier gleich nach Sombe. Homebreaker.

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2: Jetzt 34 Jahre zurück. 1992. Wie Pilze aus dem Boden sprießen massenweise Dance-Projekte in die Charts. Culture Beat, Snap, Captain Hollywood aus Nürnberg. Vorher hatte er mit der niederländischen Sängerin Nancy Coolen beim Projekt 24/7 diesen Hit. Am 3. November 92 Bill Clinton wird zum 42. Präsidenten der USA gewählt. Das Schweigen der Lämmer mit Anthony Hopkins und Jodie Foster bekam 1992 in L.A. 4 Oscars. Auch 92 RTL beginnt mit der Ausstrahlung der Seifenoper Gute Zeiten, Schlechte Zeiten. Sie übernimmt in den ersten 200 Folgen die Drehbücher ihres australischen Vorbilds The Restless Years. 1992, die Hamburger Gruppe Fettes Brot gründet sich. 3 Jahre später dann die ersten Erfolge, zum Beispiel mit... Der Sommer 92 kannte eigentlich nur einen Hit, 12 Wochen lang auf Platz 1 in Deutschland. Sweat, Alalalalalong. Inner Circle nannten sie sich. 2 Brüder aus Jamaika, gemeinsam mit dem damaligen Sänger der Band, Carlton Coffey. Es blieb ihr einziger Welthit. 1992, heute vor 34 Jahren, an der Spitze der Charts.

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3: Platz 13.

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1: Ich bin Katrin Müller. Nach den Schüssen in Stade westlich von Hamburg laufen die Ermittlungen. Die 6 getöteten Menschen sind alle Mitarbeiter der Jugendeinrichtung. Das Motiv des mutmaßlichen Täters könnte ein Sorgerechtsstreit gewesen sein.
2: Der 45-jährige mutmaßliche Todesschütze hatte laut Ermittlern am Montag einen Termin in der Mutter-Kind-Einrichtung. Dabei soll es um das Sorgerecht für seine 3 Monate alte Tochter gegangen sein. Mutter und Tochter waren anwesend in der Einrichtung. Was dann aus dem Ruder lief, wird noch ermittelt. Auf jeden Fall erschoss der Täter offenbar nur Mitarbeitende, kaltblütig. So beschreibt es Niedersachsens Innenministerin Daniela Behrens. Der 45-Jährige soll schon polizeibekannt gewesen sein wegen Bedrohung, aber nicht unbedingt als schwergewalttätig. Onni Thorau, Nachrichtenredaktion.
1: Neben Gesundheits- und Rentenreform bohrt die schwarz-rote Koalition gerade noch an einem anderen dicken Reformbrett, an einer Steuerreform. Und bei der drängt die SPD auf eine stärkere Belastung von Topverdienern. Das sagte SPD-Fraktionsvize Wiebke Esther der Deutschen Presseagentur.
3: Die Steuerreform soll kleinere und mittlere Einkommen entlasten. Das haben Union und SPD versprochen. Unklar ist, wie hoch die Entlastung sein soll und wie sie gegenfinanziert wird. Von mehreren 100 Euro pro Jahr sprechen SPD-Vertreter und SPD-Fraktionsvize Esther von einer spürbaren Entlastung. Sie fordert dafür eine höhere Beteiligung von Superreichen. Die Union will aber eher Sparmaßnahmen. SPD-Fraktionsvize Esther nennt das ungedeckte Sparparolen. Zoeta Sovali, Nachrichtenredaktion.
1: Die offizielle Zahl der Toten nach dem verheerenden Doppelerdbeben in Venezuela ist auf mehr als 1.700 gestiegen. Nach offiziellen Angaben wurden zudem mehr als 5.000 Menschen verletzt. Die EU will über eine humanitäre Luftbrücke insgesamt 50 Tonnen an Hilfsgütern schicken. Von Kopenhagen aus soll unter anderem Material für Notunterkünfte, Wasser- und Sanitäranlagen und Lehrmittel in die betroffenen Gebiete geflogen werden. Zum Fußball. Die deutsche Mannschaft kann sich im 16. Finale der WM gegen Paraguay keinen weiteren Patzer erlauben. Um 22.30 Uhr geht es für das Team von Bundestrainer Nagelsmann im Boston Stadium um den Einzug in die Runde der letzten 16. Am Abend ist Co-Gastgeber Kanada als erstes Team ins Achtelfinale eingezogen durch ein 1:0 gegen Südafrika. Auch Brasilien ist weiter mit einem 2:1 in der 5. Minute der Nachspielzeit gegen Japan.
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4: Halbzeit hier bei den Hörercharts der Woche. Ihr habt sie abgestimmt und euch gewünscht, die Top 20. Und wir sind schon bei
5: Platz 10.
4: Bebe Rexha, New Religion, gefolgt von Leonie und Colm Scott mit Stay.

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Hitvorschlag Nummer 3 kommt vielleicht dem einen oder anderen bekannt vor. Im Jahr 2000 war das schon mal ein Hit. Das französische Dance-Projekt Daddy DJ, gemeinsam mit dem etwas jüngeren DJ-Duo You Not Us aus Berlin und die neue Version des 26 Jahre alten Titels Flipside.

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1: Seit 4 Wochen dabei, Repeated. Und es geht 7 Plätze aufwärts von 14 auf 7 für Ed Sheeran und Martin Garrix. Auch für One Republic geht es 2 Plätze weiter nach oben, Richtung Chartspitze, Need You Love

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1: Die 20 meistgewünschten Songs der Woche und ihr habt sie abgestimmt im Internet auf unserer Homepage. Hier sind die Hörercharts mit American Girls von Harry Styles. Für ihn geht's drei Plätze abwärts.
2: Platz 5.

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0: Letzte Woche 3, heute hier auf 4, Alex Warren, Fever Dream.
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0: Es geht weiter aufwärts für Olivia Rodrigo. Drop Dead.
3: Platz 3.

0: hatten schon einige Nummer 1 Hits, zum Beispiel Rather Be. Britische Band Clean Bandit war das, gemeinsam mit Big Pig, I Don't Wanna Hurt You, unser letzter Hitvorschlag.
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0: Letzte Woche noch an der Chartspitze, heute hier abgerutscht, Mr. Nauder.

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1: Wir sind angekommen beim Chartthron. In dieser Woche am häufigsten gewünscht. Der wird uns wegen der WM noch einige Wochen verfolgen. Somit geht's 10 Plätze aufwärts bei uns hier. Dai Dai, Shakira und Burna Boy. Unsere neue Nummer 1.
2: Platz 1.
3: Platz 1.

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1: Ich bin Katrin Müller. Bundeskanzler Friedrich Merz hat nach den tödlichen Schüssen in einer Jugendhilfeeinrichtung in Stade westlich von Hamburg sein Mitgefühl ausgedrückt. Die Nachricht aus Stade erschüttere bis ins Mark, schrieb Merz auf der Plattform X. Sein Mitgefühl gelte den Opfern und ihren Angehörigen. Bei der Gewalttat waren 6 Erwachsene getötet worden. Laut Polizei handelt es sich bei den Todesopfern um Mitarbeiterinnen und Mitarbeiter der Jugendhilfeeinrichtung. Hintergrund der Tat ist nach ersten Erkenntnissen vermutlich ein Sorgerechtsstreit. In Spanien hat die Polizei einen mutmaßlich hochrangigen Mafia-Boss gefasst. Der Italiener gelte als Chef eines Clans der mächtigen Verbrecherorganisation 'Ndrangheta, die in Kalabrien im Süden Italiens war.

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1: Ich bin Katrin Müller. Nach den Schüssen in Stade westlich von Hamburg laufen die Ermittlungen. Die 6 getöteten Menschen sind alle Mitarbeiter der Jugendeinrichtung. Das Motiv des mutmaßlichen Täters könnte ein Sorgerechtsstreit gewesen sein.
2: Der 45-jährige mutmaßliche Todesschütze hatte laut Ermittlern am Montag einen Termin in der Mutter-Kind-Einrichtung. Dabei soll es um das Sorgerecht für seine 3 Monate alte Tochter gegangen sein. Mutter und Tochter waren anwesend in der Einrichtung. Was dann aus dem Ruder lief, wird noch ermittelt. Auf jeden Fall erschoss der Täter offenbar nur Mitarbeitende, kaltblütig. So beschreibt es Niedersachsens Innenministerin Daniela Behrens. Der 45-Jährige soll schon polizeibekannt gewesen sein wegen Bedrohung, aber nicht unbedingt als schwer gewalttätig. Onni Thorau, Nachrichtenredaktion.
1: Neben Gesundheits- und Rentenreform bohrt die schwarz-rote Koalition gerade noch an einem anderen dicken Reformbrett, an einer Steuerreform. Und bei der drängt die SPD auf eine stärkere Belastung von Topverdienern. Das sagte SPD-Fraktionsvize Wiebke Esther der Deutschen Presseagentur.
3: Die Steuerreform soll kleinere und mittlere Einkommen entlasten. Das haben Union und SPD versprochen. Unklar ist, wie hoch die Entlastung sein soll und wie sie gegenfinanziert wird. Von mehreren 100 Euro pro Jahr sprechen SPD-Vertreter und SPD-Fraktionsvize Esther von einer spürbaren Entlastung. Sie fordert dafür eine höhere Beteiligung von Superreichen. Die Union will aber eher Sparmaßnahmen. SPD-Fraktionsvize Esther nennt das ungedeckte Sparparolen. Zoeta Sovali, Nachrichtenredaktion.
1: Die offizielle Zahl der Toten nach dem verheerenden Doppelerdbeben in Venezuela ist auf mehr als 1.700 gestiegen. Nach offiziellen Angaben wurden zudem mehr als 5.000 Menschen verletzt. Die EU will über eine humanitäre Luftbrücke insgesamt 50 Tonnen an Hilfsgütern schicken. Von Kopenhagen aus soll unter anderem Material für Notunterkünfte, Wasser- und Sanitäranlagen und Lehrmittel in die betroffenen Gebiete geflogen werden. Zum Fußball. Bei der WM ist Co-Gastgeber Kanada am Abend als erstes Team ins Achtelfinale eingezogen durch ein 1:0 gegen Südafrika. Auch Brasilien ist weiter mit einem Last-Minute-Sieg gegen Japan. Ganz spät in der Nachspielzeit traf Brasilien zum viel umjubelten 2:1.
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1: Ich bin Katrin Müller. Bundeskanzler Friedrich Merz hat nach den tödlichen Schüssen in einer Jugendhilfeeinrichtung in Stade westlich von Hamburg sein Mitgefühl ausgedrückt. Die Nachricht aus Stade erschüttere bis ins Mark, schrieb Merz auf der Plattform X. Sein Mitgefühl gelte den Opfern und ihren Angehörigen. Bei der Gewalttat waren 6 Erwachsene getötet worden. Laut Polizei handelt es sich bei den Todesopfern um Mitarbeiterinnen und Mitarbeiter der Jugendhilfeeinrichtung. Hintergrund der Tat ist nach ersten Erkenntnissen vermutlich ein Sorgerechtsstreit. In Spanien hat die Polizei einen mutmaßlich hochrangigen Mafia-Boss gefasst. Der Italiener gelte als Chef eines Clans der mächtigen Verbrecherorganisation 'Ndrangheta, die in Kalabrien im Süden Italiens beheimatet ist. Das

0: teilte die Nationalpolizei mit.
1: Jahrelanger Knastaufenthalt erwartet Don Mico hier in Italien. Ihm wird unter anderem Mord vorgeworfen, Waffenbesitz und Drogenhandel. Der Mafia-Boss saß bereits hinter Gittern, musste aber aufgrund von Behördenfehlern freigelassen werden und er tauchte ab. Zuletzt lebte er völlig unauffällig in einem Ort in der Nähe von Madrid, aber Ermittler hatten sein Netzwerk im Visier und nun klickten die Handschellen für Don Mico nach einem Restaurantbesuch. Aus Italien, Claudia Wächter.
0: Nach der Hitzewelle zuletzt dürfte das wohl niemanden überraschen. Der Juni 2026 ist nach vorläufigen Angaben des Deutschen Wetterdienstes der zweitwärmste Juni jemals gewesen. Die Temperatur habe im Mittel bei 19,5 Grad gelegen, teilte der Deutsche Wetterdienst mit. Nur 2019 sei es mit im Schnitt 19,8 Grad noch wärmer gewesen.
2: Obwohl zwischen den Hitzewellen durchaus kühlere Tage lagen, waren die Temperaturen unterm Strich noch sehr hoch. Zuletzt habe sich vor allem im Westen eine Hitzewelle mit extrem heißer und feuchter Luft etabliert, hieß es. Jetzt am Wochenende wurde deutschlandweit an 46 Stationen die 40-Grad-Marke geknackt und es gab einen neuen deutschen Allzeitrekord, 41,7 Grad in Neiße-Münde-Koschen in Brandenburg. Auch die Nächte blieben teils tropisch warm. Der Juni war auch sehr trocken und teils kam dann bei heftigen Gewittern lokal gleich eine ganze Monatsration an Regen in kurzer Zeit vom Himmel. Ursula Winkler, Nachrichtenredaktion.
0: Zum Fußball. Bei der WM ist Co-Gastgeber Kanada am Abend als erstes Team ins Achtelfinale eingezogen durch ein 1:0 gegen Südafrika. Auch Brasilien ist weiter mit einem Last-Minute-Sieg gegen Japan. Ganz spät in der Nachspielzeit traf Brasilien zum viel umjubelten 2:1.
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1: Ich bin Katrin Müller. Die deutsche Fußballnationalmannschaft ist bei der WM schon in der ersten K.O.-Runde gescheitert. Das DFB-Team unterlag Paraguay im 16. Finale in Foxborough mit 3:4 im Elfmeterschießen. Co-Gastgeber Kanada zog am Abend als erstes Team ins Achtelfinale ein durch ein 1:0 gegen Südafrika. Auch Brasilien ist weiter nach einem 2:1 gegen Japan. Wer noch mal günstig tanken will, tut es am besten noch auf dem Weg zur Arbeit. Mit dem heutigen Datum endet der Tankrabatt. 2 Monate hatte die Bundesregierung die Steuern auf Benzin und Diesel runtergesetzt. Allgemein wird erwartet, dass die Preise an den Tank